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Sie sind noch wach? Schön. Für uns auf alle Fälle. Wenn Sie nicht schlafen können, regen Sie sich nicht allzu fest auf, sondern entspannen Sie, wenn es geht. Wir hoffen, unsere Musik hilft.

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1: Die Nachrichten von SRF um 3 mit Frank Estermann. Im Ringen um ein Ende des Irankrieges habe der Iran Zugeständnisse gemacht. Das sagte US-Präsident Trump vor den Medien. Konkret habe Teheran einem Verzicht auf Atomwaffen zugestimmt. Auch in anderen Punkten habe der Iran eingewilligt. Konkreter wurde Trump dabei nicht. Er zeigte sich aber erneut zuversichtlich, dass eine Einigung bald zustande komme. Zuvor hatten US-Medien berichtet, die Kriegsparteien stünden kurz vor einer Einigung. Aus dem Iran hieß es allerdings, diese Berichte seien überzogen. Aktuell prüfe der Iran einzig einen Vorschlag der USA. Eine Antwort werde dem Vermittler Pakistan übermittelt. Zu zwei Meldungen in Kürze. Das Kreuzfahrtschiff, das nach einem Ausbruch des gefährlichen Hantavirus vor den Kapverden vor Anker lag, ist nun auf dem Weg in Richtung Kanarische Inseln. In 3 bis 4 Tagen soll das Schiff in Teneriffa anlegen. Die spanische Regierung hatte dies zuvor genehmigt. Am Mittwoch wurden 3 Passagiere des Schiffes mit Spezialflugzeugen evakuiert. 2 von ihnen sind laut der Reederei in einem ernsten Zustand. Und am Dienstagabend ist eine einseitig von der Ukraine ausgerufene Waffenruhe in Kraft getreten. Dies habe aber nicht zu einer Reduktion der russischen Angriffe geführt, sagte der ukrainische Präsident Volodymyr Zelensky. Russland habe den ganzen Mittwoch über angegriffen. Zelensky forderte Russland erneut auf, einer Waffenruhe zuzustimmen. Ansonsten werde die Ukraine reagieren. Klassische Non-Food-Läden, die etwa Kleider verkaufen, verlieren in Schweizer Innenstädten an Bedeutung. Wichtiger werden hingegen Gastronomieangebote und Dienstleistungen. Das zeigt eine Studie der Immobilienberatungsfirma Würstpartner. Demnach sei der private Konsum seit 2010 um mehr als 20% gewachsen. Die Umsätze im stationären Detailhandel hätten in der gleichen Zeit aber nur um rund 4% zugelegt. Hauptgrund dafür sei in erster Linie der Onlinehandel. Gewinner dieser Entwicklung seien vor allem die Gastronomie, aber auch Dienstleistungen in den Bereichen Gesundheit und Beauty. Und es gebe auch mehr Praxen für Psychotherapie, Physiotherapie und mehr Fitnesscenter oder Kinderbetreuungsangebote. Besonders deutlich zeige sich der Wandel in den Großstädten, so die Studie von Würstpartner. Das Wetter. Heute wird es nach Wolkenresten häufig sonnig und nur lokal nass bei etwa 17 Grad. Im Süden gibt es um 20 Grad. Das waren Nachrichten von Radio SRF, verantwortlich Frank Estermann.
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1: Die Nachrichten von SRF um 4 mit Frank Estermann. Im letzten Sommer haben sich die EU und die USA auf ein Handelsabkommen geeinigt. Definitiv umgesetzt ist dieses aber noch immer nicht. Auch die jüngsten Beratungen zwischen den EU-Ländern und dem EU-Parlament brachten keine Einigung. Es habe aber Fortschritte gegeben, sagten EU-Vertreter nach der jüngsten Verhandlungsrunde. In knapp 2 Wochen sollen die Verhandlungen weitergehen. Das vereinbarte Handelsabkommen sieht vor, dass die USA auf Waren aus der EU maximal 15% Zoll erheben. Im Gegenzug soll die EU ihre Zölle auf die meisten US-Produkte abschaffen. Zuletzt hatte US-Präsident Donald Trump den Druck im Zollstreit wieder erhöht. Am Freitag drohte er, die Zölle auf Autos und Lastwagen aus der EU auf 25% zu erhöhen. Zu 2 Meldungen in Kürze. Im Ringen um ein Ende des Iran-Krieges habe Iran Zugeständnisse gemacht. Das sagte US-Präsident Trump vor den Medien. Konkret habe Teheran einem Verzicht auf Atomwaffen zugestimmt. Zuvor berichteten US-Medien, eine Einigung zwischen den USA und dem Iran stehe kurz bevor. Der Iran bezeichnete die Berichte als überzogen. Am Dienstagabend ist eine einseitige von der Ukraine ausgerufene Waffenruhe in Kraft getreten. Dies habe aber nicht zu einer Reduktion der russischen Angriffe geführt, sagte der ukrainische Präsident Volodymyr Zelensky. Russland habe die Ukraine den ganzen Mittwoch über mit neuen Angriffen überzogen. Zelensky forderte Russland erneut auf, einer Waffenruhe zuzustimmen. Ansonsten werde die Ukraine reagieren. Klassische Non-Food-Läden, die etwa Kleider verkaufen, verlieren in Schweizer Innenstädten an Bedeutung. Wichtiger werden hingegen Gastronomieangebote und Dienstleistungen. Das zeigt eine neue Studie der Immobilienberatungsfirma Wüstpartner. Demnach sei der private Konsum seit 2010 um mehr als 20% gewachsen. Die Umsätze im stationären Detailhandel hätten in der gleichen Zeit aber nur um rund 4% zugelegt. Hauptgrund dafür sei der Onlinehandel. Gewinner dieser Entwicklung seien vor allem die Gastronomie, aber auch Dienstleistungen in den Bereichen Gesundheit und Beauty. Und es gäbe auch mehr Praxen für Psychotherapie, Physiotherapie und mehr Fitnesscenter oder Kinderbetreuungsangebote. Besonders deutlich zeige sich der Wandel in den Großstädten, so die Studie von Wüstpartner. Das Wetter. Heute wird es nach Wolkenresten häufig sonnig und nur lokal nass bei etwa 17 Grad. Im Süden gibt es um 20 Grad. Das waren Nachrichten von Radio SRF, verantwortlich Frank Estermann.

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1: Die Nachrichten von SRF um 5 mit Frank Estermann. Die Schweizer Medienbranche gibt sich einen Kodex zum Umgang mit künstlicher Intelligenz. Das soll Vertrauen in die Medien stärken. US-Präsident Donald Trump macht Hoffnung auf eine baldige Einigung mit dem Iran. Dieser bleibt aber zurückhaltend. Und der Champions League-Final steht. Nach Arsenal zieht Paris Saint-Germain ins Endspiel der Königsklasse ein. Das Wetter, heute wird es nach Wolkenresten häufig sonnig und nur lokal nass. Die Schweizer Medienbranche hat einen Kodex für den Umgang mit künstlicher Intelligenz, kurz KI, ausgearbeitet. Daran beteiligt sind unter anderem der Verlegerverband Schweizer Medien, die Nachrichtenagentur Keystone Estia und auch die SAG, zu der Radio SRF gehört. Vertrauen sei das höchste Gut der Medien und der KI-Kodex soll das Vertrauen in die Medien sichern und stärken, sagt dazu der Präsident des Verlegerverbandes Schweizer Medien. Im Zentrum des Kodex steht, dass Medien transparent machen sollen, wie sie KI verwenden, und es soll gekennzeichnet werden, wenn künstliche Intelligenz Inhalte vollständig generiert. Und Mitarbeitende sollen im Umgang mit KI geschult werden. Außerdem sollen Medienunternehmen Meldestellen einrichten, bei denen Konsumentinnen und Konsumenten Verstöße gegen den Kodex melden können. Und die Branche will eine schweizweite, unabhängige KI-Ombudsstelle einrichten. Im Ringen um ein Ende des Iran-Krieges habe der Iran Zugeständnisse gemacht. Das sagte US-Präsident Trump vor den Medien. Konkret habe Teheran einen Verzicht auf Atomwaffen zugestimmt. Auch in anderen Punkten habe der Iran eingewilligt. Konkreter wurde Trump dabei nicht. Er zeigte sich aber erneut zuversichtlich, dass eine Einigung bald zustande komme. Zuvor hatten US-Medien berichtet, die Kriegsparteien stünden kurz vor einer Einigung. Aus dem Iran hieß es allerdings, diese Berichte seien überzogen. Aktuell prüfe der Iran einzig einen Vorschlag der USA. Eine Antwort werde dem Vermittler Pakistan übermittelt. Zu zwei Meldungen in Kürze. In den USA wurden 30 Personen wegen eines groß angelegten Insiderhandels angeklagt. Unter den Beschuldigten befinden sich Wirtschaftsanwälte und Finanzexperten. Sie sollen vertrauliche Informationen über Firmenfusionen bei namhaften Anwaltskanzleien gestohlen und dann für illegale Aktiengeschäfte genutzt haben. Am Dienstagabend ist eine einseitig von der Ukraine ausgerufene Waffenruhe in Kraft getreten. Dies habe aber nicht zu einer Reduktion der russischen Angriffe geführt, sagte der ukrainische Präsident Volodymyr Zelensky. Russland habe die Ukraine den ganzen Mittwoch über mit neuen Angriffen überzogen. Zelensky forderte Russland erneut auf, einer Waffenruhe zuzustimmen. Ansonsten werde die Ukraine reagieren. Das Kreuzfahrtschiff, das nach einem Ausbruch des gefährlichen Hantavirus vor den Kapverden vor Anker lag, ist nun auf dem Weg in Richtung Kanarische Inseln. In 3 bis 4 Tagen soll das Schiff in Teneriffa anlegen. Die spanische Regierung hatte dies zuvor genehmigt. Die rund 150 Personen an Bord sollen auf den Kanarischen Inseln untersucht, wenn nötig behandelt und dann in ihre Heimatländer gebracht werden. Gestern wurden 3 Passagiere des Schiffes mit Spezialflug evakuiert. 2 von ihnen sind laut der Reederei in einem ernsten Zustand. Klassische Non-Food-Läden, die etwa Kleider verkaufen, verlieren in Schweizer Innenstädten an Bedeutung. Wichtiger werden hingegen Gastronomieangebote und Dienstleistungen. Das zeigt eine Studie der Immobilienberatungsfirma Würstpartner. Demnach sei der private Konsum seit 2010 um mehr als 20% gewachsen. Die Umsätze im stationären Detailhandel hätten in der gleichen Zeit aber nur um rund 4% zugelegt. Grund dafür sei in erster Linie der Onlinehandel. Gewinner dieser Entwicklung seien vor allem die Gastronomie, aber auch Dienstleistungen in den Bereichen Gesundheit und Beauty. Und es gebe auch mehr Praxen für Psychotherapie, Physiotherapie und mehr Fitnesscenter oder Kinderbetreuungsangebote. Besonders deutlich zeige sich der Wandel in den Großstädten, so die Studie von Wüstpartner. Zum Sport mit Fußball. Paris Saint-Germain steht als zweites Team im Finale der Champions League. Den Parisern reicht im Rückspiel gegen Bayern München ein 1:1 Unentschieden. Das Hinspiel hatten sie mit 5:4 gewonnen. Im Final trifft Paris Saint-Germain auf Arsenal. Das Wetter. Heute Morgen ist es zunächst wechselnd bewölkt und stellenweise fällt noch Regen. Vor allem über dem Jura, den Voralpen und im Süden entstehen am Nachmittag lokale Regengüsse oder Gewitter. Dazu gibt es rund 17 Grad im Norden und 20 Grad im Süden. Das waren Nachrichten von Radio SRF, verantwortlich Frank Estermann.

Guten Morgen Schweiz und herzlich willkommen auf eurer SRF Musikwelle. Viel Schweizer Volksmusik, das gibt's jetzt hier bei uns. Wir wünschen viel Vergnügen.

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1: Guten Morgen. Was denken Sie? Ist meine Stimme echt oder KI generiert? Das zu erkennen ist nicht immer einfach. Und deshalb wollen Schweizer Medien den Einsatz von künstlicher Intelligenz jetzt transparent machen. Ab heute gibt es einen neuen Kodex. Und Teilzeitarbeit ist beliebt und viel kritisiert derzeit. Etwa weil es wegen der tiefen Pensen weniger Geld im AHV-Topf habe. Neue Zahlen zeigen jetzt aber, das stimmt gar nicht. Mit mir im Studio heute früh ist Livia Schmid. Wie sieht das Wetter aus heute?
2: Guten Morgen. Am Vormittag ist es zunächst wechselnd bewölkt, danach häufig sonnig und nur lokal nass, bei rund 17 Grad im Norden und 20 Grad im Süden.
1: Also, ich kläre Sie auf. Was Sie da gerade hören, diese Stimme, die ist natürlich echt von einem echten Menschen, von mir. Aber theoretisch könnte es eben auch eine Maschine sein. Denn KI, künstliche Intelligenz, kann Stimmen täuschend echt imitieren oder auch Artikel schreiben, Bilder und Videos generieren. Welche journalistischen Inhalte sind echt? Welche künstlich? In dieser Frage will die Schweizer Medienbranche für mehr Transparenz sorgen und stellt heute einen neuen gemeinsamen KI-Kodex vor. Inlandredaktor Philipp Schremli.
3: Künstliche Intelligenz biete viele Chancen, sagt Pia Guckenbühl, Direktorin des Verlegerverbandes Schweizer Medien. Aber eines dürfe man dabei nicht vergessen.
4: Vertrauen ist das höchste Gut der Medien und im Kontext von KI erhält dieses Vertrauen noch einen höheren Stellenwert.
3: Aus diesem Grund haben sich diverse Schweizer Medienverbände und Verlagshäuser auf gemeinsame Spielregeln geeinigt und einen Kodex ausgearbeitet für den Umgang mit KI. Im Zentrum dieses Kodex steht, dass Medienunternehmen transparent machen sollen, wie sie KI verwenden. Und wenn KI-Systeme Inhalte vollständig generieren, soll das auch so gekennzeichnet werden. Zudem will die Medienbranche Mitarbeitende schulen, damit
4: Mitarbeitende, die KI-Systeme anwenden oder deren Resultate verarbeiten, in der Nutzung sorgfältig unterrichtet wurden.
3: Stellt ein Konsument oder eine Konsumentin künftig eine Verletzung des KI-Kodex fest, soll sie das melden können. Hierfür sollen alle Medienunternehmen hauseigene KI-Meldestellen einrichten und darüber hinaus will die Branche als zweite Instanz eine unabhängige KI-Ombudsstelle schaffen. Sanktionen aussprechen soll diese Ombudsstelle aber nicht können, weshalb das noch zu schaffende Gremium etwas zahnlos daherkommt. Hierzu sagt Pia Guckenbühl, beim KI-Kodex gehe es um Selbstregulierung und nicht um Bestrafung.
4: Zugleich ist es aber so, dass Verstöße von der KI-Ombudsstelle veröffentlicht werden sollen und hiervon natürlich auch eine gewisse Signalwirkung ausgehen wird.
3: Bei der Ausarbeitung des KI-Kodex hat sich die Medienbranche in erster Linie an der KI-Konvention des Europarates orientiert. Auch der Bundesrat will eben diese Konvention bald ratifizieren, was der Verlegerverband Schweizer Medien zwar begrüßt.
4: Aber die Branche will nicht zuwarten, sondern wir gehen hier voraus.
3: Der KI-Kodex sei kein abgeschlossenes Dokument, sondern könne in den nächsten Monaten und Jahren abgeändert oder ergänzt werden. Die Entwicklung der KI gehe rasend schnell, sagt Pia Guckenbühl. Die Rahmenbedingungen für die Medienbranche würden sich laufend ändern.
1: Das ist der Beitrag von Philipp Schremli. Und wir bleiben gerade noch beim Thema. In der EU sollen KI-Anwendungen verboten werden, mit denen sexualisierte Deepfakes erstellt werden können, also zum Beispiel gefälschte Pornovideos oder Nacktbilder. Livia Schmid.
2: Darauf haben sich Vertreterinnen und Vertreter des EU-Rats und des EU-Parlaments geeinigt, das schreibt die zyprische EU-Ratspräsidentschaft. Das neue Verbot zielt explizit auch auf Inhalte ab, die sexuellen Kindesmissbrauch darstellen. Es soll im Dezember in Kraft treten. Zuerst müssen das EU-Parlament und die Mitgliedstaaten aber noch zustimmen.
1: Ins Ausland jetzt, zuerst in den Nahen Osten. Erneut hat sich US-Präsident Donald Trump zuversichtlich gezeigt, dass es bald eine Einigung geben könnte zwischen den USA und dem Iran.
2: Der Iran habe Zugeständnisse gemacht, sagte Trump vor den Medien. Teheran habe unter anderem zugestimmt, auf Atomwaffen zu verzichten. Zugleich drohte Trump dem Iran erneut. In einem Interview mit dem Fernsehsender PBS sagte er, sollte es keine Einigung geben, müsse man wieder damit anfangen, den Iran zu bombardieren. Aus dem Iran hieß es, die Berichte über eine bevorstehende Einigung seien überzogen. Aktuell prüfe man einzig einen Vorschlag der USA. Die Ankündigung von Trump sorgte umgehend für Reaktionen an den Märkten. So stiegen die Aktienindizes an den Börsen und der Ölpreis sank. Wir bleiben im Nahen Osten. Israel hat einen Vorort in der libanesischen Hauptstadt Beirut angegriffen. Es ist der erste Angriff auf Beirut seit dem Beginn einer Waffenruhe vor 3 Wochen. Bei dem Angriff sei ein Kommandant der libanesischen Hisbollah-Miliz getötet worden, melden israelische Medien. Auch mehrere Nachrichtenagenturen berichten, er sei getötet worden. Sie berufen sich auf Kreise der Hisbollah-Miliz.
1: Weiter mit dem Kreuzfahrtschiff, das nach einem Ausbruch des Hunter-Virus vor den Kapverden tagelang vor Anker lag. Dieses ist jetzt auf dem Weg in Richtung Kanarische Inseln.
2: Das Schiff soll in 3 bis 4 Tagen in Teneriffa anlegen. Die spanische Regierung hatte dies zuvor genehmigt. An Bord sind rund 150 Personen. Auf den Kanarischen Inseln sollen sie untersucht und wenn nötig behandelt werden. Gestern wurden 3 Passagiere des Schiffes evakuiert. 2 von ihnen sind laut der Reederei in einem ernsten Zustand.
1: Teilzeitarbeit, tiefe Pensen, das ist beliebt in der Schweiz und auch viel kritisiert derzeit. Teilzeitarbeit sei nur ein Lifestyle, heißt es etwa. Deswegen würden Fachkräfte fehlen und der Inhalt im AHV-Topf schrumpfe. Denn wer weniger arbeitet, verdient auch weniger und zahlt weniger an die AHV. Jetzt aber zeigen Zahlen des Bundes, dass mit der AHV-Finanzierung, das stimmt so nicht. Bundeshausredaktorin Christine Wanner.
5: Ein Teilzeitpensum ergibt weniger AHV-Beiträge als ein Vollzeitpensum. Arbeiten mehr Menschen teilzeitlich, so müsste sich das folglich negativ auf die AHV-Finanzierung auswirken.
6: Klingt logisch, ist aber etwas komplexer,
5: weiß Luca Moretti vom Bundesamt für Sozialversicherungen. Er führt aus, um das zu verstehen, müsse man 2 Effekte beachten.
6: Der eine Effekt ist, dass jemand, der heute 100% arbeitet, sein Pensum reduziert. Und das führt dann tatsächlich zu weniger Lohnbeiträgen für die AHV. Es gibt aber auch einen wichtigen positiven Effekt auf die AHV-Einnahmen. Und zwar arbeiten heute insgesamt mehr Personen als früher. Und das liegt auch daran, dass sie Teilzeit arbeiten können. Das ist dann positiv für die AHV-Einnahmen.
5: Moretti ist wissenschaftlicher Mitarbeiter und deshalb den Daten auf den Grund gegangen. Sie zeigen, Männer haben ihre Pensen leicht reduziert, Frauen ihre hingegen deutlich erhöht. Die Anzahl der 100% Pensen ist seit 15 Jahren stabil. Die Vollzeitpensen werden also nicht durch Teilzeitanstellungen ersetzt. Auch die Anzahl der kleinen Pensen blieb stabil. Deutlich angewachsen ist hingegen der Anteil an Teilzeitanstellungen mit Pensen von über 50%. Luca Moretti vom Bundesamt für Sozialversicherungen.
6: Was wir in den Daten sehen, ist, dass sehr viele Leute aus der Nichterwerbstätigkeit eine Erwerbstätigkeit in der Teilzeit aufnehmen. Und das führt dann zu mehr Einnahmen für die AHV.
5: Teilzeitarbeit bringt also mehr Menschen ins Erwerbsleben. Und im Schnitt arbeiten die Menschen in der Schweiz mehr. Trotz oder gerade wegen boomender Teilzeitarbeit.
1: Das war der Beitrag von Bundeshausredaktorin Christine Wanner. Läden, wie zum Beispiel Kleidergeschäfte oder Bücherläden, in Schweizer Innenstädten verlieren sie an Bedeutung. Das zeigt eine neue Studie.
2: Zwar sei der private Konsum seit 2010 um mehr als 1/5 gewachsen, die Umsätze im stationären Detailhandel, also in den Läden selbst, legten in diesem Zeitraum jedoch nur um rund 4% zu. Hauptgrund dafür sei der Onlinehandel, heißt es in der Studie der Immobilienberatungsfirma Wüest-Partner. Immer wichtiger in den Innenstädten würden dafür Gastronomieangebote und Dienstleistungen, zum Beispiel in den Bereichen Gesundheit und Beauty.
1: Dann haben wir noch etwas Sport für Sie. Fußball. Paris Saint-Germain steht als 2. Team im Finale der Champions League.
2: Den Parisern reicht im Rückspiel gegen Bayern München ein 1:1 Unentschieden. Das Hinspiel gewannen sie mit 5:4. Im Finale trifft Paris Saint-Germain auf Arsenal London. Zu den Börsendaten von SIX. Der Dow Jones Index in New York hat 1,2% gewonnen. Der Nikkei-Index in Tokio steigt um 5,7%. Der Euro wird zu 91,54 gehandelt und der Dollar zu 77,92.
1: Informiert in den Donnerstagmorgen mit der Sendung «Heute Morgen» oder auch rund um die Uhr online mit der SRF News App. Verantwortlich für die Inhalte eben war Martina Koch. Die Zeit jetzt dann gleich 6:10.
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8: Ja, wir machen uns auf den Weg in den Donnerstag, in den 6. Mai. Schön starten Sie mit uns in den Tag. Ich sage guten Morgen, Schweiz. Martin Wittwer, Bundi. Das ist Fernando Express Capitano.

Ehrliche Nummer. Und meine Freundin, die ist schön. Die Musik wählt am Donnerstag, den 7. Mai. Mich würde interessieren, was sie jetzt gerade in dem Moment für ein Lied hören will. Ihr Lieblingslied. Das könnt Sie jetzt wünschen. 0848 531 531. Das wäre die Nummer. Ich freue mich auf Sie. Machen Sie sich selber doch und einen Haufen anderen eine grosse Freude mit Ihrem Musikgeschmack. Der ist ja eh gut. Sie hören ja die Musikwelle, den Morgenwunsch in ein paar Minuten. Da bin ich.

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1: Jacques Brel, hier bei uns auf der Musikwelle. 20 Minuten ab 6. Jetzt hören wir in der Kanton Solothurn nach Trimbach.
2: Gut in den Tag mit dem Morgenwunsch von der SRF Musikwelle.
1: Das ist Eugen Schmid, hätte gesagt, auf und angelegt. Götzi, guten Morgen, Herr Schmid.
3: Guten Morgen, Wittmer, guten Morgen, Schmid.
1: Sie sind in dem Fall auch ein Frühaufsteher. Also ist das grundsätzlich?
3: Ja, genau.
1: Um die Zeit geht es los?
3: Das geht etwa um die Zeit bei mir los, ja, weil wir haben vier Büsse und die können uns automatisch wecken.
1: Genau. Genau, die haben Hunger, oder? Und da gibt es nichts.
3: Ganz genau, richtig.
1: Ja. Ah, sehr schön.
3: Da wird einfach brüllen, bis wir aufstehen.
1: Haben Sie keine Chance? Ha?
3: Nein.
1: Herr Schmid, Sie haben selber mal Musik gemacht. Was haben Sie für ein Instrument gespielt?
3: Ich habe B-Bass gespielt.
1: B-Bass und wo?
3: In Trimbach. Verschiedene Musiken habe ich gespielt. Aber gross geworden bin ich in der Musikgesellschaft Trimbach.
1: In der Musikgesellschaft selber? Und dort, also, wie lange
3: Trimbach.
1: Trimbach. Wie lange sind Sie dort dabei gewesen?
3: Ja. Ja, das war sicher etwa 10 Jahre gewesen. Und nachher habe ich gewechselt, alle Orte ein bisschen dabei gewesen, wo es B-Bass braucht. Mhm. Da habe ich ausgeholfen und gemacht und da.
1: Und wenn ich Sie jetzt so frage, vom, ein absolutes Highlight, was ist das, was Sie sich immer wieder gern daran erinnern?
3: Das ist mein erster Bass-Solo, den ich spielen konnte. Der fidele Bassist von Hans Rückhauer.
1: Ist man da nicht nervös?
3: Das ist mir schon gesehen, aber das hat sich nachher mit der, wenn man die ersten zwei, drei Dünn gespielt hat, hat sich das gelegt.
1: Und das ist hervorragend gegangen in dem Fall, oder?
3: Super, ja, das ist ganz gut gelaufen, ja.
1: Toll. Und sonst, irgendwie andere Musik haben Sie nie wollen machen? Also Blasmusik ist schon Ihres Metier gewesen?
3: Jawohl, richtig, ja. Das ist schon, ich bin gross geworden mit dem, habe Trompeten gelernt, nachher von Trompeten auf Euphonium und vom Euphonium nachher auf den Bass.
1: Was ist?
3: Das war mein Musikinstrument.
1: Und was ist das Schwierigste?
3: Ja, Schwierigkeiten gibt es keine, wenn man immer rührt.
1: Sehr schön. Ich habe mal probiert, mir selber Trompeten beizubringen und bin kläglich gescheitert, muss ich sagen. Selber, also man muss schon über das, was einem zeigt, gell?
3: Ja, genau, aber man muss aber auch immer dabei bleiben und das Zeug üben daheim für sich selber und dann kommt das mit der Zeit, ist das Routine.
1: Ja, voilà. Herr Schmid, wir hören den geschenkten Tag, hat Sie sich gewünscht, der Jodlerclub Oberhofen. Wer hätten Sie gerne grüßt?
3: Ich hätte gerne meine Frau grüßt, Jacqueline, und nach der Müller Hans-Peter, mein Schwiegervater, der Jost Hans-Rudi und alle zusammen, die mich kennen und das ganze Team von der Musikwelle.
1: Und wir schicken auch herzliche Grüße zurück nach Trimbach. Merci fürs Telefon. Und
3: bitte.
1: Einen flotten Tag. Ade, Herr Schmid.
3: Ade, Herr Wittmer.
1: Merci.
3: Danke.

der Jodler Club Oberhofen geschenkt. Den Tag haben wir gehört. Das war uns vom Eugen Schmid aus Trimbach im Kanton Solothurn. Ich wünsche Ihnen ein gutes Aufstehen. Kommen Sie gut in den Donnerstag, in den 7. Mai.

Das ist der Uwe Adams und gerade vorgehört Connie Francis. Letztes Jahr im Juli haben wir uns von ihr müssen verabschieden, von der Amerikanerin, die dermassen grosse Erfolge in Europa hat dürfen feiern. 7 Minuten über 6:30 wir besprechen das Wetter. Jetzt sogar mit dem Lucien Schmassma von SRF. Meteo, viel Regen ist das ja nicht gewesen. Gibt es noch ein bisschen? Wir fragen nach. In ein paar Minuten.

0: bürgerlichen echten Hunde sind das gewesen. Der Schottisch, den wir jetzt gehört haben, heisst der Milchbanscher. Mehr Informationen haben wir nicht. Auch kein Signalement. Jetzt schauen wir ins Land.
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0: Da wissen wir schon ein bisschen mehr, der Lucien Schmassmann, der uns jetzt so ein bisschen etwas sagen kann. Beispielsweise, gestern auf dem Highway hat es so in der Region Zürich-Oberland ganz massiv geregnet. Also, ist da ein bisschen etwas zusammengekommen oder ist das noch Tropfen auf den heißen Stein?
2: Für viele ist es wahrscheinlich tatsächlich der Tropfen auf den heißen Stein, weil es hat an vielen Orten so zwischen 5 und 10 Millimeter geregnet. Das ist nicht wahnsinnig viel, aber natürlich trotzdem besser als gar nicht. Und gewisse Orte haben dann doch auch ein bisschen mehr abbekommen, vor allem dann aus Tessin, wo es da gestern zum Teil ja noch recht gewittert hat. Heute Morgen ist auch noch ganz lokal ein bisschen am Regnen. Zum Beispiel gerade so ein bisschen in einem Streifen von der Region Basel über den Aargau, Zürcher Unterland bis dann auch an Bodensee. Aber der Regen, der lässt es im Verlauf vom Morgen gleich einmal nach. Und auch die Wolkenreste, die es doch noch relativ viel umeinander hat, auch die machen dann mehr und mehr den Sonnenplatz. Das heisst, es wird gerade im Flachland oder auch in den Alpen drin noch häufig sonnig sein. Einfach so ein bisschen in den Voralpen nach oder entlang vom Jura. Da bleiben die Wolken doch relativ zahlreich.

0: auch wenn es auch dort mal ein paar sonnige Abschnitte geben kann. Und am Nachmittag, so ungefähr ab Mittag gerade schon, kann es dann dort auch wieder neue lokale Regengüsse oder sogar Gewitter geben. Aber das Ganze ist nicht allzu fest aktiv, sprich im Verlauf vom Nachmittag lässt das auch dort schon wieder nach. Die Temperaturen gehen rauf auf 17 Grad im Norden und auf etwa 20 Grad im Süden.
1: Und wenn wir auf den weiteren Verlauf schauen von der Woche, was kannst du da berichten?
0: Ja, es wird eigentlich von Tag zu Tag jetzt trockener und von Tag zu Tag wieder wärmer. Das heisst, morgen und auch gerade am Samstag ist es ziemlich sonnig, nicht ganz wolkenlos. Morgen hat es vielleicht ein, zwei Nebelfelder im Mittelland, die sind schnell mal weg. Und dann durch den Tag auch wieder ein paar Quellwolken über den Bergen, vielleicht einmal ein paar Wolkenfelder, die können durchziehen. Aber grundsätzlich viel Sonnenschein und Temperaturen morgen bei 21 Grad, am Samstag dann schon bei 23 Grad und auf den Sonntag wird es dann eher wieder ein gewitterhaft.
1: Lucien Schmassmann von SRF, Meteo 19, 18 Minuten von 7 in Bundi. Guten Morgen.

halt mir schon auch sehr gut. Brassband, Retoble, immer gehört auch bis auf der SRF Musik, weil zeitgenössische Musikfest in Biel, der startet am 14. Die Brassband Retoble ist natürlich auch dabei und, habe gesehen, sie suchen übrigens noch einen Dirigent. Jetzt darum vergessen, Jeff Turner, er ist einer von der erfolgreichsten Schweizer Country-Musiker gewesen. Als gebürtiger Australier hat er da bei uns im Traum können leben. Er hat schöne Erfolge gefeiert, beispielsweise Auftritt mit dem Johnny Cash oder dem Jerry Lee Lewis. Der Jeff Turner, er hat Country gemacht und vor allem hat er Country gespürt, gelebt. Der grosse Schweizer Künstler hören wir jetzt 8 Minuten vor 7.

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1: Guten Morgen. Wir gehen gleich als erstes der Frage nach, was ist eigentlich noch echt und was ist KI-generiert? Die Antwort ist nämlich nicht immer einfach und deshalb wollen Schweizer Medien jetzt transparent machen, wie und wo sie künstliche Intelligenz einsetzen. Und viele Menschen in der Schweiz arbeiten Teilzeit und das sorgt für Kritik derzeit, etwa weil es deshalb weniger Geld für die AHV geben soll. Zahlen des Bundes zeigen jetzt aber, das Gegenteil ist der Fall. Mein Vis-à-vis im Studio heute früh ist Livia Schmid und sie hat die Wetteraussicht mitgebracht.
2: Guten Morgen. Am Vormittag ist es zunächst wechselnd bewölkt, danach häufig sonnig und nur lokal nass, bei rund 17 Grad im Norden und 20 Grad im Süden.
1: Ein Online-Artikel zum Beispiel, ein Foto im Newsfeed oder eine Radiostimme. Was in der journalistischen Berichterstattung ist noch echt und was künstlich? Das zu erkennen wird zunehmend schwierig, denn KI-generierte Inhalte sind oft täuschend echt. Die Schweizer Medienbranche will deshalb für mehr Transparenz sorgen jetzt in Sachen KI und stellt heute einen neuen gemeinsamen KI-Kodex vor. Philipp Schremli aus der Inlandredaktion.
3: Künstliche Intelligenz biete viele Chancen, sagt Pia Guckenbühl, Direktorin des Verlegerverbandes Schweizer Medien. Aber eines dürfe man dabei nicht vergessen.
4: Vertrauen ist das höchste Gut der Medien und im Kontext von KI erhält dieses Vertrauen noch einen höheren Stellenwert.
3: Aus diesem Grund haben sich diverse Schweizer Medienverbände und Verlagshäuser auf gemeinsame Spielregeln geeinigt und einen Kodex ausgearbeitet für den Umgang mit KI. Im Zentrum dieses Kodex steht, dass Medienunternehmen transparent machen sollen, wie sie KI verwenden, und wenn KI-Systeme Inhalte vollständig generieren, soll das auch so gekennzeichnet werden. Zudem will die Medienbranche Mitarbeitende schulen, damit
4: Mitarbeitende, die KI-Systeme anwenden oder deren Resultate verarbeiten, in der Nutzung sorgfältig unterrichtet wurden.
3: Stellt ein Konsument oder eine Konsumentin künftig eine Verletzung des KI-Kodex fest, soll sie das melden können. Hierfür sollen alle Medienunternehmen hauseigene KI-Meldestellen einrichten und darüber hinaus will die Branche als zweite Instanz eine unabhängige KI-Ombudsstelle schaffen. Sanktionen aussprechen soll diese Ombudsstelle aber nicht können, weshalb das noch zu schaffende Gremium etwas zahnlos daherkommt. Hierzu sagt Pia Guckenbühl, beim KI-Kodex gehe es um Selbstregulierung und nicht um Bestrafung.
4: Zugleich ist es aber so, dass Verstöße von der KI-Ombudsstelle veröffentlicht werden sollen und hiervon natürlich auch eine gewisse Signalwirkung ausgehen wird.
3: Bei der Ausarbeitung des KI-Kodex hat sich die Medienbranche in erster Linie an der KI-Konvention des Europarates orientiert. Auch der Bundesrat will eben diese Konvention bald ratifizieren, was der Verlegerverband Schweizer Medien zwar begrüßt.
4: Aber die Branche will nicht zuwarten, sondern wir gehen hier voraus.
3: Der KI-Kodex sei kein abgeschlossenes Dokument, sondern könne in den nächsten Monaten und Jahren abgeändert oder ergänzt werden. Die Entwicklung der KI gehe rasend schnell, sagt Pia Guckenbühl. Die Rahmenbedingungen für die Medienbranche würden sich laufend ändern.
1: Das ist der Beitrag von Inlandredaktor Philipp Schremli. Wir bleiben gerade noch beim Thema künstliche Intelligenz, kommen zu Livia Schmid. In der EU sollen KI-Wendungen verboten werden, mit denen sexualisierte Deepfakes erstellt werden können, also zum Beispiel gefälschte Pornovideos oder Nacktbilder.
2: Darauf haben sich Vertreterinnen und Vertreter des EU-Rats und des EU-Parlaments geeinigt. Das schreibt die zyprische EU-Ratspräsidentschaft. Das neue Verbot zielt explizit auch auf Inhalte ab, die sexuellen Kindesmissbrauch darstellen. Es soll im Dezember in Kraft treten. Zuerst müssen das EU-Parlament und die Mitgliedstaaten aber noch zustimmen.
1: In den Nahen Osten jetzt. Der US-Präsident Donald Trump hat sich schon wieder zuversichtlich gezeigt, dass es bald eine Einigung geben könnte zwischen den USA und dem Iran.
2: Der Iran habe Zugeständnisse gemacht, sagte Trump vor den Medien. Teheran habe unter anderem zugestimmt, auf Atomwaffen zu verzichten. Zugleich drohte Trump dem Iran erneut. In einem Interview mit dem Fernsehsender PBS sagte er, sollte es keine Einigung geben, müsse man wieder damit anfangen, den Iran zu bombardieren. Aus dem Iran hieß es, die Berichte über eine bevorstehende Einigung seien überzogen. Aktuell prüfe man einzig einen Vorschlag aus der USA. Die Ankündigung von Trump sorgte umgehend für Reaktionen an den Märkten. So stiegen die Aktienindizes an den Börsen und der Ölpreis sank. Wir bleiben im Nahen Osten. Israel hat einen Vorort in der libanesischen Hauptstadt Beirut angegriffen. Es ist der erste Angriff auf Beirut seit dem Beginn einer Waffenruhe vor 3 Wochen. Bei dem Angriff sei ein Kommandant der libanesischen Hisbollah-Miliz getötet worden, melden israelische Medien. Auch mehrere Nachrichtenagenturen berichten, er sei getötet worden. Sie berufen sich auf Kreise der Hisbollah-Miliz.
5: Weiter jetzt zum Kreuzfahrtschiff mit dem Namen Hondius, das vom Hunter-Virus betroffen ist. Dieses hat jetzt nach tagelanger Unsicherheit grünes Licht erhalten und ist unterwegs auf dem Weg in Richtung Kanarische Inseln. In 3 bis 4 Tagen soll das Schiff in Teneriffa anlegen. An Bord sind aktuell rund 150 Personen. Vor Ort auf den Kanarischen Inseln sollen diese dann untersucht und wenn nötig behandelt werden. Das hat die spanische Zentralregierung genehmigt. Die Freude über die Ankunft hält sich in Teneriffa aber in Grenzen. Man fühle sich übergangen, das sagt die freie Journalistin in Madrid, Julia Macher.
6: Laut Darstellung der Zentralregierung hat sie zwar gesprochen, aber richtig mit einbezogen nicht. Und vielleicht muss man auch noch sagen, dass Spanien eben sehr ein politisch hochgradig polarisiertes Land ist. Und da kommt es ganz oft so reflexartig zu so einem Schlagabtausch zwischen Zentralregierung und Regionalregierung, zwischen konservativen und linken Parteien. Und bei der aktuellen Debatte gibt es eben noch eine zusätzliche Ebene. Die Kanaren leben vom Tourismus und der Regionalpräsident Fernando Clavijo will natürlich alles vermeiden, was Urlauber irgendwie verschrecken oder verstören könnte. Und ein potenziell tödliches Virus auf einem Kreuzfahrtschiff gehört auf jeden Fall dazu. Die Regierung in Madrid, die Regierung von Pedro Sanchez wiederum, die sieht sich ja gerne als Verteidigerin des internationalen Rechts, vor allem eben im Zusammenhang mit dem Iran-Krieg oder dem Dauerclinch mit der Regierung Trump. Und dieses Bekenntnis jetzt so einfach über Bord zu werfen, das stünde ihr auch nicht gut zu Gesicht.
5: Das sagt Julia Macher. Sie berichtet als freie Journalistin aus Spanien. In 3 Tagen etwa wird das Kreuzfahrtschiff also in Teneriffa anlegen. 7:07 jetzt, wir kommen nochmals in die Schweiz. Wer Teilzeit arbeitet, verdient weniger und zahlt deshalb auch tiefere Lohnbeiträge an die AHV. Und das sorgt für Diskussionen derzeit, denn weil in der Schweiz so viele Menschen Teilzeit arbeiten, schrumpft der Inhalt im AHV-Topf. So die Befürchtung. Jetzt aber zeigen Zahlen des zuständigen Bundesamts, das Gegenteil ist der Fall. Bundeshausredaktorin Christine Wanner.
7: Ein Teilzeitpensum ergibt weniger AHV-Beiträge als ein Vollzeitpensum. Arbeiten mehr Menschen teilzeitlich, so müsste sich das folglich negativ auf die AHV-Finanzierung auswirken.
8: Klingt logisch, ist aber etwas komplexer,
7: weiß Luca Moretti vom Bundesamt für Sozialversicherungen. Er führt aus, um das zu verstehen, müsse man 2 Effekte beachten.
8: Der eine Effekt ist, dass jemand, der heute 100% arbeitet, sein Pensum reduziert. Und das führt dann tatsächlich zu weniger Lohnbeiträgen für die AHV. Es gibt aber auch einen wichtigen positiven Effekt auf die AHV-Einnahmen. Und zwar arbeiten heute insgesamt mehr Personen als früher. Und das liegt auch daran, dass sie Teilzeit arbeiten können. Das ist dann positiv für die AHV-Einnahmen.
7: Moretti ist wissenschaftlicher Mitarbeiter und deshalb den Daten auf den Grund gegangen. Sie zeigen, Männer haben ihre Pensen leicht reduziert, Frauen ihre hingegen deutlich erhöht. Die Anzahl der 100% Pensen ist seit 15 Jahren stabil. Die Vollzeitpensen werden also nicht durch Teilzeitanstellungen ersetzt. Auch die Anzahl der kleinen Pensen blieb stabil. Deutlich angewachsen ist hingegen der Anteil an Teilzeitanstellungen mit Pensen von über 50%. Luca Moretti vom Bundesamt für Sozialversicherungen.
8: Was wir in den Daten sehen, ist, dass sehr viele Leute aus der Nichterwerbstätigkeit eine Erwerbstätigkeit in der Teilzeit aufnehmen. Und das führt dann zu mehr Einnahmen für die AHV.
7: Teilzeitarbeit bringt also mehr Menschen ins Erwerbsleben. Und im Schnitt arbeiten die Menschen in der Schweiz mehr. trotz oder gerade wegen boomender Teilzeitarbeit.
5: Der Beitrag von Christine Wanner. Und diese aktuelle Debatte rund um Teilzeitarbeit, die Vor- und die Nachteile von tiefen Pensen, genau darum geht es auch in der Sendung Morgengast bei Radio SRF 1, gibt's um 20 nach 7. Jetzt werfen wir noch einen Blick in Schweizer Innenstädte. Dort verlieren kleinere Läden, wie zum Beispiel Kleidergeschäfte oder Bücherläden, an Bedeutung, das zeigt eine neue Studie.
9: Zwar sei der private Konsum seit 2010 um mehr als einen Fünftel gewachsen, die Umsätze im stationären Detailhandel, also in den Läden selbst, legte in diesem Zeitraum jedoch nur um rund 4% zu. Hauptgrund dafür sei der Onlinehandel, heißt es in der Studie der Immobilienberatungsfirma Wüstpartner. Immer wichtiger in den Innenstädten würden dafür Gastronomieangebote und Dienstleistungen, zum Beispiel in den Bereichen Gesundheit und Beauty.
5: Dann gibt's noch News aus dem Fußball. Paris Saint-Germain steht als zweites Team im Finale der Champions League.
9: Den Parisern reichte im Rückspiel gegen Bayern München ein 1:1 Unentschieden. Das Hinspiel gewannen sie mit 5:4. Im Finale trifft Paris Saint-Germain auf Arsenal London. Die Börsendaten von SIX. Der Dow Jones Index in New York hat 1,2% gewonnen. Der Nikkei Index in Tokio steigt um 5,9%. Der Euro wird zu 91,53 gehandelt und der Dollar zu 77,89.
5: Informiert in den Donnerstagmorgen mit der Sendung «Heute Morgen» oder natürlich auch online mit der SRF News App. Verantwortlich für die Inhalte eben war Martina Koch. Die Zeit 6:55.
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10: Schön sind Sie mit uns unterwegs in der 6. Mai. Das ist Ihren Donnerstag und der wird immer sonniger. Guten Morgen ist es bei Martin Wittwer. Bundi.

0: Zwei Schiffe auf dem Meer, Stefanie Lindberg. 21 Minuten ab 7. Wir entschleunigen den Morgen schnell, hurti. Die Woche mit dem Walter Depp. Er erzählt von Klischees, da gibt es ja unglaublich viel. Gegen Klischees kann man etwas machen.
1: Reisen bildet, hat er gesagt. Was man mit eigenen Augen gesehen hat, kennt man nicht nur vom Gehören sagen. In seinen letzten Ferien zum Beispiel zu Palermo, zu Catania und am Fuss vom Ätna hat er jetzt auch einen ganz anderen Eindruck von Sizilien bekommen. Wenn die Rede von Sizilien war, sind ihm doch gang Mafia durch den Kopf geschossen. Cosa Nostra mit ihren kriminellen Verbindungen. Sizilien gleich Mafia. So sei es eben mit den Klischee. Aus Klischee werden Vorurteile, aber die Schweiz sind auch nicht einfach Berge, Schocke, Uhren und Käse, Banken und das Bankgeheimnis. Er als Schweizer will sich auch nicht auf solche Klischee reduzieren. Und die Italiener sicher auch nicht nur auf Pizza und Pasta. Pariser auch nicht nur auf Mode und auf einen Eiffelturm. Zürich nicht nur auf Bahnhofstrasse auf die Sechsilüte. Basel nicht nur auf die Fasnacht. Zug nicht nur auf einen Steuerfuss auf die Kirschtorte. Zermatt nicht nur auf das Matterhorn. Bern nicht nur auf die Bären. Herliberg nicht nur auf einen Blocher. Und Zemmental nicht nur auf einen Käse. Von solchen Klischee will er jetzt wegkommen. Und darauf kam er eben in den Ferien in Sizilien. Dort hat er im Zug von Palermo nach Catania sein Fotoapparat liegen. Keine Chance, hat er gedacht. Da in Sizilien, bei diesen Mafiosi, ist die Kamera sicher längstens weg. Gestohlen. Er hat aber doch sein Ferien-Italienisch vorgenommen und dem Bahnschalter sein Problem erzählt. Und dimenticato la mia camera nel treno. Er hat seine Kamera im Zug vergessen. Dabei hat er sofort gemerkt, dass Kamera doch auch Zimmer heisst und dass es natürlich nicht das Zimmer war, das er im Zug vergessen hat, sondern die andere Kamera, die Fotokamera. Dem Schalter hat gelacht und gesagt, kein Problem, er schaue. Und domani sera, morgen Abend, soll er dann wieder kommen. Domani sera, am nächsten Abend, ist der Fotoapparat tatsächlich wieder da gewesen. Schön eingepackt in einen Plastiksack. Sei das Palermo jemand abgegeben. Er hat gestaunt, mein Kollege. So etwas Sizilien, wo doch die Mafia regiert. Ausgerechnet hat er gedacht. Und als Dank hat er eine Toblerone unter der Glasscheibe durch zum Mann am Schalter reingeschoben. «Chocolata Svizzera», hat er stolz gesagt. «Schweizer Schocke». Erst später ist ihm durch den Kopf, dass ja auch das zuckersüße Schweizer Klischee nicht mehr stimmt. Dass auch die Toblerone, auch wenn es das vielleicht stört, schon lange den Amerikanern gehört.

Franz Bauer. Mit ihm ist es gerade 4 Minuten über 7:30 geworden. Jetzt ein Sänger und Musiker aus Ägypten, der Georges Moustaki. 1951 ist er dann nach Paris gezogen. Da hat er Edith Piaf kennengelernt. Die beiden sind sogar für kurze Zeit auch ein Paar gewesen, obwohl Edith Piaf 18 Jahre älter war als der Georges. Da in Frankreich hat er dann auch grosse Karriere gemacht. Wir hören Dance oder Danse. 1972 erschienen. Ich hoffe, Sie haben so einen richtigen, gäbigen, einen pacifigen Donnerstagmorgen.

0: Hier ist der bloß Kapelle zu gucken über ins Land.
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0: Das besprechen wir mit dem Lucian Schmassmann, SRF Mitte. Guten Morgen, Lucian.
2: Guten Morgen, Martin.
0: Sonne scheint sie schon irgendwo.
2: Ja, in gewissen Regionen tatsächlich schon, und zwar in grossen Teilen vom Tessin, dann aber auch im Engadin, Oberengadin, da hat sich zwar noch jetzt ein bisschen Hochnebel können ausbreiten, wo jetzt gerade die Sonne noch ein bisschen verdeckt, aber sonst vorne hat das mal richtig schön ausgesehen, es hat nämlich ganz leicht sogar geschneit, in Sils beispielsweise ein paar Zentimeter zusammengekommen, in Samade unten, da ist wirklich nur noch so ein ganz kleiner Hauch, auf alle Fälle ist der Schnee dann sowieso dort auch gleich.

0: bin da weg. Und dann gibt es auch im Südwallis jetzt schon Gebiete, wo die Sonne scheint, beispielsweise in Zermatt, habe ich vorhin auch gerade auf der Webcam gesehen. Auch dort sieht das momentan so richtig schön aus mit dem Sonnenschein und den verschneiten Bergen. Aber sonst doch relativ viele Wolken, die es da umeinander hat. Das Ganze gehört noch so einer schwachen Störung, die jetzt aber in der nächsten Stunde mehr und mehr nach Osten wird wegziehen. Aber jetzt, gerade aktuell, kann es auch noch an gewissen Orten ein bisschen regnen, dass vor allem so ein bisschen am Nordrand von der Schweiz, von der Region Basel über den Aargau bis so an den Bodensee, wo es eben zum Teil jetzt am Morgen noch nass ist. Aber dann, hast du ein bisschen angetönt, die Störung geht weg. Das heisst, die Wolken lockern mehr und mehr auf und die Sonne kommt immer wie besser führen. Für viele scheint dann die Sonne heute noch häufig. Einfach so ein bisschen den Voralpen hoch oder auch entlang vom Jura. Da bleiben die Wolken auch am Nachmittag doch noch zahlreich und da kann es gerade nach dem Mittag auch ganz vereinzelt noch mal zu einem Regenguss oder auch zu einem Gewitter kommen. Aber das Ganze ist nicht wirklich aktiv, sprich, dass mit einem Regenguss lässt dann im Verlauf vom Nachmittag dann auch schon wieder nach. Und die Temperaturen gehen darauf auf 17 Grad im Norden und ungefähr 20 Grad im Süden.
1: Am Freitag immer mehr Sonne.
0: Ja, grundsätzlich schon. Es ist nämlich vom Morgen weg an vielen Orten schon sonnig. Es hat dann einfach ein, zwei Nebelfelder noch im Mittelland, die dann aber auch schon im Verlauf vom Morgen gleich wieder weg sind. Und dann gibt es wie heute auch wieder ein paar Quellwolken, können vor allem wieder über dem Jura oder wieder über den Voralpen ein bisschen grösser werden. Dort ist dann am Morgen, am Nachmittag ein vereinzelter Regenguss oder ein vereinzeltes Gewitter nicht ganz ausgeschlossen. Aber auch dort wird es bei weitem nicht überall nass. Und von Anfang an ein bisschen mehr Wolken hat es auf der Alpen bei Südseite, die lockern sich dann wahrscheinlich auf, gibt auch längere sonnige Phasen, bevor es auch dort ganz lokal nochmal nass werden kann. Dazu ein bisschen milder im Norden und auch im Süden Temperaturen um die 22 Grad.
1: Fragt ihr nach dem Wochenende?
0: Das geht zuerst mal ziemlich sonnig weiter, sprich der Samstag recht ähnlich zum Freitag. Auch hier ganz lokal das Gewitter nicht ganz ausgeschlossen über den Bergen. Sonst aber, wie gesagt, viel Sonnenschein und nochmal ein bisschen milder mit Temperaturen von um die 23 Grad. Am Sonntag bleibt es zwar warm, aber es kommen dann doch im Verlauf des Tages deutlich mehr Wolken auf und auch die Schauer- und Gewitteraktivität die nimmt dann im Verlauf des Nachmittags deutlich zu.
1: Danke, dass das Wetter für die nächsten Tage der Lucien Schmassmann von SRF Meteo. Und hören wir jetzt die jungen Zillertaler.

Oliver Haid, da bei uns auf der Musikwelle. Mögen Sie sich erinnern, am 7.5.1976, vor genau 50 Jahren, sind vier Seebären in den Charts gewesen. Girls. Sailor haben sie sich genannt. Die Briten sind damals so ein bisschen Santiano gewesen, haben vor allem das Leben auf See besungen. Der Name Sailor war also Programm gewesen. Und angekommen ist das Ganze auch bei den Leuten. Also, jetzt stechen wir zusammen mit den Seebären von Sailor in See. Girls, Girls, Girls vor 50 Jahren in der Schweizer Hitparade auf dem Platz 5. So ein bisschen nach dem Motto, da ist dort, wo der Anker fällt, oder? Also das Lebensmotto, eine ruhige See hat noch keinen guten Seemann hervorgebracht. Einen philosophischen Donnerstagmorgen.

0: 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Wir sind unterwegs in dem 6. Mai. Jetzt gibt es da bei uns ein Heute Morgen.
1: Guten Morgen. Wir sprechen gleich zuerst über künstliche Intelligenz. Denn KI kann schon viel. Texte schreiben, Bilder und Videos erstellen. Und auch meine Stimme könnte von einer KI sein. Wie Schweizer Medien mit KI umgehen, dazu gibt es eine neue Abmachung. Was darin steht, hören Sie gleich. Und die spanische Insel Teneriffa bereitet sich auf das Kreuzfahrtschiff vor, auf dem Menschen am Hantavirus erkrankt sind. Das mit gemischten Gefühlen. Platz für Frühlingsgefühle hat es heute durchaus, so wettermäßig, oder Livia Schmidt?
2: Guten Morgen. Ja, am Vormittag ist es zunächst wechselnd bewölkt, danach häufig sonnig und nur lokal nass, bei rund 17 Grad im Norden und 20 Grad im Süden.
1: Also diese Stimme, die Sie gerade jetzt hören, die ist natürlich echt. Von einem echten Menschen, von mir. Aber eben theoretisch könnte es auch eine Maschine sein. Denn KI kann Stimmen täuschend echt imitieren. Oder eben auch Artikel schreiben, Bilder, Videos generieren. Welche journalistischen Inhalte sind noch echt und welche künstlich? In dieser Frage will die Schweizer Medienbranche für mehr Transparenz sorgen und stellt heute einen neuen gemeinsamen KI-Kodex vor. Inlandredaktor Philipp Schremli.
3: Künstliche Intelligenz biete viele Chancen, sagt Pia Guckenbühl, Direktorin des Verlegerverbandes Schweizer Medien. Aber eines dürfe man dabei nicht vergessen.
4: Vertrauen ist das höchste Gut der Medien und im Kontext von KI erhält dieses Vertrauen noch einen höheren Stellenwert.
3: Aus diesem Grund haben sich diverse Schweizer Medienverbände und Verlagshäuser auf gemeinsame Spielregeln geeinigt und einen Kodex ausgearbeitet für den Umgang mit KI. Im Zentrum dieses Kodex steht, dass Medienunternehmen transparent machen sollen, wie sie KI verwenden, und wenn KI-Systeme Inhalte vollständig generieren, soll das auch so gekennzeichnet werden. Zudem will die Medienbranche Mitarbeitende schulen, damit
4: Mitarbeitende, die KI-Systeme anwenden oder deren Resultate verarbeiten, in der Nutzung sorgfältig unterrichtet wurden.
3: Stellt ein Konsument oder eine Konsumentin künftig eine Verletzung des KI-Kodex fest, soll sie das melden können. Hierfür sollen alle Medienunternehmen hauseigene KI-Meldestellen einrichten und darüber hinaus will die Branche als zweite Instanz eine unabhängige KI-Ombudsstelle schaffen.
1: Das ist der Beitrag von Philipp Schremli. Wie denken eigentlich Sie über KI? Tut sie uns gut oder nicht? Diskutieren Sie mit, wenn Sie mögen, online auf unserer mehrsprachigen Debattenplattform dialog.srf.ch. Wir bleiben gerade noch beim Thema und kommen zu Livia Schmid. In der EU sollen KI-Anwendungen verboten werden, die sexualisierte Deepfakes erstellen können, also zum Beispiel gefälschte Pornovideos oder Nacktbilder.
2: Darauf haben sich Vertreterinnen und Vertreter des EU-Rats und des EU-Parlaments geeinigt. Das schreibt die zyprische EU-Ratspräsidentschaft. Das neue Verbot zielt explizit auch auf Inhalte ab, die sexuellen Kindesmissbrauch darstellen. Es soll im Dezember in Kraft treten. Zuerst müssen das EU-Parlament und die Mitgliedstaaten aber noch zustimmen.
1: Wir schauen in den Nahen Osten jetzt. US-Präsident Donald Trump hat sich schon wieder zuversichtlich gezeigt, dass es bald eine Einigung geben könnte mit dem Iran.
2: Der Iran habe Zugeständnisse gemacht, sagte Trump vor den Medien. Teheran habe unter anderem zugestimmt, auf Atomwaffen zu verzichten. Zugleich drohte Trump dem Iran erneut. In einem Interview mit dem Fernsehsender PBS sagte er, sollte es keine Einigung geben, müsse man wieder damit anfangen, den Iran zu bombardieren. Aus dem Iran hieß es, die Berichte über eine bevorstehende Einigung seien überzogen. Aktuell prüfe man einzig einen Vorschlag der USA. Die Ankündigung von Trump sorgte umgehend für Reaktionen an den Märkten. So stiegen die Aktienindizes an den Börsen und der Ölpreis sank. Wir bleiben im Nahen Osten. Israel hat einen Vorort in der libanesischen Hauptstadt Beirut angegriffen. Es ist der erste Angriff auf Beirut seit dem Beginn einer Waffenruhe vor 3 Wochen. Bei dem Angriff sei ein Kommandant der libanesischen Hisbollah-Miliz getötet worden, melden israelische Medien. Auch mehrere Nachrichtenagenturen berichten, er sei getötet worden. Sie berufen sich auf Kreise der Hisbollah-Miliz. Weiter geht's jetzt zum Kreuzfahrtschiff Hondius, auf dem das Hantavirus aufgetaucht ist. Tagelang war unklar, wie es weitergehen soll. Jetzt aber ist das Schiff wieder unterwegs, und zwar in Richtung Kanarische Inseln. In 3 bis 4 Tagen soll es in Teneriffa anlegen. An Bord des Schiffes sind 3 Menschen am Hantavirus gestorben. Mehrere Personen mit Symptomen haben das Schiff bereits verlassen, darunter auch ein Mann aus der Schweiz. Aktuell sind noch 150 Menschen an Bord. Und die Freude über deren Ankunft hält sich in Teneriffa in Grenzen. Man fühlt sich von der spanischen Regierung übergangen, denn die habe sich dabei durchgesetzt. Das sagt die freie Journalistin in Madrid, Julia Macher.
5: Die spanische Regierung sagt, sie habe mit der Kanarenregierung kommuniziert und sich ja unter anderem auch darauf geeinigt, dass in dem Schiff, was gerade Kurs auf Teneriffa nimmt, eben nur Menschen ohne Symptome reisen. Die 3, die im Verdacht stehen, sich mit dem Virus infiziert zu haben derzeit, die wurden gestern ausgeflogen. Und die spanische Regierung sagt, man habe immer ausreichend informiert und es sei eine moralische und rechtliche Verpflichtung, sich um dieses Schiff zu kümmern. Formal war es ja so, dass Spanien einem internationalen Hilfsgesuch der Weltgesundheitsorganisation stattgegeben hat und die hat eben um Aufnahme am nächstgelegenen Hafen an einem medizinisch für eine solche Lage ausgestatteten Ort gebeten und das sind nun mal die Kanaren bzw. da eben die Urlaubsinsel Teneriffa.
2: Also jetzt in ein paar wenigen Tagen wird das Schiff in Teneriffa anlaufen, das ist definitiv. Wie sieht denn der konkrete Plan aus? Wie kommen Passagiere und Besatzung von Bord und dann von Teneriffa aus wieder nach Hause?
5: Also das Schiff steuert den Hafen von Granadilla an. Das ist ein kaum genutzter Nebenhafen mit kaum Publikumsverkehr. Der ist eine Viertelstunde Fahrzeit vom Flughafen entfernt. Nach Ankunft gibt es dann Tests für die einzelnen Passagiere, medizinische Versorgung plus Isolation, sollte jemand Symptome zeigen. Und dann werden die Menschen gemäß der europäischen Zivilschutzbestimmungen begleitet von Fachpersonal, entsprechend ausgestatteten Fahrzeugen zum Flughafen gefahren. Und von dort geht es dann in die Heimatländer. Wie es dort dann weitergeht, das entscheiden die jeweiligen Herkunftsländer. Das Hantavirus hat ja eine Inkubationszeit von bis zu 45 Tagen. Viele dieser Reisenden werden dann wohl in Quarantäne oder Selbstisolation müssen.
2: Das sagt die freie Journalistin Julia Macher. Sie berichtet aus Madrid. Wir kommen nochmals in die Schweiz. Teilzeitarbeit ist beliebt hierzulande und viel kritisiert derzeit. Teilzeitarbeit sei nur ein Lifestyle, heißt es etwa, deswegen würden Fachkräfte fehlen und der Inhalt im AHV-Topf, der schrumpfe. Denn wer weniger arbeitet, verdient ja auch weniger und zahlt weniger an die AHV. Jetzt aber zeigen Zahlen des Bundes, dass mit der AHV-Finanzierung dieser Kritikpunkt stimmt nicht. Das Gegenteil ist der Fall. Christine Wanner berichtet.
6: Ein Teilzeitpensum ergibt weniger AHV-Beiträge als ein Vollzeitpensum. Arbeiten mehr Menschen teilzeitlich, so müsste sich das folglich negativ auf die AHV-Finanzierung auswirken.
7: Klingt logisch, ist aber etwas komplexer,
6: weiß Luca Moretti vom Bundesamt für Sozialversicherungen. Er erklärt,
7: wenn jetzt jemand einfach sein Pensum reduziert, dann würde das zu weniger AHV-Einnahmen führen. Was wir jetzt aber in den Daten sehen, ist, dass sehr viele Leute aus der Nichterwerbstätigkeit eine Erwerbstätigkeit in der Teilzeit aufnehmen. Und das führt dann zu Mehreinnahmen für die AHV.
6: Luca Moretti ist wissenschaftlicher Mitarbeiter und deshalb den Daten auf den Grund gegangen. Sie zeigen, die Anzahl der 100%-Pensen ist seit 15 Jahren stabil. Die Vollzeitpensen werden also nicht durch Teilzeitanstellungen ersetzt. Auch die Anzahl der kleinen Pensen blieb stabil. Deutlich angewachsen ist die Zahl der Pensen von über 50%. Kurz, Teilzeitarbeit bringt also mehr Menschen ins Erwerbsleben und im Schnitt arbeiten die Menschen in der Schweiz mehr. Beides kommt der AHV zugute.
2: Das war der Beitrag von Bundeshausredaktorin Christine Wanner. Und die aktuelle Debatte rund um Teilzeitarbeit, die Vor- und die Nachteile, darum geht es auch in der Sendung Forum heute bei Radio SRF 1 um 10 Uhr. Gibt's die. Jetzt geht's um den Kanton Zug. Der gilt als Steuerparadies der Schweiz. Und nicht nur das, jahrelang war er auch Spitze bei den Unternehmenssteuern. War, lieber Spitz. Ja, der Kanton Luzern hat den Kanton Zug überholt. Das zeigt eine Analyse des Beratungsunternehmens PwC. Es hat die effektiven Unternehmenssteuersätze für dieses Jahr verglichen. Der Kanton Zug senkte den Steuersatz gegenüber dem Vorjahr zwar, doch der Kanton Luzern senkte ihn noch stärker. Dort liegt er nun bei 11,66%. Am anderen Ende der Tabelle liegen laut PwC Zürich und Bern mit rund 20%. Krankheiten identifizieren und bestimmen. Bei sogenannten Diagnoselösungen setzt das Pharmaunternehmen Roche künftig vermehrt auf künstliche Intelligenz. Roche kauft dafür das US-Unternehmen PathAI für mehr als 750 Millionen Dollar. Das heißt es in einer Mitteilung. Dazu kommen bis zu 300 Millionen US-Dollar in Form möglicher Meilensteinzahlungen. Das Unternehmen PathAI ist auf KI-gestützte Pathologie spezialisiert. Mithilfe der KI-Plattform sollen die Labore etwa effizienter arbeiten können oder es sollen schneller Therapien oder neue Instrumente für Diagnosen entwickelt werden, heißt es. Roche und PathAI sind bereits 2021 eine Kooperation eingegangen, die 2024 intensiviert wurde.
8: Dann gibt's noch eine News aus dem Fußball. Paris Saint-Germain steht als zweites Team im Finale der Champions League.
2: Den Parisern reichte im Rückspiel gegen Bayern München ein 1:1 Unentschieden. Das Hinspiel gewannen sie mit 5:4. Im Final trifft Paris Saint-Germain auf Arsenal London. Zu den Börsendaten. Geliefert von SIX, der Dow Jones Index in New York hat 1,2% gewonnen. Der Nikkei Index in Tokio steigt um 5,9%. Der Euro wird zu 91,54 gehandelt und der Dollar zu 77,91.
8: Das die Informationen von heute Morgen. Verantwortlich für die Sendung Martina Koch. Die Zeit 7:45.
0: 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Macht uns bereit zum Morgenspiel. Ja oder nein, heisst da bei uns etwa um 20 ab 8. Das sind gute 8 Minuten. Kommen Sie flott und fröhlich in den Donnerstag bei Martin Wittwer. Guten Morgen.

Du Alpengruf ist das gewesen. Glück gehabt, hat er geheißen. Der Fox würde gerne mit Ihnen spielen. Wenn Sie mögen, dann geben Sie jetzt das Telefon auf die Nummer 0848 531 531. Ja oder nein heisst dieses Morgenspiel. 5 Behauptungen habe ich für Sie. Die müssten Sie auf Ihren Wahrheitsgehalt einschätzen, Stimme zu der Stimme zu sehen. Und wenn es perfekt läuft, gewinnen Sie 2 Eintritte für das Musical Chaplin auf der Wallenseebühne im Wert von insgesamt 230 Franken. Das wäre unser erklärtes Ziel. Ja oder nein? Jetzt den Gott.

0: Die Stimme gehört der Julia Lindholm. Und jetzt würde ich vorschlagen, machen wir uns auf zu einem gemütlichen Morgenspiel. Ja oder nein, heisst das hier bei uns auf der Musikwelle.
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0: Stelle Ihnen Margrit Rötlisberger vor aus Egerkingen. Grüezi, Frau Rötlisberger.
3: Grüezi, Herr Wittmann.
0: Haben Sie so ein Musical, haben Sie noch gern?
3: Ja, es würde mich freuen, wenn ich ins Spiel gehen könnte.
0: Da hoffen wir jetzt aber sehr, drücken wir Ihnen beide Daumen. Und damit Sie nicht zu nervös werden, würde ich vorstellen, lassen wir doch gleich los, oder?
3: Ja.
0: Also gut. Erste Behauptung, der Muttertag, den haben die Amerikaner erfunden.
3: Ja.
0: Zweite Behauptung, am Meister Betz, da ist der Haas gemeint. Meister Betz, das ist der Haas.
3: Ich verstehe es nicht ganz.
0: Der Meister Betz, das ist eine Merle-Figur und da meint man der Haas.
3: Ja.
0: Dann die Fischer wünschen sich ein Petri Heil.
3: Jawohl.
0: Die Hauptstadt von Peru ist Lima.
3: Da bin ich jetzt nicht ganz sicher. Aber ich sage mal ja.
0: Und? Ein echtes Wiener Schnitzel, das macht man aus Bulle.
3: Nein.
0: So, das sind schon gewesen, sind wir recht durchgefräst, Frau Rötlisberger. Was waren Sie? Wie viele Mal haben wir es getüpft?
3: Ich denke viermal.
0: Viermal, schreibe ich so auf, dann lösen wir auf. 3 Punkte brauchen Sie, dann haben Sie 1 gewonnen. Und ab 5 Punkten gibt es 2. Also, Muttertag. Ich habe behauptet, den haben die Amerikaner erfunden. Die Behauptung hat sie mir geglaubt, völlig zu Recht. Das ist nämlich richtig. Da wollen wir den ersten Punkt auf sicher. Der Meister Betz hat behauptet, da ist der Haas gemeint. Das ist der Bär.
3: Ah, okay.
0: Der Bär ist der Meister Betz. Aber einmal müssen wir uns auch nicht einig sein. Also ist noch nichts verloren, würde ich sagen. Fischer, die wünschen sich Petri Heil. Das habe ich behauptet. Das hat sie mir geglaubt. Völlig zu Recht. Wir haben den zweiten. Und jetzt könnte ich schon lange für das Erste. Ich habe behauptet, Lima ist die Hauptstadt von Peru. Das haben sie mir geglaubt, sind sie aber nicht ganz sicher gewesen. Das ist aber absolut richtig. 8,5 Millionen Einwohnerinnen und Einwohner. Okay. Frau Rötlisberger, das erste Bild haben wir schon.
3: Okay.
0: Ein echtes Wiener Schnitzel, das macht man aus Rindfleisch natürlich, nicht aus Bulle. Auch diese Behauptung ist falsch gewesen, das haben sie völlig richtig eingeschätzt. Und jetzt ist es passiert, ich darf verdoppeln. Sie haben 8 Punkte, das langt für 2. Für 2 so. Eintritt ans Musical Chaplin auf der Walensebühne.
3: Okay, super.
0: Gratuliere.
3: Ja, ich freue mich. Danke vielmals.
0: Ich freue mich auch mit Ihnen. Jetzt geht es dann drauf auf den Wiesenstein. Gehen Sie heute Nachmittag noch?
3: Nein, heute Morgen. Wir essen oben zu Mittag und dann gehen wir noch langsam wieder runter.
0: Ah, herrlich. Das Wetter sollte ja stimmen, gell, Frau Rötlisberger?
3: Ja.
0: Willst du Ihnen einen wunderbaren Tag gratulieren?
3: Danke vielmals. Und danke, dass ich auch können, dass ich mal durchgekommen bin.
0: Ja, ich habe Freude. Und haben Sie es gut und bis gleich wieder einmal.
3: Gut.
0: Alle Frau Rötlisberger.
3: Danke vielmals.
0: Sehr gern.
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0: Die Margit Rötlisberger aus Egerkingen. Jetzt ein Geburtstagskind hätte eben da auch noch parat gemacht für Sie, und zwar ist das Monika Martin. Jetzt bin ich aber nicht ganz sicher, hat sie heute Geburtstag oder hat sie gestern Geburtstag gehabt? Ist ja eigentlich auch nicht wichtig. Hauptsächlich mal hören Sie Angelo.

haben es gemerkt. Sie haben mir auch geschrieben, danke vielmals. Ich habe ein bisschen Genusch mit dem Datum. Also heute ist natürlich der 7. Mai, nicht der 6. Mai. Und heute, am 7. Mai, hat sie Geburtstag, Monika Martin. Das hat mich vorher ein bisschen verwirrt gehabt. 64 ist sie ab heute. 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Jetzt genau 8:30.

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Das ist SRF Musik, weil wir reden jetzt gerade über das Wetter, besprechen das Wetter mit der Wissenschaft und wir besprechen auch, wie man ein echtes Wiener Schnitzel macht, aus was für Fleisch. Kalbfleisch wäre korrekt. Wichtig ist aber, dass es ihr behauptet, Bullefleisch. Und das ist ja dann wirklich komplett falsch gewesen. Ich hätte nachher noch gesagt, Rindfleisch. Was für ein Fehler. Kalbfleisch natürlich. Entschuldigung. Herzlich

0: Adam oder Hund. Und jetzt gucken wir auf die kommenden Tage, natürlich auch auf heute.
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0: Wir sprechen mit dem Lucien Chmassement. Guten Morgen, Monsieur.
2: Bonjour.
0: Bonjour. Temperaturen, was denkst du, geht dir wieder drauf?
2: Ja, ich glaube.
0: Du weißt es auch.
2: Ich weiß es, ja. Yeah. Die gehen auf so etwa 17 Grad drauf. Kannst du übersetzen, weißt du, was das heisst?
0: 17? Aha. Ja, das heisst etwa 18.
2: Ja, ja, etwa 17. Nehmen wir doch auf 17. 17 Grad im Norden, 20 Grad im Süden. Das sind so ungefähr Temperaturen. Und dazu gibt es dann auch noch viel Sonnenschein. Aber vor allem dann am Nachmittag. Weil momentan nördlich von der Alpen doch noch eine recht graue Sache. Es ist an vielen Orten auch noch ein bisschen am Regnen. Momentan zum Beispiel gerade so ein bisschen vom Seeland, der Aare entlang, in Aargau, Region Basel. Ein bisschen später noch einmal in Zürcher Unterland und in der Ostschweiz, wo nass wird. Du hast es gehört, fast alle Regionen habe ich schon aufgezählt im Flachland, wo es jetzt eben noch nass werden. In den Alpen, da ist es zum Teil aber jetzt schon sonnig, zum Beispiel im Engadin an vielen Orten oder auch in Teilen vom Wallis und sowieso auch schon auf der Alpen-Südseite. Aber ich habe es schon ein bisschen versprochen, dass mit der Sonne kommt dann auch im Norden dann irgendwann einmal noch. Und zwar werden die Wolken mehr und mehr auflockern. Gerade über dem Flachland gibt es noch längere sonnige Phasen. Ein bisschen Voralpen entlang, Jura entlang. Da bleiben auch am Nachmittag die Wolken wahrscheinlich noch zahlreich. Und dort ist eigentlich ganz ausgeschlossen, dass es dann kurz nach dem Mittag auch noch mal könnte nass werden.
0: Dann der Freitag, der fällt diese Woche auf morgen. Wie kommt der?
2: Der wird ziemlich sonnig. Der Samstag ist wann?
0: Übermorgen.
2: Ah, super.
0: Aber nur diese Woche.
2: Nur diese Woche. Aber weißt du was, Freitag, Samstag kann ich gerade zusammenfassen. Beide ziemlich sonnige Tage. Wir haben morgen vielleicht noch ein paar Nebelfelder im Flachland, die schnell weg wären. Sonst einfach wieder Quellwolken. Dann sonst vielleicht mal ein paar Wolkenfelder, die durchziehen können. Aber die Sonne dominiert ganz klar. Und es geht noch weiter darauf mit den Temperaturen. Morgen schon mal etwa 21 Grad beidseits von der Alpen. Am Samstag dann sogar bis zu 24 Grad. Und das mit den Regengüssen, mit den Gewitter, ist nur eine ganz, ganz lokale Sache an beiden Tagen. Und zwar wieder am ehesten über dem Jura oder auch über den Voralpen.
0: Jetzt hat zwischen den Zielen gelesen, also am Sonntag ist es ein bisschen anders.
2: Das hast du absolut richtig gelesen, weil am Sonntag ist zwar noch freundlich zuerst am Morgen, dann kommen aber schon gleich neue Wolken von einem Tief, der im Mittelmeerraum liegt. Und das Tief bringt nicht nur Wolken, sondern auch so ein bisschen schaueranfällige Luft, sprich vor allem am Nachmittag muss man dann doch wieder hier und dort mit einem Regenguss oder auch mit einem Gewitter rechnen. Immerhin, es bleibt warm bei Temperaturen von knapp über 20 Grad.
0: Lucien Chmassement, voilà, so sieht es aus. Dankeschön vielmals.

SRF Musikwelle, 8 Minuten vor 9 Uhr ist es ein richtiger guter Morgen, finde ich, ausser eben, wenn man Wiener Schnitzel aus Rindfleisch macht, also respektive eben richtig wäre Kalbfleisch. Jetzt kann man sagen, Kalb ist ja ein Rind, könnte man theoretisch sagen, aber Sie haben natürlich völlig recht, Kalbsfleisch. Ich hoffe, dass Sie es ebenfalls gut haben. Nach den Nachrichten wird gratuliert da bei uns. Zu Geburtstag natürlich, hohe Geburtstag, 103. haben wir dabei. Vor allem aber feiern wir die Liebe, finde ich. Der 7. Mai, ganz offensichtlich ein sehr gutes Datum zum Heiraten. Wir lernen 14 Ehepaar kennen, die heute Hochzeitstag haben. Es gibt eine ganz gefreute Sache. Anita und Alexandra Hoffmann, jetzt lebt einen Traum.

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1: Die Nachrichten von SRF um 9 mit Michael Wieland und diesen Themen. Fürs Vertrauen. Schweizer Medien haben einen Kodex zur künstlichen Intelligenz erarbeitet. Und etwas mehr als 640 Menschen haben im vergangenen Jahr in der Schweiz ein gespendetes Organ erhalten. Das zeigt der Jahresbericht von Swiss Transplant. Das Wetter. Nach Wolkenresten ist es häufig sonnig und nur lokal nass, bei etwa 17 Grad. Nicht immer ist auf den ersten Blick erkennbar, dass hinter einem Produkt künstliche Intelligenz steckt. Schweizer Medien sollen deshalb transparent machen, wie sie KI verwenden. Die Medienbranche hat dafür nun einen Kodex ausgearbeitet. Mit dabei unter anderem der Verlegerverband Schweizer Medien und die SRG, zu der auch Radio SRF gehört. Künstliche Intelligenz biete viele Chancen, sagt die Direktorin des Verlegerverbandes Pia Guggenbühl. Aber
2: Vertrauen ist das höchste Gut der Medien und im Kontext von KI erhält dieses Vertrauen noch einen höheren Stellenwert.
1: Die Medienbranche will auch eine KI-Ombudsstelle einrichten, die als zweite Instanz gemeldete Fälle behandeln soll. Wir bleiben gleich beim Thema. In der EU sollen KI-Anwendungen verboten werden, mit denen sexualisierte Deepfakes erstellt werden können, also zum Beispiel gefälschte Pornovideos oder Nacktbilder. Darauf haben sich Vertreterinnen und Vertreter des EU-Rats und des EU-Parlaments geeinigt. Bevor das Verbot in Kraft tritt, müssen das EU-Parlament und die Mitgliedstaaten formell zustimmen. Im Osten Lettlands sind am frühen Morgen zwei Drohnen abgestürzt. Sie seien von Russland her in den Luftraum des EU- und NATO-Landes geflogen, sagt das lettische Militär. Ob es sich um russische oder ukrainische Drohnen handelt, ist noch nicht geklärt. Der lettische Verteidigungsminister sagte, es sei möglich, dass es sich um ukrainische Drohnen handle, die gegen russische Ziele eingesetzt werden sollten. Schon Ende März waren ukrainische Drohnen in Lettland, Estland und Litauen abgestürzt. Weitere Meldungen in der Übersicht. Luzern ist neu der Kanton mit den tiefsten Unternehmenssteuern. Luzern hat Zug abgelöst. Das zeigt eine Analyse des Beratungsunternehmens PwC. Es hat die effektiven Unternehmenssteueransätze verglichen. Luzern senkte den Steuersatz in diesem Jahr stärker als Zug. Und die Schweizer Hotels haben in den ersten drei Monaten des Jahres 9,9 Millionen Übernachtungen gezählt. Das sind praktisch gleich viele wie letztes Jahr, wie die Zahlen des Bundes zeigen. 4,8 Millionen Übernachtungen gingen dabei auf das Konto der ausländischen Gäste. Gäste aus dem Inland übernachteten 5,1 Millionen Mal. In der Schweiz haben letztes Jahr 643 Menschen mindestens ein neues Organ bekommen. Fast jedes achte transplantierte Organ stammte dabei aus dem Ausland. Das zeigt der Jahresbericht von Swiss Transplant. 69 Organe wurden letztes Jahr in die Schweiz importiert. Das seien so viele wie noch nie. Im Verlauf des letzten Jahres standen etwas mehr als 2100 Personen auf der Warteliste für ein Spendeorgan. 67 erhielten das benötigte Organ nicht mehr rechtzeitig und starben. Krankheiten identifizieren und bestimmen. Bei sogenannten Diagnoselösungen will das Pharmaunternehmen Roche künftig vermehrt auf künstliche Intelligenz setzen. Roche kauft dafür das US-Unternehmen PathAI. Dieses ist auf KI-gestützte Pathologie spezialisiert und arbeitet bereits seit 5 Jahren mit Roche zusammen. Für die Übernahme bezahlt Roche mehr als 750 Millionen Dollar. Abgemacht sind laut Mitteilung zudem Zahlungen von bis zu 300 Millionen US-Dollar für das Erreichen von gewissen Meilensteinen. Mithilfe von KI sollen Labors effizienter arbeiten können oder es sollen schneller Therapien oder neue Instrumente für Diagnosen entwickelt werden. Die Devisenkurse von SIX, der Euro wird zu 91,50 Rappen gehandelt, der Dollar zu 77,85 Rappen. Und der Blick aufs Wetter. Am Morgen ist es zunächst wechselnd bewölkt und stellenweise fällt noch Regen. Vor allem über dem Jura, den Voralpen und im Süden entstehen am Nachmittag lokale Regengüsse oder Gewitter. Dazu gibt es rund 17 Grad im Norden und 20 Grad im Süden. Das waren Nachrichten von Radio SRF. Verantwortlich Tobias Meyer.
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0: Der 7. Mai 1966, das war ein Samstag, eindeutig, und das ist auch definitiv ein super Tag zum Heiraten. Das beweisen die vielen diamantigen Hochzeitstage, die wir heute mitfeiern dürfen. Zuerst aber Geburtstagskind. Frau Emma Schneider-Hirt zum Beispiel, sie feiert in Würlingen den 97. heute. Liebe Frau Schneider, ich habe Glückwünsche für Sie, gerade nach dem musikalischen Einstieg in die Sendung. Mit Martin Wittwer und wünsche einen pazifischen Donnerstagmorgen.

Gratulationen vom heutigen 7. Mai. Die führen uns als Ärzte nach Würelingen in den Kanton Aargau. Guten Morgen, liebe Frau Emma Schneider-Hirt. Ein herzlicher Wunsch zum heutigen 97. Geburtstag für Sie. Lesen vor. Liebes Mutti steht da. Liebes Grossmutti, liebes Urgrossi. Wir wünschen dir von Herzen alles Gute und weiterhin eine gute Gesundheit. Wir hoffen, dass du noch lange in deinem geliebten Zuhause, wenn auch inzwischen mit Unterstützung, bleiben kannst. Deine Kinder mit Familie. Ja, liebe Frau Emma Schneider-Hirt, Glückwünsche zum 97. Die sind für Sie. Geniessen Sie Ihren speziellen Tag und liebe Grüße nach Würelingen.

Wir gratulieren jeden Morgen nach den 9 Nachrichten hier auf der SRF Musikwelle. Jetzt der Frau Rösli Rüttima. Sie feiert in Degersheim im Kanton St. Gallen den 97. Geburtstag. Guten Morgen, liebe Frau Rüttima. Ich lese vor. Wir wünschen dir zum 97. Geburtstag alles Gute und noch viele, viele schöne Momente. Geniess den Tag und lass dich feiern. Liebes Grüssli aus Flowil. Das schreibt Ihnen der Alex Koster. Liebe Frau Rösli Rüttima, alles Gute zum 97. Geburtstag. Geniessen Sie den speziellen Tag. Liebe Grüße nach Degersheim.

Ihre SRF-Musikwelle mit der Gratulation. Ich stelle Ihnen jetzt den Herr Hans Amhof vor. Er feiert heute im Burgdorf im Senevita der 103. Geburtstag. Lieber Herr Amhof, Ihr Glückwunsch für Sie. Lesen vor, lieber Hans, zu deinem 103. Geburtstag gratulieren wir ganz herzlich und wünschen dir alles Gute und viel Glück. Deine Nichten Ruth, Rosemarie, Erika, Dana Ketti sowie Marti und Fritz Geisbühler. Wir begrüßen und wir freuen uns auf das gemeinsame Mittagessen heute. Wow, 103 Jahre. Lieber Herr Hans Amber, herzliche Glückwünsche nach Burgdorf in Senevita. Ich wünsche Ihnen einen super schönen Tag im Kreis von Ihren Lieben.

hast gesagt, der 7. Mai 1966, das ist ein perfektes Datum gewesen zum Heiraten. Stell Ihnen jetzt Ehepaar vor, wo sicher auch dieser Meinung sind. In Rafz im Kanton Zürich beispielsweise, da feiern das Ehepaar Erika und Albert Bauer den 60. Hochzeitstag. Ein Glückwunsch für Sie von der Gemeinde Rafz im Namen von der ganzen Bevölkerung und dem Gemeinderat darf ich Ihnen jetzt gratulieren. Alle freuen sich, wünschen Ihnen für die Zukunft alles Liebe und Gute. Glückwunsch zur Diamantiger nach Rafz, zum Ehepaar Erika und Albert Bauer. Ebenfalls am 7. Mai 1966 haben sich das Ehepaar Margrit und Hans Hangartner aus Wienigem, Kanton Thurgau, gegenseitig versprochen. Hab Post für Sie, lese vor. Ihr zwei Liebe in Wienigem, wir gratulieren euch ganz herzlich zu eurer diamantigen Hochzeit und wünschen euch noch viele schöne Jahre in Zweisamkeit. Auch jetzt schon herzlichen Dank für die Einladung zu eurem Fest. Mit liebem Gruß, deine Schwestern und Brüder mit Anhang. Glückwünsche zum 60. Hochzeitstag, liebes Ehepaar Margrit und Hans Hangartner in Wienigen im Kanton Thurgau. Ein Diamantiger wird auch in Zürich gefeiert. Guten Morgen, jetzt liebes Ehepaar Katrin und Fritz Kühni Rindlisbacher. Auch für Sie habe ich Glückwünsche. Liebe Katrin, liebe Fritz, wir gratulieren euch ganz herzlich zum 60. Hochzeitstag und wünschen euch für die Zukunft alles Liebe und Gute und heute einen wunderschönen Tag. Das wünscht euch die Familie Kühni. Auch sie haben sich am 7. Mai 1966 zu Anwort gegeben, das Ehepaar Katrin und Fritz Kühni Rindlisbacher aus Zürich. Herzliche Gratulation. Und gerade das weite Ehepaar, das der Diamantik feiert, heute das Ehepaar Marlis und Erich Dickelmann, nämlich guten Morgen, jetzt nach Dübendorf. Herzliche Glückwünsche für Sie und ihr kommt von der Maria und dem Paul Rohner. Sie gratulieren von Herzen und wollen sich bei dieser Gelegenheit auch gerade für die langjährig schöne Freundschaft bedanken. Glückwünsche zum 60. Hochzeitstag, liebes Ehepaar Marlis und Erich Dickelmann. In Dübendorf. Alles Gute für Sie.

Gratulationen heute voll mit Hochzeitstagen. Wir feiern einen weiteren Diamantigen. Guten Morgen wünsche ich jetzt nach Kallnach in den Kanton Bern. Liebes Ehepaar Marianne und Hans-Mori Frey. Ein Post für Sie. Liebes Grossi, lieber Grossvati, von Herzen möchten wir euch zur Diamantigen Hochzeit gratulieren. Wir sind fest stolz auf euch und freuen uns darauf, mit euch dürfen zu feiern. Wir danken für alles, was ihr für uns macht und alles, was wir mit euch schon haben dürfen sehen und erleben. Wir haben euch ganz fest gern, Familie Schär. Ja, Glückwünsche zum 60. Hochzeitstag, liebes Ehepaar Marianne und Hans-Mori Frey. Herzliche Gratulationen nach Kallnach. Wir bleiben im Kanton Bern. In Kehrsatz feiern heute Ehepaar Martha und Willi Müller-Jakob ebenfalls Diamantige Hochzeit. Guten Morgen. Die Christina Kühni hat geschrieben. Liebe Martha, liebe Willi, wir gratulieren euch ganz herzlich zum 60. Hochzeitstag und wünschen für die Zukunft alles Liebe und Gute und heute einen wunderschönen Tag. Herzliche Grüße von der Familie Kühni. Ja, Ehepaar Martha und Willi Müller-Jakob, sie hat sich am 7. Mai 1966 zu Wort gegeben. 64. Hochzeitstag. Glückwunsch nach Kehrsatz. Guten Morgen wünsche ich jetzt nach Luzern. Lieber Kasper Scheiber, Ihre Alice hat geschrieben. Lieber Kaspi, heute können wir den 60. Hochzeitstag feiern. Danke dir für die wunderschönen Jahre, wo wir miteinander dürfen verbringen und hoffen, dass wir noch ein paar Jahre zusammen sein können. Deine Frau, Dallis, und wir alle gratulieren natürlich auch zum Diamantigen, liebes Ehepaar Alice und Kasper Scheiber. Herzliche Glückwünsche nach Luzern.

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0: Also eine gefreute Sendung. So viele Ehepaare, die heute Hochzeitstag können feiern können. Beispielsweise auch in Fahrwangen im Kanton Aargau. Guten Morgen, liebes Ehepaar Marianne und Gottlieb Sigrist. Ich habe für Sie eine spezielle Überraschung. Wenn Sie hören, das ist der Jonas.
1: Liebes Mami, Grossi, Urgrossi und Marianne. Lieber Papi, Grosspapi, Paps, Urgrosspapi und Godi. Wir gratulieren euch von ganzem Herzen zu eurem grossen Tag. 60 Ehejahre, Hochs und Tiefs, habt ihr gemeistert und sind der Grundstein für unsere Familie gewesen. Ihr seid uns in allen Situationen mit eurer Erfahrung, eurem Rat, euren wohlwollenden Wort oder einfach eurem unbezahlbaren Humor zur Seite gestanden. Jetzt steht ihr im Mittelpunkt und wir können, so langweilig es auch tönt, nur Danke sagen von ganzem Herzen. Außerdem feierst du, Gotti, heute ja auch noch deinen 85. Geburtstag. Ganz herzliche Gratulation. Geniesset euren Tag in vollen Zügen. Eure Familie und Kollegen. Der Gotti und Marianne freuen sich über persönliche Gratulationsbotschaften per Telefon, SMS, WhatsApp oder auch an den Haustüren in Fahrwangen.
0: Die Wünsche sind für Sie, liebes Ehepaar Marianne und Gottlieb Sigrist. Herzliche Gratulation zu 60 Ehejahren und liebe Grüße nach Fahrwangen. Jetzt gehen Glückwünsche zu 66 Ehejahren, und zwar nach Chur, liebes Ehepaar Rosmarie und Arnold Nobs. Guten Morgen. Tochter Silvia hat geschrieben: Liebe Mama und lieber Papa, wir gratulieren euch von Herzen zu eurem 66. Hochzeitstag und wünschen euch für die Zukunft eine gute Gesundheit, Zufriedenheit und noch viele gemütliche, pazifische Stunden mit euren Kindern, Enkel und der Urenkelin. Geniessen den Tag und lasst euch feiern. Glückwunsch zu 66 Ehejahr. Das sind für Sie, liebes Ehepaar Rosmarie und Arnold Nobs. Herzliche Grüße und Wünsche nach Chur. Und gleich nochmal den 66. Hochzeitstag. Ehepaar Teres und Rudi Zumstein-Müller feiern den in Oschwand im Kanton Bern. Guten Morgen. Wir gratulieren unseren Eltern, Schwiegereltern, Grosseltern und Urgrosseltern, der Teres und dem Rudi Zumstein-Müller, herzlich zum 66. Hochzeitstag. Steht da. Wir wünschen Ihnen weiterhin alles Gute und noch viele schöne Tage zusammen in Ihrem Daheim. Die drei Töchter und drei Schwiegersöhne, 7 Grosskinder mit Anhang und natürlich die 5 Urgrossbuben. Gefreute Sache, liebe Ehepaar Teres und Rudi Zumstein-Müller. Glückwünsche zu 66 Ehejahren und liebe Grüße nach Oschwand in der Oberaargau im Kanton Bern. Wow, so viel Glückwünsche zu hohen Geburts- und Hochzeitstagen im Namen der ganzen Musikwelle. Gratuliere unseren Jubilarinnen und Jubilaren. Geniessen Sie den speziellen Tag. Meine Damen, meine Herren, es war mir eine grosse Freude und eine grosse Ehre gewesen. Alles Liebe und alles Gute.
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0: 18 Minuten vor 10 ist es Los Para Buenos Paraguayos. Jetzt fiel mir ein Drehbuchautor, ein Schauspieler, ein ehemaliger Schlagzeuger sogar. Und ich würde ihn auch so ein bisschen als Tausendsassa bezeichnen.
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0: Beat Schlatter, er hat am Dienstag den 65. Geburtstag gefeiert. Als Schauspieler haben wir ihn beispielsweise im Film Katzendiebe, Komiker oder Mein Name ist Eugen kennenlernen. Und als Komiker, vor allem als Götterspass zusammen mit dem Patrick Frey und dem Enzo Esposito. Der Beat Schlatter, den hören wir jetzt zusammen mit dem Patrick Frey. Zwei Bäume heisst die Nummer.
2: Wir spielen in dem Stück zwei Bäume. Er, der Conny, ist die unglückliche Buche und ich bin die traurige Tanne.
3: Das Stück dauert insgesamt 3 Stunden und 20 Minuten. Und wir wollen Ihnen jetzt einen kleinen Ausschnitt daraus zeigen, und zwar aus dem 4. Akt, die 3. Szene. Du Tanne, du hast ja fast keine Nadel mehr.
4: Ja, aber du hast gestern am Morgen noch nicht so gehustet.
3: Ja, gell, unser Husten ist bald das Einzige, was man noch hört im Wald. Vögel hat es ja schon lange keine mehr.
4: Du, Buch, hast gesehen? Jetzt fährt schon wieder der gross grüne Lastwagen unten durch. Der kommt auf uns alle halbe Stunde.
3: Tanne, hast du gesehen, was auf dem Anhänger gestanden ist?
4: Ja, Sondermüll. Du, Buch, hast gesehen? Birken ist auch nicht mehr da.
3: Ja, hast gesehen. Jetzt sind wir beide die Letzten im Wald.
4: Ja, also, Wald kann man ja dem eigentlich nicht mehr sagen, was wir zwei sind. Wenn sterben, denkt mir.
3: Ja, du hast es ja bald hinter dir. Hast du nicht gemerkt, gestern der Förster hat bei dir schon das weiße Kreuz und Stammherr gemacht?
4: So, ja, dann sehen wir uns alle beim Möbelmärchen wieder. Hoffentlich machen sie wenigstens etwas Schönes aus uns.
3: Ja, aus mir gibt es sicher ein Stubenbuffet. Aber aus denen machen sie meistens Dachlatten.
4: So, ja, also noch lieber so eine ehrliche, rauche Dachlatte als so ein furniertes und lackiertes Stubenbuffet mit einem Brokatdeckel und einem Tessiner Boccalino drauf.
3: Ja, das wär's gewesen. Wenn wir jetzt mit dem kleinen Müsterli lustig gemacht haben. Wir spielen im Moment in Efretiken im Mehrzweckraum von der neuen Freizeitanlage Herr Schüri.
4: Ja, noch etwas. Es hat also genügend Parkplätze, aber wir würden uns freuen, wenn ihr die öffentlichen Verkehrsmittel benutzen würdet. Merci.
3: Danke. Danke.
0: Beat Schlatter, der Patrick Frey, der Nummer 2 bei ihm. Der Beat Schlatter, der vorgestern 65 geworden ist, jetzt also im Ruhestand. Dort bei ihm wahrscheinlich ist es eher der klassische Unruhestand.
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0: Ja, gibt's jeden Donnerstag immer um diese Zeit.

flottenstark gewesen, der Donnerstag, wo wir da angelegt haben, außer vielleicht zwei, drei Fehler, dem im Wiener Schnitzel und dem Rindfleisch und das falsche Datum habe ich auch noch relativ lange in den Morgen mit reingetragen. Jetzt gibt es eine kleine Nachricht und anschließend übernimmt der Joel Gilgen. Er ist Ihre Begleitung in den nächsten vier Stunden. Danke fürs Zuhören. Ich wünsche Ihnen einen gebigen Donnerstag, 7. Mai. Jetzt hat es gelernt. Bis gleich, sagt Martin Wittwer.

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1: Die Nachrichten von SRF um 10 Uhr mit Lukas Lüthi. Letztes Jahr haben in der Schweiz 643 Menschen mindestens ein neues Organ bekommen. Das sind etwas mehr als im Vorjahr, wie der Jahresbericht von Swiss Transplant zeigt. Und dieser zeigt auch, so viele Organe wie noch nie stammten aus dem Ausland. Lieber Schmid.
2: Fast jedes achte Organ, das letztes Jahr transplantiert worden ist, stammte aus dem Ausland. 69 importierte Organe waren es insgesamt, 17 mehr als im Vorjahr. Über die Hälfte davon kam aus Frankreich. Am häufigsten wurden letztes Jahr Lungen importiert. Mehr als jede dritte in der Schweiz transplantierte Lunge kam aus einem anderen Land. Auch bei Herz- und Lebertransplantationen sei der Anteil importierter Organe relativ hoch, schreibt Swiss Transplant. Trotz der Importe erhielten auch letztes Jahr nicht alle rechtzeitig ein neues Organ. 67 Menschen seien gestorben, während sie auf ein Spenderorgan warteten.
1: Livia Schmid hat berichtet. Zu zwei weiteren Meldungen aus der Schweiz. Knapp 143'000 Personen waren im April bei den regionalen Arbeitsvermittlungszentren als arbeitslos gemeldet. Das teilt das Staatssekretariat für Wirtschaft SECO mit. Es sind gut 3'300 Personen weniger als im März. Die Arbeitslosenquote sank um 0,1 Prozentpunkte auf 3,0%. Die Schweizer Hotels haben in den ersten drei Monaten des Jahres 9,9 Millionen Übernachtungen gezählt. Das sind praktisch gleich viele wie letztes Jahr, wie die Zahlen des Bundes zeigen. 4,8 Millionen Übernachtungen gingen dabei auf das Konto der ausländischen Gäste. Gäste aus dem Inland übernachteten 5,1 Millionen Mal. Im Osten Lettlands sind am frühen Morgen zwei Drohnen abgestürzt. Sie seien von Russland her in den Luftraum des EU- und NATO-Landes geflogen, sagt das lettische Militär. Ob es sich um russische oder ukrainische Drohnen handelt, ist noch nicht geklärt. Das lettische Verteidigungsministerium sagte, es sei möglich, dass es sich um ukrainische Drohnen handle, die gegen russische Ziele eingesetzt werden sollten. Schon Ende März waren ukrainische Drohnen in Lettland, Estland und Litauen abgestürzt. Die Börsendaten von SIX, der Swiss Market Index, liegt im Moment bei 13.327 Punkten plus 0,3%. Der Euro wird zu 91,50 Rappen gehandelt und der Dollar zu 77,77 Rappen. Und das Wetter? Nach Wolkenresten wird es heute oft sonnig und nur lokal nass. Bei etwa 17 Grad, im Süden gibt's um 20 Grad. Das waren Nachrichten von Radio SRF, verantwortlich Tobias Meyer.
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4: Herzlich willkommen nach der Szene hier bei uns. Schön, habt ihr eingestaltet. Mein Name ist Joel Gilge, ich darf euch begleiten. Und wir starten mit Country Clang und dem Rolf Raggebass in die Stunde.

der neue Schatzdorf, haben wir gehört, der Schottisch, gespielt von der Kapelle Purzelbaum. Ich habe nämlich gefragt, wie echt das Album ist, wenn die Kapelle Purzelbaum einen Auftritt hat. Machen die echt so einen Purzelbaum-Album? So vor dem Auftritt, schnell, hinter der Bühne. So wie wir ihn gemacht haben als Kind, oder? So schön, ja, jetzt in die Hocke, dann die Hänge am Boden, schwuppdiwupp, und dann hat man schon einen Purzelbaum gemacht. Und ich kann mich noch erinnern, in der Schule, wenn wir den Album mehrere hintereinander gemacht haben, irgendwann ist es ihm dann plötzlich Sturm geworden von den vielen Purzelbäumen, die man da geschlagen hat. Aber eben als Kind hat man das ja locker gemacht, ob es jetzt noch kommt, ich weiss nicht. Probieren es dann vielleicht wieder einmal aus. Und jetzt Musik vom irischen Sänger und Komponist Chris de Burgh für euch mit «Borderline».

0: Der Rudy Giovannini sorgt für gute Stimmung da bei uns. Ponte di Rialto am 20. ab 10.
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0: Seit 50 Jahren machen sie Musik mit Herz. 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Und die laden ein zum Frühlingskonzert. Ein Abend für alle Sinne erwartet ihm am diesjährigen Frühlingskonzert und freuen darf man sich auf ein abwechslungsreiches Programm. Auf schwungvolle Märsche, elegante Walzer bis hin zu lebhaften Polkas. Ja, und wer den Abend schon früher möchte anfangen, ab der 6. gibt's ein Nachtessen serviert vom Team vom Restaurant Neuschönstadt. Plätze mit oder ohne Essen kann man reservieren, aber auch kurz entschlossene sind willkommen. Es gibt auch noch Billets an der Abendkasse. Musik, Kulinarik und eine besondere Atmosphäre geniessen. Ein Frühlingsabend, der sicher in guter Erinnerung wird bleiben. Frühlingskonzert von den Sarganser Länder Musikanten übermorgen Samstagabend am 8. im Zentrum Neuschönstadt im St. Gallischen Quarte. Und weitere Infos gibt es unter salamu.ch. 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Und jetzt hätte ich noch diesen Tipp hier für euch.
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Absolut. Schöner Song von der Sonja Liebing gehört da bei uns auf der SRF Musikwelle. Und heute ist wieder Sagentag. Was heisst das Sagentag? Aber ja, wir tun euch ja immer wieder schöne Sagen aus allen Ecken von unserem Land präsentieren, lassen vorlesen. Und heute dürfen wir uns freuen auf einen Ritter von Pfeffingen. Was der erlebt und um was da geht, gerade nach den Zillentaler Manden.

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0: Ein bisschen in die Zukunft schauen, ja, das wäre manchmal schon noch gut. Das denken wir doch sicher alle mal. Aber es ist wahrscheinlich schon gut, können wir das nicht. Ja, wir möchten dann vielleicht die Zukunft aus dem Jetzt raussteuern, sodass wir Unglück könnten verhindern, uns ein besseres Leben könnten gestalten. Probiert hat das der Ritter von Pfäffingen im Kanton Basel-Land. Wie es rausgekommen ist, erzählt uns jetzt die Sagenerzählerin Silvi Diethelm-Seger.
2: Der Ritter von Pfäffingen und seine drei Schwestern. Auf dem Schloss Pfäffingen hat vor vielen hundert Jahren ein grimmiger Ritter gelebt. Die Leute in der Gegend hatten Angst vor ihm. Er hatte aber drei freundliche Schwestern gehabt, die Margareta, die Grisona und die Ottilia. Die drei Ritter von Dierstein haben einer schönen Fräulein immer wieder einmal eine Aufwartung gemacht. An einem Tag ist der Pfäffiger Ritter auf die Jagd. Er ist durch den Wald geritten, aber aufs Mal ist sein Ross bockstief stehen geblieben. Der Ritter hat sich gerade noch heben. Und wo er führen schaut, da sieht er mitten auf dem Weg ein Zwerg stehen. Der Pfäffiger ist zwar ein mutiger Mann gewesen, aber als er diesen Zwerg gesehen hat, hat es ihn von zoberst bis zunderst geschudert. Es war nämlich auch kein gewöhnlicher Zwerg gewesen, nein.

0: Nein, der Teufel selber. Zur selben Zeit war der mal als Mann, als Geissbock oder eben als Zwerg unterwegs. Der Ritter hat sich aber nicht einschüchtern und hat zum Zwerg gesagt, «Wenn du mir schon in den Weg stehst und in meine Jagd unterbrechen musst, dann sag mir wenigstens die Zukunft voraus. Das kann nämlich nur der Teufel selber.» «Die Zukunft willst du wissen», hat der Zwerg gesagt. «Du und die pfäffiger Geschlecht, ihr werdet untergehen. Aber deine Schwestern, die bauen ewige Häuser und ihre Namen wird man nie vergessen.» Und mit einem lauten Lachen ist der Zwerg verschwunden. «Halt, halt!» hat der Ritter gerufen. «Ich muss noch mehr wissen!» Aber er konnte rufen und suchen, wie er wollte. Der Teufelszwerg war nie mehr gewesen. Von dort an ist der pfäffige Ritter noch viel finsterer durch die Gegend gelaufen als vorher. Er hat immer überlegt, wer denn seinen Untergang könnte anführen. Es ist ihm dann gleich in den Sinn gekommen. Natürlich, die drei Diersteiner, die schon ein Auge auf seine Schwestern geworfen haben. Gleich darauf abend hat er die drei zu sich ins Pfäffiger Schloss eingeladen. Dann haben seine Wachen die drei Gäste gefangen genommen. Die Margareta, die Grisona und die Ottilia sind verzweifelt gewesen. Sie haben darum gebeten, dass man Diersteiner freilässt. Aber der Pfäffiger hat nichts davon wissen. Da sind die drei Schwestern zmitts in einer Nacht fortgegangen vom Schloss. Sie sind dann der Birs entlang bis nach Basel gelaufen. Sie haben einfach einen Ort gesucht, wo sie in Frieden können leben und wirken. Wir wissen heute natürlich, wo sie angegangen sind. Die Margareta ist auf einen Hügel beim Bruder Holz gezogen, auf einen Margrethenhügel. Die beiden anderen Schwestern sind noch weiter gewandert. Die Grisona ist hinten am Rhein auf einen Dinkelberg, auf die heutige Grisone. Und die Ottilia ist auf einem Hügel hinten an der Wiese, auf einen dülliger Hügel. Jede von den Schwestern hat dann eine Einsiedelei gegründet und hat dort viele Jahre gelebt. Ja, es ist dann genau so gekommen, wie es der Zwerg vorausgesagt hat. Das pfäffige Rittergeschlecht ist untergegangen, aber die Häuser der drei Schwestern kann man heute noch besuchen, nämlich die Kirche auf dem Margrethenhügel, auf der Grisone und auf dem Dülliger Hügel.
1: Der Ritter von Pfäffigen und seine drei Schwestern. Die Sage hat uns Silvia Diethelm Seger erzählt.
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1: Ja, und wenn ihr jetzt gerade Lust auf noch mehr Sagen bekommen habt, dann empfehle ich euch, geht doch mal schauen, ein bisschen stöbern, was es da noch so hat bei uns. Ihr findet es online. Am besten geht ihr im Suchfeld SRF Schweizer Sagen ein.

«Donde estás, Yolanda?» Pink Martini hier auf der SRF. Musik, alle 3 Minuten haben wir schon. 11 Uhr dann Nachrichten. Und jetzt machen wir noch einen Abstecher in die Niederlande. Die Dame da hier, die hat schon als 6-jähriges Mädchen gewusst, ich werde einmal Sängerin. Das war ihr grosses Ziel gewesen. Mit 13 war sie in einer Nachwuchsband aktiv und in den 1960er Jahren ist sie vor allem in Deutschland als Schlagersängerin sehr erfolgreich unterwegs gewesen. Gretje Kaufeld, da ist sie mit 2 Züge.

0: Die Nachrichten von SRF um 11 Uhr mit Lukas Lüthi. Letztes Jahr haben in der Schweiz 643 Menschen mindestens ein neues Organ bekommen. Das sind etwas mehr als im Vorjahr, wie der Jahresbericht von Swiss Transplant zeigt. Und dieser zeigt auch, so viele Organe wie noch nie stammten aus dem Ausland. Livia Schmid.
1: Fast jedes achte Organ, das letztes Jahr transplantiert worden ist, stammte aus dem Ausland. 69 importierte Organe waren es insgesamt, 17 mehr als im Vorjahr. Über die Hälfte davon kam aus Frankreich. Am häufigsten wurden letztes Jahr Lungen importiert. Mehr als jede dritte in der Schweiz transplantierte Lunge kam aus einem anderen Land. Auch bei Herz- und Lebertransplantationen sei der Anteil importierter Organe relativ hoch, schreibt Swiss Transplant. Trotz der Importe erhielten auch letztes Jahr nicht alle rechtzeitig ein neues Organ. 67 Menschen seien gestorben, während sie auf ein Spenderorgan warteten.
0: Burgdorf, Winterthur und Köniz. Sie sind die velofreundlichsten Städte der Schweiz. Zu diesem Schluss kommt die Organisation Pro Velo Schweiz. Sie vergibt den Städten den sogenannten Prix Velo. Dieser wird alle 4 Jahre verliehen. Ermittelt wurden die velofreundlichsten Städte mit einer Umfrage. Diese wurde letztes Jahr zwischen September und November durchgeführt. Knapp 40'000 Velofahrende haben ihre Städte benotet. Die Auswertung der Antworten sei alarmierend, schreibt Pro Velo Schweiz. Der Notendurchschnitt über alle Städte sei ungenügend. Am schlechtesten war er in den Bereichen Sicherheit oder Infrastruktur. Als am wenigsten velofreundlich beurteilten die Befragten Lugano. Knapp 143'000 Personen waren im April bei den regionalen Arbeitsvermittlungszentren als arbeitslos gemeldet. Das teilt das Staatssekretariat für Wirtschaft SECO mit. Es sind gut 3'300 Personen weniger als im März. Die Arbeitslosenquote sank um 0,1 Prozentpunkte auf 3,0%. Gesunken ist im April auch die Anzahl Personen, die einen neuen Job suchen. Das SECO registrierte gut 230'000 Stellensuchende. Das sind 4'200 weniger als im März. Ins Ausland. Im Osten Lettlands sind am frühen Morgen 2 Drohnen abgestürzt. Sie seien von Russland her in den Luftraum des EU- und NATO-Landes geflogen, sagt das lettische Militär. Ob es sich um russische oder ukrainische Drohnen handelt, ist noch nicht geklärt. Der lettische Verteidigungsminister sagte, es sei möglich, dass es sich um ukrainische Drohnen handle, die gegen russische Ziele eingesetzt werden sollten. Schon Ende März waren ukrainische Drohnen in Lettland, Estland und Litauen abgestürzt. Und das Wetter? Nach Wolkenresten wird es heute oft sonnig und nur lokal nass, bei etwa 17 Grad. Im Süden gibt es um 20 Grad. Das waren Nachrichten von Radio SRF. Verantwortlich Patrick Walter.
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3: Und wir gehen nach den 11 Nachrichten schon gemütlich dem Donnerstagmittag entgegen. Schön machen wir das zusammen mit uns am Mikrofon, der Joel Gilgen.

POM, südböhmische Polka, der Ernst Mosch und seine Egerländer Musikanten sind das gewesen. Wenn Teenager gross werden, ja, dann verändert sich vieles. Sie wollen ihren eigenen Weg gehen. Freunde, die stehen plötzlich im Mittelpunkt und die Familie, die rutscht doch eher in den Hintergrund. Und der Besuch bei den Grosseltern, ja, die Besuche, die werden auch immer seltener. Was macht das mit euch und wie könnt ihr mit dieser Distanz umgehen? Genau um das geht's jetzt gerade bei uns im Seniorenmagazin in gut 5 Minuten.

0: Daheim ist daheim, der Eberhard Hertel. Wenn man Teenager wird, ja, da wird so einiges anders. Teenager wollen selbstständig sein, sie wollen ihre eigenen Erfahrungen machen, Freunde werden immer wichtiger und die Familie wird immer uncooler. Ja, und auch der Besuch von den Grosseltern wird immer mehr ausgelassen. Haben sie früher noch begeistert mit einem Brätlen und Spiele gemacht, wissen sie jetzt nicht mehr richtig, was sie mit einem sollen reden. Das kann wehtun für Eltern, aber vor allem auch für Grosseltern. Und was macht das mit den Grosseltern, wenn sich Teenager plötzlich abwenden? Und wie sollen sich Grosseltern da verhalten? Der Beitrag von der Pia Käser.
1: Grosseltern und Enkelkinder, eine Beziehung, die häufig über Jahre gewachsen ist. So, dass Grosseltern im Leben der Enkelkinder eine wichtige Rolle spielen. Und umgekehrt. Geraldine Kapaul, Chefredaktorin vom Grosseltern-Magazin.
2: Grosseltern sind so engagiert wie noch nie. Aktuell. Sie sind wahnsinnig eingebunden. Sie übernehmen auch viele Betreuungsstunden, regelmäßige Hütetage. Sie sind wirklich wichtige Bezugspersonen für die Enkelkinder und für die Familie eine grosse Stütze. Ich glaube gerade eben, das sage ich immer wieder gerne, Corona hat uns gezeigt, ohne Grosseltern geht es eigentlich fast nicht mehr. Oder? Für viele Familien wäre es auch mega schwierig.
1: Aber auf einmal, dann, wenn die Enkelkinder ins Teenageralter kommen, braucht es Grosseltern auf einmal nicht mehr. Die Enkelkinder sind selbstständig, brauchen keinen Hütendienst mehr. Ein Ablösungsprozess, der unweigerlich kommt, mit 12 oder 13, spätestens mit 15.
2: Im besten Fall ist es ein schleichender Prozess, wo man sich ein bisschen darauf vorbereiten kann, dass es eben von Ganztagesbetreuung wird es noch der Mittag und dann ist es vielleicht einfach mal noch am Wochenende oder zu den Viertigen. Im besten Fall aber ja, ist man sich bewusst, dass das eigentlich gut ist und dass man sie eigentlich schon erlebt hat mit den eigenen Kindern und man hat erlebt, dass sie auch wieder zurückkommen.
1: Bis die Enkelkinder aber dann zurückkommen, braucht es ein bisschen Geduld. Weil das Leben von den Enkelkindern verlagert sich in der Pubertät in Richtung Freunde. Sie sind plötzlich wichtiger als Grosseltern. Die Veränderung aber, die ist normal. Es hat nichts mit den Grosseltern an und für sich zu tun. Die Einsicht, die hilft, den Ablösungsprozess gut zu meistern, sagt die Entwicklungspsychologin Pascalina Perichiello.
3: Die Einsicht, dass die Enkelkinder nicht unsere Besitz sind, dass die in einem normalen Entwicklungsprozess sind, dass es anderen Grosseltern auch so geht und dass ihre Rolle ganz, ganz wichtig ist weiterhin, aber nicht mehr in der engen persönlichen Beziehung.
1: Die Beziehung bleibt, auch wenn sie nicht mehr so eng ist. Gleich wie bei den Eltern ist es wichtig, dass Grosseltern weiterhin für die Enkelkinder da sind.
3: Grosseltern sind wichtige Ressourcenpersonen. Bei Scheidungen von den Eltern, bei Problemen mit den Eltern, bei Schulproblemen, was vielleicht nicht den Eltern so klar dürfen sagen. Also man ist nach wie vor wichtig, aber einfach anders.
1: Grosseltern bleiben also auch in der Pubertät und darüber hinaus wichtig für die Enkelkinder. Aber wie gestaltet man denn die Beziehung, wenn das regelmässige Zusammenkommen wegbricht? Für Pascalina Perichiello ist es wichtig, dass man eine gute Balance findet zwischen aktiv den Kontakt suchen und abwarten.
3: Das Naheliegendste ist, dass man mit den Eltern nachfragt, ist etwas, ist alles in Ordnung, aber sicherlich nicht enttäuscht sein oder sich selber nicht zu wichtig nehmen, sondern einfach den Entwicklungsprozess laufen. Man kann sich ja über eine WhatsApp-Nachricht mit dem Enkelkind melden. Hättest du Lust auf Äpfelküchen oder so? Einfach um zu schauen, wie es reagiert. Aber sicher nicht anleiten, weil das ist dann zu intrusiv. Aber ein Zeichen geben oder eine Einladung, ja.
1: Und sicher ist, wer eine liebevolle Beziehung zu den Enkelkindern gepflegt hat, verliert den Kontakt nicht für ging. So wie die Volksweisheit sieht, was durch die Liebe verbunden ist, geht durch einen Abstand nicht verloren.
0: Ja, so ist es. Aber vielleicht habt ihr das ja auch schon erlebt. Eure Grosskinder, die sind auf einmal einfach anders, haben anders im Kopf als ihre Eltern oder Grosseltern. Und dann später, da hat man es doch wieder gut zusammen. Und sie können immer auch wieder mehr besuchen. Cindy und Bert jetzt mit «Ich komm bald wieder». Ja, voilà.

0: aus den 1960er Jahren kommt der Schlager, der hier «Si je chante», Sylvie Vartan.
1: Ich bin Trud Koller von Fislisbach und ich höre Musikwellen, weil man gute Musik hört, die sich auch als älteres Publikum richtet und weil immer wieder interessante Beiträge über verschiedenste Themen gesendet werden.
0: Ja, das ist doch schön gesagt. Ein lieber Gruß, vielleicht lasst ihr jetzt auch gerade zu. Trud Koller. Und schottisch gibt es als nächstes. Der gut Walti wird 60. Die Kapelle Walter Grimm für uns.

0: schöne Walzenklänge. Blick auf den Sarnersee war das.
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0: Ja, um die Zeit dieser Woche, da sind wir schon mit drin im Eidgenössischen Musikfestspiel. Über 500 Vereine, über 20'000 Musikantinnen und Musikanten messen sich und lassen sich bewerten. In der ersten Klasse Harmonie, das ist die zweitstärkste Kategorie, da macht dort die Musikgesellschaft KAM Kanton Zug mit. Zum ersten Mal, und das seit 20 Jahren. Dirigentin Isabel Gschwend freut es, dass ihr Verein am Eidgenössischen mitmacht.
2: Es ist immer eine riesige Chance, um wieder mal genau zu arbeiten, sich wirklich aufs Musik konzentrieren. Gerade in den Konzerten hat man manchmal, muss man den grossen Bogen suchen und ist vielleicht nicht ganz so perfekt. Und da kann man wirklich mal schauen, wie viel ist möglich und was kann man noch rausholen. Und eine tolle Herausforderung, um auch die Musikanten weiterzubringen.
0: Noch zwei Proben gibt es, bis es so weit ist. Und da geht es der Isabel Gschwente also nicht nur noch darum, um die Wettbewerbsstücke noch mal zu spielen zur Sicherheit. Nein, da geht es um einen letzten Schliff.
2: Ein paar Sachen halt. Ja, sind immer Details. Musik ist, man will Perfektion und man erreicht es gleich nicht. Und man versucht es trotzdem immer.
0: Ja, und schliesslich will man ja das Beste geben, wenn es dann ernst gilt. Isabel Gschwend, eine von nur 4 Dirigentinnen von rund 60 Vereinen in der ersten starken Klasse am Eidgenössischen Musikfest. Wie sie sich auch als Vorbild sieht und warum sie findet, dass auch die

Grossmusikverbände mehr in der Pflicht wären, das könnt ihr am Sonntag hören, hier bei uns auf der SRF Musikwelle im Brunch. Isabel Gschwend ist zu Gast bei der Sabrina Lehmann. Ja, und da gibt es jetzt schon einen kleinen Vorgeschmack auf das Eidgenössische. Wir hören den Marsch Ravanello, wo die Musikgesellschaft KAM am Fest auf der Marschmusik spielt.

Der Ravanello Marsch haben wir gehört, so ein bisschen als erste Einstimmung auf das Eidgenössische Musikfest zu Biel. Nächste Woche geht's los und bereits am kommenden Sonntag ist sie bei uns zu Gast, die Dirigentin Isabel Gschwend von der Musikgesellschaft Cham. Der Brunch, den gibt's ab der 11 zum Hören hier bei uns.

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1: Ja, so ist es vor allem bei uns. Macht doch auch mal mit, das wäre doch schön. Vielleicht habt ihr noch gar nie oder bis jetzt nicht Glück gehabt, nicht durchgekommen, kann alles möglich sein. Dann geht doch mal einen Wunsch auf. Und für heute mache ich gerne schon ein bisschen lustig. Ich sehe, da unser Musikprogramm ist recht gefüllt. Sabrina Lehmann übernimmt den ab den Zweien. Und da sehe ich zum Beispiel Jodelmusik ist dabei, Oberkreiner, André Rieu werden wir hören, Tamigos, was haben wir noch? Oswald Sattler, Nokis oder Männerchöre, Frosin, Herisau und Spicher. Tolles Programm. Und heute Nachmittag wieder ab der 2. Jetzt wünscht ihr was hier bei uns. Und jetzt habe ich Katharina Valente für euch noch vor der 12.

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1: Die Nachrichten von SRF um 12 Uhr mit Lukas Lüthi. Eine neue Regelung der EU könnte in der Schweiz zusätzliche Kosten von mehreren hundert Millionen Franken zur Folge haben. Dabei geht es um Grenzgängerinnen und Grenzgänger, also Personen aus dem Ausland, die in die Schweiz pendeln, um hier zu arbeiten. Verlieren die Grenzgängerinnen oder Grenzgänger ihren Job, dann bekommen sie Arbeitslosengeld von ihrem Wohnstaat. Die EU will das nun ändern. Patrick Walter, was plant die EU denn genau?
2: Künftig soll das Arbeitslosengeld nicht mehr aus dem Wohnstaat kommen, sondern aus demjenigen Staat, in dem die Grenzgängerinnen und Grenzgänger zuletzt angestellt waren. Dies könnte auch Auswirkungen auf die Schweiz haben und insbesondere zu Mehrkosten führen.
1: Und wie hoch sind diese Mehrkosten?
2: Das hat das Staatssekretariat für Wirtschaft SECO nun zum ersten Mal ausgerechnet. Es schätzt die Mehrkosten auf 600 bis 900 Millionen Franken pro Jahr. Das SECO betont aber auch, die Schätzung sei mit großer Unsicherheit behaftet. Die Schweiz habe nur wenige Erfahrungswerte mit arbeitslosen Grenzgängern. Noch ist die Änderung auch nicht definitiv. In der EU müssen die Mitgliedstaaten und das Europäische Parlament noch zustimmen. Und damit dies auch für die Schweiz gelten würde, bräuchte es eine Zustimmung der Schweiz.
1: Informationen von Patrick Walter. Der Europäische Gerichtshof für Menschenrechte EGMR hat die Schweiz verurteilt, weil sie die Versammlungsfreiheit verletzt hat. Es geht um eine bewilligte Demonstration am Internationalen Frauentag im Jahr 2019 in Genf. Dabei war es zu Ausschreitungen gekommen. Die Organisatorin dieser Kundgebung wurde darauf verurteilt, weil ein von ihr eingesetztes Sicherheitsteam die Demonstration nicht genügend überwacht habe. Die Demo-Organisatorin wehrte sich vor dem EGMR gegen ihre Verurteilung und bekommt vom Gericht nun Recht. Sie könne unter anderem nicht dafür verantwortlich gemacht werden, dass sich andere Teilnehmende während der Kundgebung nichts an die Regeln gehalten hätten, heißt es im Urteil. Burgdorf, Winterthur und Könitz. Sie sind die velofreundlichsten Städte der Schweiz. Zu diesem Schluss kommt die Organisation Pro Velo Schweiz. Sie vergibt den Städten alle vier Jahre den sogenannten Privelo aufgrund einer Befragung von tausenden Velofahrenden. Die Auswertung der Antworten sei alarmierend, schreibt Pro Velo Schweiz. Der Notendurchschnitt über alle Städte sei ungenügend. Am schlechtesten war er in den Bereichen Sicherheit oder Infrastruktur. Als am wenigsten velofreundlich beurteilten die Befragten Lugano. Die Börsendaten von SIX, der Swiss Market Index, liegt im Moment bei 13.268 Punkten, minus 0,1%. Der Euro wird zu 91,52 Rappen gehandelt und der Dollar zu 77,77 Rappen. Und noch der Blick aufs Wetter. Am Nachmittag und morgen ist es ziemlich sonnig mit lokalen Schauern. Heute gibt es 17 Grad, morgen um 21 Grad. Das waren Nachrichten von Radio SRF. Verantwortlich Patrick Walter.
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4: Willkommen an diesem Donnerstagmittag. Hier bei uns holt es nach der 12. Vielleicht schon beim Mittagessen oder noch in den Vorbereitungen. Auf jeden Fall schmeckt es vielleicht schon fein bei euch daheim und langsam, ja, da kommt Hunger auf. So wie bei mir. Ich wünsche einen guten, wenn es gleich bei euch so weit ist. Und servieren darf ich jetzt als erstes das Nockhalm Quintett. Warum nur, das frage ich dich. Am Mikrofon der Schwalgilge.

Neue Musik von der Marianne Gattomen, Glaube mir. Blumen für Mama. Ja, das ist natürlich jetzt wieder aktuell. Am Sonntag ist Muttertag und ja, da macht es natürlich Freude, Blumen zu schenken. Nicht nur dann, aber speziell dann, um Mami eine grosse Freude zu machen mit ja, so einem richtig schönen Blumenstrauß. Und warum nicht noch gerade Praline dazu? 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In Kriens gibt es also Blumen. Herzlichen Glückwunsch schon mal. 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

0: 12.30 Uhr Rendezvous. Die Mittagsinformation des Schweizer Radios. Mehr Profit wegen des Iran-Kriegs. Der Ölkonzern Shell steigert seinen Gewinn massiv. Die Angst vor russischen Drohnen im Baltikum und die Angst in Russland vor einem ukrainischen Angriff auf die Militärparade in Moskau. Der Niedergang des britischen Labour-Premiers Keith Starmer. Davon profitieren überraschend stark auch die Grünen. Und nach dem Skandal an der Zürcher Uni-Herzklinik, Herzchirurg Thierry Garrel spricht von einem grossen Schaden für das Schweizer Gesundheitswesen.
1: Der Bericht ist natürlich erschütternd, eigentlich unglaublich, was für Zustände dort geherrscht haben. Und ich glaube, es ist ein regelrechter Erdbeben, den ich in dieser Stärke nicht erwartet habe.
0: Garrel ist Gast im Tagesgespräch um 1. Für die Sendung verantwortlich Jonas Liniger. Im Studio heute Mittag ist Daniel Hofer. Shell, einer der weltweit größten Ölkonzerne, hat seinen Gewinn im ersten Quartal kräftig gesteigert, obwohl der Iran-Krieg die Öl- und Gasförderung belastet. Der Konzerngewinn stieg im Vergleich zum Vorjahresquartal um rund 1 Milliarde auf 5,7 Milliarden Dollar. Frage an Wirtschaftsredaktor Matthias Heim. Sind die Ölkonzerne die grossen Profiteure des Iran-Kriegs?
2: Ja, es ist so. Die großen Ölkonzerne wie Shell oder auch BP profitieren ganz erheblich von den gestiegenen Preisen. Das zeigen die aktuellen Geschäftszahlen zum ersten Quartal deutlich. Und das erlaubt es nun Shell auch, eigene Aktien zurückzukaufen und eine höhere Dividende auszuschütten. Und dieses Paket hat einen Wert von insgesamt 5 Milliarden Dollar fürs erste Quartal. Und das heisst, also letztlich sind es die Aktionärinnen und Aktionäre dieser Firmen, die eben davon profitieren.
0: Haben die Ölkonzerne wegen des Iran-Kriegs ihre Gewinnmargen erhöht? Sprich, machen sie pro Liter verkauften Benzins noch mehr Gewinn als in normalen Zeiten?
2: Ja, also wie hoch die Gewinnmargen bei den einzelnen Firmen sind, lässt sich von außen nicht abschließend beantworten. Was aber die Geschäftszahlen deutlich zeigen, ist, dass beide Firmen, also Shell und BP, gerade bei ihren Endkundinnen und Kunden markant mehr verdient haben. Also das heisst, bei den Privatpersonen und Unternehmen, die tanken oder Unternehmen, die Produkte aus Erdöl benötigen. Und das lässt natürlich schon vermuten, dass die Firmen eben die Kosten nicht nur weitergegeben haben, sondern eben auch ihre Marge ausgeweitet haben.
0: Gibt es für Ölfirmen wie Shell oder etwa BP auch negative Aspekte im Zusammenhang mit den Kriegshandlungen im Nahen Osten?
2: Ja, das gibt es durchaus. Ihre Anlagen eben, um Öl oder Gas zu fördern, sind ja zum Teil zerstört worden im Krieg und damit können die Firmen jetzt nichts fördern oder weniger, je nach Grad der Zerstörung. Und auch weil die Straße von Hormuz gesperrt ist, können sie natürlich aktuell nichts exportieren. Das zeigt sich beispielsweise bei Shell ganz direkt. Sie haben ja Anlagen in Katar, einem wichtigen Gasexportland. Und ja, die Firma hat im ersten Quartal deswegen auch weniger Gas verkaufen können. Also mit anderen Worten, die hohen Preise nützen dann nichts, wenn sich nichts verkaufen lässt und dann auch noch hohe Reparaturkosten anfallen.
0: Wie gehen die Ölkonzerne mit der unsicheren Weltlage um?
2: Also grundsätzlich ist es so, dass diese Firmen große Schwankungen bei den Energiepreisen entgegenkommen. Dann können sie im Handel viel Geld verdienen. Und BP beispielsweise schreibt dann auch in ihrer Mitteilung, Zitat, das Handelsgeschäft sei außergewöhnlich gut verlaufen. Also daran sieht man das. Und dieses Muster hat man übrigens auch im Zuge der Energiekrise beim Ukraine-Krieg gesehen. Da waren es ja die Schweizer Stromfirmen, die Milliardengewinne gemacht haben, eben aufgrund der Schwankungen beim Gas und Strom. Und zurückzukommen eben auf die großen Ölfirmen, die haben natürlich nicht nur in dieser Region Anlagen, sondern die produzieren Gas und Öl rund um die Welt und profitieren natürlich dann eben letztlich doch, wenn die Preise global steigen.
0: Zum Schluss, auf welche Preisentwicklung an der Tankstelle müssen sich Konsumentinnen und Konsumenten einstellen?
2: Ja, das kommt jetzt wirklich darauf an, wie sich die Situation nun weiterentwickelt. Momentan ist es ja so, dass jede Äußerung von Donald Trump den Ölpreis in die eine oder andere Richtung schickt. Also aktuell ist eigentlich nichts vorhersehbar. Was aber schon klar ist, und das zeigt eben auch das Beispiel von Shell, bis dann alle Anlagen, alle Raffinerien wieder so funktionieren wie vor dem Krieg, wird es Monate dauern, bis sich das alles dann eben wieder eingespielt hat.
0: Einschätzungen live im Studio von Wirtschaftsredaktor Matthias Heim. Vielen Dank. Und von ihm direkt weiter zu Lukas Lüthi in die Nachrichtenredaktion. Er hat die Meldungen des Vormittags.
3: Nach dem Hantavirus-Ausbruch auf einem Kreuzfahrtschiff haben die niederländischen Behörden weitere Informationen bekannt gegeben. Eine Flugbegleiterin sei in Amsterdam mit leichten Symptomen in ein Spital gegangen, schreibt das Gesundheitsministerium. Sie werde nun auf das Hantavirus getestet. Die Flugbegleiterin hatte laut Medienberichten Kontakt mit einer Frau, die kurze Zeit später am Virus gestorben ist. Die niederländischen Behörden haben zudem gesagt, dass bereits auf der Atlantikinsel St. Helena 40 Personen das Kreuzfahrtschiff verlassen hätten, bevor der Ausbruch des Hantavirus gemeldet wurde. Die EU will für Grenzgängerinnen und Grenzgänger neue Regeln einführen. Und das könnte in der Schweiz Mehrkosten von mehreren hundert Millionen Franken zur Folge haben. Dabei geht's um Personen aus dem Ausland, die in die Schweiz pendeln, um hier zu arbeiten. Verlieren die Grenzgängerinnen oder Grenzgänger ihren Job, dann bekommen sie Arbeitslosengeld von ihrem Wohnstaat. Die EU will, dass künftig das Land zahlen soll, in dem die Menschen zuletzt gearbeitet haben. Nun hat der Bund ausgerechnet, das könnte die Schweiz 600 bis 900 Millionen Franken pro Jahr kosten. Es handle sich aber um eine Schätzung. Und die Regeländerung der EU ist auch noch nicht definitiv. Der Europäische Gerichtshof für Menschenrechte EGMR hat die Schweiz verurteilt, weil sie die Versammlungsfreiheit verletzt hat. Es geht um eine bewilligte Demonstration am Internationalen Frauentag im Jahr 2019 in Genf. Dabei war es zu Ausschreitungen gekommen. Die Organisatorin dieser Kundgebung wurde darauf verurteilt, weil ein von ihr eingesetztes Sicherheitsteam die Demonstration nicht genügend überwacht habe. Die Demo-Organisatorin wehrte sich vor dem EGMR gegen ihre Verurteilung und bekommt vom Gericht nun Recht. Sie könne unter anderem nicht dafür verantwortlich gemacht werden, dass sich andere Teilnehmende während der Kundgebung nicht an die Regeln gehalten hätten, heißt es im Urteil. In der Schweiz haben letztes Jahr 643 Menschen mindestens ein neues Organ bekommen. Das zeigt der Jahresbericht von Swiss Transplant. 69 dieser Organe wurden aus dem Ausland importiert, so viele wie noch nie. Im Verlauf des letzten Jahres standen etwas mehr als 2100 Personen auf der Warteliste für ein Spendeorgan. 67 erhielten das benötigte Organ nicht mehr rechtzeitig und starben. Burgdorf, Winterthur und Könitz. Sie sind die velofreundlichsten Städte der Schweiz. Zu diesem Schluss kommt die Organisation Pro Velo Schweiz. Sie vergibt den Städten alle vier Jahre den sogenannten Prix Velo aufgrund einer Befragung von tausenden Velofahrenden. Die Auswertung der Antworten sei alarmierend, schreibt Pro Velo Schweiz. Der Notendurchschnitt über alle Städte sei ungenügend. Am schlechtesten war er in den Bereichen Sicherheit oder Infrastruktur. Als am wenigsten velofreundlich beurteilten die Befragten Lugano. Zum Wetter. Am Nachmittag und morgen ist es ziemlich sonnig. Es regnet nur vereinzelt. Die Höchstwerte liegen heute um 17 Grad und morgen um 21 Grad.
0: In Lettland sind in der Nacht

0: die dieses Jahr in Produktion gehen sollen. Peter Vögeli hat die Firma in der Nähe von Riga besucht.
1: Die Rakete sei nur so groß wie ein Baguette. So beschreiben die Medien enthusiastisch die neue Drohnenabwehrrakete aus dem Baltikum. Kaspar Pollax, Geschäftsführer von Frankenberg Technologies in Riga, ist nüchterner, aber nicht weniger stolz.
2: That's how it looks. It's less than a meter long, approximately 65 centimeters, extremely fast, agile, maneuverable missile with the warhead in the middle section and the seeker in front.
1: Die Rakete Mark I sei bloß 65 cm lang, schnell und manövrierfähig, mit dem Sprengstoff in der Mitte und dem Zielfinder am Kopf der Rakete. Und der Vergleich mit dem Baguette trifft es aus mehreren Gründen sehr gut.
2: At the moment we are the most affordable missile weapon system on the market.
1: Im Moment sei Mark I die billigste Drohnenabwehrrakete auf dem Markt. Und sie ist so billig, weil sie quasi ab Stange produziert wird. Also ein Alltagsprodukt. Wären die Bestandteile Spezialanfertigungen, würden die Lieferketten und Produktionszeiten sofort sehr viel länger. Statt 4 Wochen, 4 Monate oder mehr.
2: Because this will immediately mean that your supply chain and delivery time is not anymore 4 weeks, it's 4 months, for example, or even more.
1: Die Firma existiert erst seit 2024 und in nur einem Jahr hat sie dieses Drohnenabwehr-Baguette entwickelt. Es ist nicht Hightech, aber gut genug. Die Stückkosten beliefen sich auf unter $50,000 und durch die Massenproduktion sollten sie noch tiefer werden.
2: So, the cost of a missile is something below $50,000.
1: Damit sei die Rakete billiger als die russischen Shahed-Drohnen. Das ist entscheidend, denn gerade die westlichen NATO-Staaten schossen bislang mit teuren Waffensystemen auf billige Drohnen, quasi mit Kanonen auf Spatzen. Die Produktion soll im Laufe des Jahres beginnen. Ziel sei es, 100 Raketen pro Tag herzustellen. Frankenberg Technologies hat Standorte im Baltikum, aber auch in Deutschland, Großbritannien, Polen und so weiter und kooperiert mit großen westlichen Rüstungsunternehmen. Sie ist nicht das einzige erfolgreiche Rüstungs-Startup aus dem Baltikum. Weltberühmt für die Entwicklung von Robotern für den Landkrieg ist beispielsweise die estnische Firma Milrem. Die Frage drängt sich auf: Warum können die kleinen baltischen Länder, was die großen westlichen Staaten nicht können? Ein Grund ist die akute Bedrohungslage durch den Nachbarn Russland. Das Baltikum ist im Alarmmodus. Das schafft kurze Wege in der Entwicklung und Produktion. Forschung, Industrie, Militär und Regierung arbeiten eng zusammen. Um eine Bewilligung für einen realen Raketentest auf einem Testgelände zu erhalten, dauere es in Lettland 4 Tage, in Westeuropa bis zu einem Jahr.
2: If we talk particularly about Latvia, that's a question of days, maybe weeks. If we talk about the Western Europe, Germany, that's a question of, I mean, months, if not a year.
1: Frankenberg könne also mit belastbaren Testresultaten arbeiten. Dazu kommt eine enge Zusammenarbeit mit der kriegserfahrenen Ukraine. Diese Kooperation ist auch für Kiew von Interesse, denn die Fabriken im Baltikum stehen nicht unter Dauerbeschuss russischer Drohnen. Und schließlich ist Pollax selbst ein gutes Beispiel dafür, was die Tüftler im Baltikum ausmacht. Er studierte an der Nationalen Verteidigungsakademie Lettlands, absolvierte eine Offiziersausbildung in den USA, diente 13 Jahre in der Armee und war danach in der lettischen Rüstungsindustrie. Und das trotz seines relativ jugendlichen Alters. Die meisten Mitarbeiter bei Frankenberg seien sehr jung, nicht einmal 30 Jahre alt, sagt er.
2: When we talk about the age, it's even less than 30, it's 25-ish.
0: Der Bericht von Peter Vögel über Drohnenabwehrraketen in Lettland. Russland, vor dem sich Lettland fürchtet, begeht dieser Tage einen Feiertag. Am Samstag wird des Siegs über Nazi-Deutschland im Zweiten Weltkrieg gedacht. In Moskau wie gewohnt mit einer großen Parade auf dem Roten Platz. Aber anders als sonst nicht mit schwerem Militärgerät. Wegen der aktuellen operativen Lage teilt der Kreml mit. Man könnte das auch so verstehen, dass die Regierung eine ukrainische Attacke auf Moskau erwartet. Russland-Korrespondent Callum McKenzie ist uns jetzt zugeschaltet. Wie groß ist die Angst Russlands vor Ukraine?

0: ukrainischen Angriffen auf die Militärparade am Samstag.
1: Sie scheint groß zu sein. In 64 der gut 80 Hauptorte russischer Regionen finden die Militärparaden entweder sehr eingeschränkt oder gar nicht statt. Und das verbindet der Kreml auch direkt mit ukrainischen Angriffen. Wladimir Putins Sprecher sagte letzte Woche, es gehe darum, die Gefahr durch, Zitat, terroristische Aktivität des Kiewer Regimes zu minimieren.
0: Wie verlässlich ist Russland denn mittlerweile, was ukrainische Angriffe auf das russische Hinterland angeht?
1: Ja, es ist unklar, ob die Ukraine tatsächlich einen Angriff auf die Militärparaden plant. Aber entscheidend ist, dass es möglich wäre. Die Ukraine hat nun eigens hergestellte Marschflugkörper namens Flamingo, die Ziele treffen können, die über 1500 Kilometer von der ukrainischen Grenze entfernt sind. Das war erst vor 2 Tagen wieder der Fall. Da wurde eine Fabrik in Cheboksare in der Wolga-Region getroffen. Der 9. Mai wurde auch in Vorjahren in reduziertem Umfang gefeiert. Es haben etwa Panzer gefehlt, weil sie an der Front gebraucht wurden. Jetzt aber hätte Russland Panzer oder Geschütze zur Verfügung, weil an der Front vor allem mit Drohnen gekämpft wird. Aber diesmal wird die Kriegstechnik fehlen wegen der realen Gefahr eines ukrainischen Angriffs. Und nicht nur durch kleine Drohnen, sondern durch hochmoderne Raketen.
0: Dass die russische Regierung so öffentlich vor einem ukrainischen Angriff auf den Roten Platz warnt, kann auch als Zeichen der Schwäche verstanden werden. Wie kommt das bei der russischen Bevölkerung an?
1: Ja, das ist schwer zu messen, aber ein Indiz ist die Tatsache, dass Putins Zustimmungswerte selbst bei staatlichen Meinungsumfragen sinken. Das wird häufig mit den verschärften Internet-Einschränkungen der letzten Monate in Verbindung gebracht. Die Behörden rechtfertigen auch diese Einschränkungen mit der Abwehr von ukrainischen Angriffen. Aber wenn sich das in der Bevölkerung jetzt in Zweifel an Putin persönlich äußert, dann dürften die reduzierten Militärparaden auch schwer zu verkaufen sein.
0: Der russische Präsident Wladimir Putin hat jahrelang in der Öffentlichkeit den starken Mann markiert. Jetzt zeigt er sich kaum noch öffentlich. Offenbar hat er Angst vor ukrainischen Angriffen. Wie geht Putin mit diesem Dilemma um?
1: Es ist tatsächlich ein Dilemma, weil er einen image-schädigenden Angriff möglichst verhindern muss. Aber er kann die Feierlichkeiten nicht ganz absagen, weil auch das dem Image schaden würde. Jetzt muss er das kleinere Übel wählen und das, wie gesagt, in einer ohnehin schwierigen Phase. Die flächendeckende Repression macht ihn unbeliebt und an der Front kommt man kaum voran. Also man kann sagen, dass dieser Feiertag, den er in Vorjahren so triumphal feierte, jetzt für Putin zur Unzeit kommt.
0: Russland-Korrespondent Callum McKenzie hat für uns eingeordnet. Besten Dank. An der Herzklinik des Universitätsspitals Zürich sind jahrelang unerwartet viele Patientinnen und Patienten verstorben. Dies belegt die Administrativuntersuchung, die diese Woche vorgestellt worden ist. Der Bericht zeigte unter anderem ein schwerwiegendes Führungs- und Systemversagen auf mehreren Ebenen des Spitals auf. Da stellt sich die Frage, wie viel Führungsverantwortung leitende Ärztinnen und Ärzte übernehmen sollen. Noemi Ackermann.
2: Wer als Ärztin oder Arzt eine Klinik, also eine Abteilung in einem Spital leiten wolle, müsse eine exzellente Medizinerin oder ein exzellenter Mediziner sein, sagt Karl Olof Löfblatt. Er ist leitender Arzt am Universitätsspital Genf und Präsident des Vereins Chefärzte und leitende Spitalärzte der Schweiz. Diese Person müsse auf seinem oder ihrem Fachgebiet zu den Besten gehören. Das reiche aber nicht, der Umfang der Aufgaben sei groß.
3: Das Umfeld ist relativ groß, weil wenn wir einen Klinikleiter, also er ist ja zuständig für Lehre, Forschung, Dienstleistung und sagen wir die Administration, klar, die gehört zur Dienstleistung, aber die ist eigentlich sehr groß geworden mit der Zeit.
2: Die Klinikleiter müssten immer mehr Verantwortung übernehmen, mehr Forschung, mehr Lehre, mehr Administration.
3: wird. Es wird einfach verlangt, wie wir sagen, dass sie ein guter Leiter, Lehrer, Forscher, Dienstleister, Administrator und dann vielleicht auch zwischenmenschlich, dass man exzellent ist in allen diesen Bereichen. Und das ist ab und zu relativ schwierig. Es gibt solche Leute, das ist klar. Ja?
2: Ausgebildet sei man eigentlich als Mediziner oder Medizinerin, so Karl Olof Löfblatt.
3: Da braucht es wahrscheinlich in Zukunft und auch jetzt eine bessere Begleitung der Leitenden und Chefärzte, damit sie diese Standards erreichen. Und wir haben immer im VLSS empfohlen, dass die Leute Managementkurse folgen, weil man braucht diese Kenntnisse.
2: Eine weitere Lösung wäre, die Verantwortung auf mehrere Schultern zu verteilen. Aber auch Co-Leitungen seien nicht immer einfach.
3: Wo man vielleicht dann aufpassen muss, weil es gibt immer Ego-Probleme auf diese Stufen, ist, dass dann die Leute, dass die Leute die respektiven Rollen, wie sagt man, akzeptieren, dass es dann nachher nicht zu internen Machtkämpfen, wie sagt man, führt. Weil dann hat man im Grunde genommen ein Problem mit einem anderen gelöst.
2: Wenn es optimal läuft, kann der leitende Arzt oder die Chefärztin die medizinische Expertise verbinden mit Führungserfahrung, Forschung und Lehre.
0: Rendezvous 10 Minuten vor 1. Heute wählt Großbritannien. Schottland und Wales bestimmen ihre Parlamente und in England werden tausende lokale Mandate vergeben. Unter anderem wird auch in allen Londoner Stadtteilen gewählt. Dort zeichnet sich ein brisanter Machtkampf ab im linken Lager. Die Grünen dringen in klassischer Labour-Bastion vor, etwa in hippe Quartiere wie Hackney im Nordosten der Hauptstadt. Fiona Endres hat sich umgehört.
4: Fast wären dem jungen Mann Laptop und Beamer aus der Hand gefallen. Er sitzt auf einer Mauer und bereitet spätabends eine Lichtinstallation vor. Das Ziel, ein großes, weißes Gebäude. Es ist das Wahrzeichen der Nachbarschaft. Kentish Town im Stadtteil Camden.
5: Is it working?
6: Yes! Yes! Yes!
5: That is actually amazing.
4: Vote Green, wählt grün, leuchtet es jetzt mitten in Kentish Town. Ausgerechnet in Kentish Town, in der alten Heimat von Premierminister und Labour-Chef Keir Starmer. Hier wohnte er vor seinem Umzug in die Regierungswohnung an der Downing Street. Und zwar besitzt er hier immer noch ein Haus, doch auf der Straße scheint er mehr und mehr an Einfluss zu verlieren. Die Lichtinstallation ist eine politische Werbeaktion der Grünen. Es brauche einen Systemwechsel, sagt Kandidatin Hannah Morris.
7: To kind of change up the system a bit, we feel like housing and maintenance.
4: Der Zustand der Häuser sei ein großes Problem. Viele Leute hätten etwa feuchte Wände und Asbest in ihren Wohnungen. Deren Lebensqualität will sie verbessern.
7: We want to massively improve the living conditions that people are living in, really.
4: Es ist ein veritabler Machtkampf, der sich im linken Lager Londons abspielt. Die Grünen positionieren sich denn auch als einzige linke Partei in Camden. Kandidatin Brigitte Ascher.
8: It's a pretty clear way of voting. If you feel left, vote green.
4: Camden ist traditionell ein Labour-Stadtteil. 44 der 55 Sitze gingen bei den letzten Wahlen an Labour. Nur ein Sitz ist grün. Doch das könnte sich gemäß Umfragen ändern und die Grünen viele Sitze gewinnen. Noch knapper wird das Rennen einen Stadtteil weiter nach Osten. Hier wird gerade ein Cappuccino zubereitet. Die Kinder spielen, der Kaffee schmeckt. Im Viertel Hackney trifft sich jung und alt. Auch hier war Labour präsent die letzten Jahre. Die Partei habe in London viel erreicht, sagte eine Spaziergängerin. Etwa für sichere Straßen gesorgt und mehr bezahlbare Wohnungen geschaffen.
9: Just things like calming traffic, closing roads down, making it more bicycle and friendly.
4: Doch man hört auch Kritik an Labour, etwa beim Gesundheitswesen oder der Bildung.
10: They're not doing what they promised, and I mean the health system is still in a terrible state, and education is not improving, so they're really not delivering on what they said they were going to.
4: In Hackney könnten die Grünen gemäß Umfragen Labour sogar übertrumpfen. Die Partei müsse zwar noch an ihren politischen Inhalten arbeiten, doch ihre Vision überzeuge, sagt ein Bewohner von Hackney.
11: I like their vision. I think the economics could do with a bit more work, but I think the vision is in the right place. And so,
4: höhere Steuern für Reiche und eine liberale Drogenpolitik. Damit punkten die Grünen vor allem bei den jungen und urbanen Wählern im ganzen Land. Auch in Hackney wohnt der Parteipräsident der Grünen, Zach Polanski. Seit er vor einem Jahr das Amt übernommen hat, hat sich die Zahl der Mitglieder fast verdreifacht. Er kommt bei den Leuten an und spricht sie direkt an. Auf Instagram und TikTok. Dort besucht er etwa Pflegende der Gesundheitsvorsorge NHS. Und er inszeniert sich als Partygänger. Die Lichter blitzen auf, Polanski stampft mit dem Fuß. Und er wirbt für die lokalen Wahlen. Er ruft in die Menge, die Grünen können und werden gewinnen. Seine Strategie? Die Abgrenzung gegen Labour und vor allem deren Chef Keir Starmer.
12: Downing Street is in chaos. This government's record is one of U-turns, lies and broken pledges.
4: Die Regierung unter Keir Starmer bedeutet Chaos, Lügen und sie halte ihre Versprechen nicht ein. Sei es bei der Wasserversorgung, bei den Steuern oder bei Nachhaltigkeit.
12: Pledges broken, promises abandoned, principles gone.
4: Der Kampf um Stadtteile wie Hackney ist auch einer um die politische Vorherrschaft. Während Polanski nur gewinnen kann, steht für Keir Starmer viel auf dem Spiel. Denn in London leben überproportional viele Labour-Parteimitglieder. Eine Niederlage ausgerechnet in diesen Wahlkreisen könnte für ihn auch parteiintern ungemütlich werden.
0: Der erste Papst aus Nordamerika ist nun fast ein Jahr im Amt. Leo XIV. Ist nicht nur das erste katholische Kirchenoberhaupt aus den USA, sondern auch der erste Augustinermönch auf dem Heiligen Stuhl in Rom. Leo, oder bürgerlich Robert Prevost, wuchs in einem Vorort im Süden von Chicago auf und trat dem Augustinerorden bei, der dort stark verwurzelt ist. Ordensbruder Pater Thomas McCarthy kennt den Papst seit Jahrzehnten. USA-Korrespondent Andrea Christen hat Pater Tom in Chicago getroffen und mit ihm über das erste Amtsjahr seines Freundes gesprochen.
13: «Es ist einer von uns, es ist Pater Prevost», rief Ordensbruder Thomas McCarthy vor einem Jahr. Er habe gerade vor 5 Klässlern erklärt, wie der Papst gewählt wird, als sich dieser auf einem Balkon des Petersdoms erstmals der Welt präsentierte. Eines der kleinen Mädchen fragte, kann ich Ihre Hand schütteln?
14: You've shaken the hand of the Pope.
13: Sie haben die Hand des Papstes geschüttelt. Yeah. Pater Tom trägt das Habit, das lange schwarze Gewand des Augustinerordens mit dem typischen Ledergürtel. Früher war er der Präsident der St. Rita of Cassia High School, die von Augustinern geführt wird. Robert Prevost hatte ihn eingesetzt, als er noch die hiesige Ordensprovinz leitete. Er habe sich daran gewöhnen müssen, dass sein Freund, Pater Bob, nun Papst sei.
14: Yes, yes, because I said, a bunch of us, we said, what do we call him?
13: Wir fragten uns, wie nennen wir ihn jetzt? Aus Respekt nenne ich ihn immer Holy Father, Heiliger Vater. In E-Mails schreibe ich lieber HF Leo. Und er signiert schlicht mit Leo.
14: So Father Bob, now is HF Leo. And he just signs his name Leo.
13: Pater Tom ist 10 Jahre jünger als der 70-jährige Papst, aber beide wurden geprägt von katholischen Gemeinden in Chicagos Southside. Hier herrsche ein starkes Gemeinschaftsgefühl, was gut zu den Lehren der Augustiner passe. Wie viele hier wuchs der Papst in bescheidenen Verhältnissen auf. Pater Tom besuchte ihn im letzten Herbst in Rom. Das Amt habe ihn nicht verändert.
14: I would say he's about to change the office. He was himself.
13: Er wird das Amt verändern. Ich verbrachte eine ganze Stunde mit ihm allein. Er war ganz sich selbst, nur anders angezogen. Er steht nicht auf den Prunk. Er liebt Menschen, ist gern unter Menschen. Ein Beispiel. Eine Frau hatte mir Medaillen mitgegeben, die sie segnen lassen wollte. Sie hatte Fannie Mae Süßigkeiten beigelegt, eine ziemlich berühmte Marke aus Chicago. Der Papst hat sie gesehen und war ganz aus dem Häuschen. Er sagte, die liebe ich.
14: And he saw them. He got all excited. He says, "I love these."
13: Der Papst ist nicht nur tief geprägt vom Bettelorden der Augustiner, sondern auch von Peru, wo er über 20 Jahre lang als Missionar und Bischof gewirkt und die extreme Armut gesehen hat.
14: No other pope, I was told, has ever been a missionary.
13: Mir wurde gesagt, noch nie sei ein Papst früher Missionar gewesen. Leo der 14. stand auch dem Augustinerorden vor, zuerst hier in Chicago, dann weltweit. Er besuchte jede Augustinergemeinschaft in über 50 Ländern. Leo reiste schon, bevor er Papst wurde. Wirklich einzigartig. Als Bischof leitete er das Bistum Chiclayo in Peru. Er versteht, womit Bischöfe weltweit zu kämpfen haben.
14: Which means he understands how bishops throughout the world what they have to deal with.
13: Papst Leo verurteilte den Iran-Krieg scharf. Er erklärte Präsident Trumps Drohung, die iranische Zivilisation auszulöschen, sei inakzeptabel. Gott segne keinen Krieg. Trump reagierte mit einem wütenden Angriff auf den Papst und Vizepräsident J.D. Vance warnte, der Pontifex solle mit seinen theologischen Äußerungen vorsichtig sein.
14: All he's doing is saying what Jesus said.
13: Der Papst gibt doch lediglich wieder, was Jesus gesagt hat. Er richtet sich nicht gegen die Regierung, er verkündet das Evangelium. Und wenn etwas dagegen verstößt, äußert er sich. Er verstehe nicht, sagt Pater Tom, weshalb die US-Regierung den Papst angreife.
14: Why would you pick a fight with the Pope? That just doesn't make sense. Even politically, it doesn't make good sense.
13: Warum suchen Sie Streit mit dem Papst? Das macht keinen Sinn, auch politisch nicht. Im November stehen Kongresswahlen an. Es ist unklug, katholische Wählerinnen und Wähler zu verärgern. Etwa ein Fünftel der US-Bevölkerung ist katholisch. Und seit Leos Wahl wachse das Interesse am Augustinerorden. Pater Tom nennt es den Leo-Effekt.
14: We had 34,000 hits on our website the first week.
13: Wir hatten in der ersten Woche 34,000 Zugriffe auf unsere Internetseite. Diesen August erwartet der Orden 13 Neuzugänge. Davor waren es nur 3.
14: This coming August we're expecting 13.
13: Auf der Internetseite der Midwest Augustinians prangt das Bild des Papstes, der immer noch als Mitglied aufgeführt ist. Im Sommer übernimmt Ordensbruder Tom die Leitung der Ordensprovinz und tritt damit auch in die Fußstapfen seines Freundes Bob, den er jetzt Heiligen Vater nennt.
0: Andrea Christen, eins nach eins und gleich im ersten und vierten. Der Skandal an der Herzklinik der Uni Zürich. Unter dem früheren Klinikleiter Francesco Maisano kam es zu über 70 unerwarteten Todesfällen. Der Untersuchungsbericht spricht von hochriskanten und unnötigen Eingriffen, schweren Missständen in der Führung und fehlenden Kontrollen. Wie konnte es zu diesem Skandal kommen und was kann gegen solche Entwicklungen gemacht werden, fragen wir den Herzchirurgen Thierry Garrel im Tagesgespräch nach den Schlagzeilen dieses Mittags mit Lukas Lüthi.
15: Der britische Ölkonzern Shell hat im ersten Quartal mehr Gewinn gemacht. Dieser stieg verglichen mit dem ersten Quartal vor einem Jahr um 19% auf knapp 5,7 Milliarden Dollar. Wegen des Iran-Krieges sind die Erdölpreise gestiegen. Shell und andere Ölkonzerne profitieren davon. Zum Hantavirus-Ausbruch auf einem Kreuzfahrtschiff gibt es neue Informationen. Eine Flugbegleiterin sei in Amsterdam mit leichten Symptomen in ein Spital gegangen und werde auf das Virus getestet, schreibt das niederländische Gesundheitsministerium. Sie hatte laut Medienberichten Kontakt mit einer Frau, die am Virus gestorben ist. Der Europäische Gerichtshof für Menschenrechte EGMR hat die Schweiz verurteilt, weil sie die Versammlungsfreiheit verletzt hat. Geklagt hatte die Organisatorin einer Demonstration im Jahr 2019 in Genf. Sie war von Schweizer Gerichten verurteilt worden, weil ihr Sicherheitsteam die Demonstration nicht genügend überwacht habe. Der EGMR gab ihr nun Recht.
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17: Soweit informiert wären wir. Grüß euch miteinander und willkommen nach den einen hier bei uns. Musikalisch starten wir in dieser Stunde mit dem Chris Roberts. Da ist er mit «Warum?» am Mikrofon. Der Schulgelge.

los, like us hier auf der SRF Musikwelle. Die ganzen Ländermusikanten, die laden ein zum Frühlingskonzert an diesem Wochenende. Wo, wenn, genau, was über die Bühne geht, das sage ich in unserem Veranstaltungstipp. Und jetzt lassen wir Mutter und Tochter zusammen singen. Die Arlette Sola, hier zusammen mit ihrer Tochter, der Romy Sola, «Le même son».

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0: Seit 50 Jahren machen sie Musik mit Herz. Sarganser Ländermusikanten. Und genau die laden ein zum Frühlingskonzert. Ein Abend für alle Sinne erwartet einem am diesjährigen Frühlingskonzert. Und freuen darf man sich auf ein abwechslungsreiches Programm, auf schwungvolle Märsche, elegante Walzer bis hin zu lebhaften Polkas. Ja, und wer den Abend schon früher möchte anfangen, ab der 6. gibt es ein Nachtessen, serviert vom Team vom Restaurant Neu-Schönstadt. Plätze mit oder ohne Essen kann man reservieren, aber man kann auch sonst kommen, ganz spontan. Kurz entschlossene sind ebenfalls willkommen. Es gibt nämlich auch noch Billets an Abendkasse. Musik, Kulinarik und eine besondere Atmosphäre geniessen. Ein Frühlingsabend, der sicher in Erinnerung wird bleiben. Das Frühlingskonzert der Sarganser Länder Musikanten. Übermorgen, Samstagabend, am 8. im Zentrum Neu-Schönstadt im St. Gallischen Quartier. Und weitere Infos dazu, die findet ihr im Internet salamu.ch. Das ist die Internetseite von den Sarganser Länder Musikanten, salamu.ch. Und jetzt machen wir einen Abstecher nach Basel.
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Also eine schöne Nummer aus den 1960er. On an Evening in Roma mit Orchester. Der Dean Martin gehört hier bei uns. Schönen Blumenstrauß habe ich da. Nein, gut, ich habe jetzt nicht physisch bei mir in den Hängen, aber ich sehe ihn schön abgebildet. Der Blumenstrauß, den vielleicht eures Mami überkommt. Am kommenden Samstag wird er ausgeliefert für einen Muttertag. Mit dazu noch feine Praline, was willst du noch mehr? Und das in eurem Namen natürlich. Das ist unsere Muttertagsaktion Blumen fürs Mami. Und ja, in so 5 Minuten würde ich unbedingt reinhören und probieren, durchzukommen hier bei uns im Radio. Die müssen herausfinden, wer das Lied singt, das ich dann für euch einspiele in unserer Aktion. Blumen fürs Mami.

0: Ein bisschen Filmmusik da bei uns. Mariandel, gesungen von der Conny Frobes. So, und jetzt machen wir unseren Müttern eine Freude.
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0: Ha, ist das nicht toll? Ja, Blumen schenken an Mami und das wird ja bequem übernommen von Fleurop. Könnt ihr also Sorgen geben. Und dank dieser Aktion, die wir da mit Fleurop zusammen machen auf der SRF Musikwelle, werden auch gerade Kosten übernommen. Und mit ein bisschen Glück könnt ihr also eurem Mami einen Blumenstrauß, so einen richtig schönen Blumenstrauß lassen zukommen. Mit Praline dazu, einen Wert von 120 Franken hat das Ganze. Und jetzt machen wir das so. Ich habe hier einen kurzen Musikausschnitt. Ein passendes Lied natürlich zum Muttertag. Und ich möchte von euch ganz einfach wissen, wer singt das? Hört gut her.
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Ja, das ist nicht so schwer, oder? Haben wir auch extra nicht so schwer gemacht, damit der Haufen können mitmachen. Wer sind da? Der Erste oder die Erste, die mir jetzt sagen kann, was das für eine Stimme war, die ihr gehört habt, ja, der darf dann seine Mami eben Blumen zukommen. In unserem Auftrag. Und jetzt müsst ihr nur noch ein bisschen Glück haben und durchkommen. Nummer zum Wählen ist 0848 531 531. Toi, toi, toi, sage ich an dieser Stelle. 0848 531 531.

0: Der Montreux Swing March ist das gsi. Sehr beschwingt an diesem Donnerstagnachmittag. Das ist doch wunderbar. Und sehr beschwingt sind wir da durchgegangen in unserer Muttertagsaktion, wo wir einen Blumenstrauß dürfen lassen suchen. Und wir haben ja wollen herausfinden, wer das singt. Und ganze Haufen von euch, da bin ich sicher, haben es herausgefunden. Die Stimme da hier. Wem gehört die?
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1: Ja, schön gesungen und schön herausgefunden, wer das da singt, hat das Caroline Clément. Sie hat nämlich sofort angerufen, ist durchgekommen und mir gesagt, ja klar, das ist der Heintje. Recht hat sie, herzlichen Glückwunsch. Und darum dürfen wir jetzt ihrer Mutter, einer Mami, eine Freude machen mit einem Blumenstrauß und Praline dazu. Therese Clément in St. Ursen im Friburgischen wird sich also über den Blumenstrauß freuen. Tolle Geschichte. Und der Heintje, den hören wir jetzt auch noch gerade natürlich. Wenn ihr jetzt noch das Gefühl habt, mal, das würde ich gerne noch machen, so einen Blumenstrauß verschenken, dann ist es noch nicht spät. Ihr habt noch die Möglichkeit, online bei uns mitzumachen. Geht auf srfmusikwelle.ch und da tun wir jeden Tag noch so einen Blumenstrauß verschenken. Und nächste Gelegenheit gibt es dann auch noch morgen, und zwar um die gleiche Zeit hier bei uns.
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1: Ah, ist doch schön. Unsere Mütter ehren, und das speziell an einem Tag, am besten jeden Tag. Aber am nächsten Sonntag, da machen wir es gerade extra. Und der Heintje, wie versprochen, lassen wir jetzt für uns singen, wenn du noch eine Mutter hast.

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Peter, Peter, Rubin, dieses Lied soll dich streicheln. Ja, die Musik soll einem berühren, soll einem streicheln. Und genau das macht sie auch nach den Zweien. Und zwar im Wünsch dir was. Eure Musik, die ihr gewünscht habt, gespielt wird sie von der Sabrina Lehmann, die den Nachmittag mit euch wird bestreiten. Viel Vergnügen wünsche ich und sehe da ganz tolle Titel dabei schon. Ja, es sieht gut aus. Es gibt wieder ganz schöne 3 Stunden mit eurer Musik. Viel Vergnügen wünsche ich. Am Mikrofon war der Joel Gilgen. Habt's gut, bis gleich und auf Wiederhören.

0: die Nachrichten von SRF um 2 mit Simon Rechle und mit diesen Themen. Bei der Schweizer Gasversorgung gibt es Unsicherheit. Eine Stromknappheit deswegen ist laut Bund aber unwahrscheinlich. Und der Hunter-Virus-Ausbruch auf einem Kreuzfahrtschiff beschäftigt weiter. Eine Flugbegleiterin ist nun auch im Spital. Das Wetter heute und morgen recht freundlich und nur lokal nass. Der Krieg im Iran könnte im Extremfall Folgen für die Schweizer Stromversorgung haben. Das sagt die zuständige Bundesbehörde. Wegen des Krieges sei der europäische Gasmarkt angespannt. In einem Extremszenario könnte das Folgen für die Stabilität der Stromversorgung haben. Die Füllstände bei europäischen Gaslagern seien im Moment tief und gleichzeitig sei die Straße von Hormuz im Nahen Osten weiterhin blockiert. Gleichzeitig sagt die Bundesbehörde aber auch, schaue man auf die Preisentwicklung im Strommarkt, dann gäbe es keine Anzeichen, dass eine Stromknappheit erwartet wird. Europa habe große Kapazitäten bei Flüssiggasterminals und es gäbe viel Strom von den Atomkraftwerken in Frankreich. Nach dem Hunter-Virus-Ausbruch auf einem Kreuzfahrtschiff haben die niederländischen Behörden weitere Informationen bekannt gegeben. Eine Flugbegleiterin sei in Amsterdam mit leichten Symptomen in ein Spital gegangen, schreibt das Gesundheitsministerium. Sie werde nun auf das Hunter-Virus getestet. Die Flugbegleiterin hatte laut Medienberichten Kontakt mit einer Frau, die kurze Zeit später am Virus gestorben ist. Der Veranstalter der Kreuzfahrt sagt, dass bereits auf der Atlantikinsel St. Helena 29 Personen das Kreuzfahrtschiff verlassen hätten, bevor der Ausbruch des Hunter-Virus gemeldet wurde. Der Europäische Gerichtshof für Menschenrechte, EGMR, hat die Schweiz verurteilt, weil sie die Versammlungsfreiheit verletzt hat. Es geht um eine bewilligte Demonstration am Internationalen Frauentag im Jahr 2019 in Genf. Dabei war es zu Ausschreitungen gekommen. Die Organisatorin dieser Kundgebung wurde darauf verurteilt, weil ein von ihr eingesetztes Sicherheitsteam die Demonstration nicht genügend überwacht habe. Die Demo-Organisatorin wehrte sich vor dem EGMR gegen ihre Verurteilung und bekommt vom Gericht nun Recht. Sie könne unter anderem nicht dafür verantwortlich gemacht werden, dass sich andere Teilnehmende während der Kundgebung nicht an die Regeln gehalten hätten, heißt es im Urteil. Die EU will für Grenzgängerinnen und Grenzgänger neue Regeln einführen. Und das könnte in der Schweiz mehr Kosten von mehreren hundert Millionen Franken zur Folge haben. Dabei geht es um Personen aus dem Ausland, die in die Schweiz pendeln, um hier zu arbeiten. Verlieren die Grenzgängerinnen oder Grenzgänger ihren Job, dann bekommen sie Arbeitslosengeld von ihrem Wohnstaat. Die EU will, dass künftig das Land zahlen soll, in dem die Menschen zuletzt gearbeitet haben. Nun hat der Bund ausgerechnet, das könnte die Schweiz 600 bis 900 Millionen Franken pro Jahr kosten. Es handelt sich aber um eine Schätzung. Und die Regeländerung der EU ist auch noch nicht definitiv. Und jetzt zwei Meldungen aus der Schweiz in der Übersicht. In der Stadt Zürich waren im letzten Jahr die konsumierten Drogen höher dosiert als in den Vorjahren. Sie waren also weniger gestreckt. Das sagt das Drogeninformationszentrum der Stadt. Mehr als 90% der getesteten MDMA-Pillen seien zu hoch dosiert gewesen und bei Kokain seien nur 14% der abgegebenen Proben gestreckt gewesen. Und im Kanton Basel-Landschaft bei Pratteln hat die Grenzwache einen 39-jährigen Mann festgenommen. Bei einer Kontrolle hat sie 14 Kilogramm Kokain in seinem Auto entdeckt. Die Droge sei im Bereich der hinteren Stoßstange entdeckt worden. Das teilt das Bundesamt für Zoll- und Grenzsicherheit mit. Die Staatsanwaltschaft hat gegen den Kroaten eine Untersuchung eröffnet. Der britische Konzern Shell zählt zu den größten Ölkonzernen der Welt. Nun vermeldet Shell eine Gewinnsteigerung im ersten Quartal von 19% gegenüber dem Vorjahreszeitraum. Der Gewinn betrug knapp 5,7 Milliarden US-Dollar. Infolge des Iran-Krieges sind die Erdölpreise gestiegen. Shell und andere Ölkonzerne wie zum Beispiel BP profitierten jetzt davon, sagt Wirtschaftsredaktor Matthias Heim. Sie hätten auch ihre Gewinnmargen erhöht.
1: Was deutlich zu sehen ist, dass beide Firmen, also Shell und BP, gerade bei ihren Endkundinnen und Kunden markant mehr verdient haben. Also das heißt bei den Privatpersonen und Unternehmen, die tanken. Und das lässt natürlich schon vermuten, dass sie eben die Kosten nicht nur weitergegeben haben, sondern auch die Marge ausgeweitet haben.
0: Aber es gäbe auch Nachteile für die Ölkonzerne durch den Krieg im Nahen Osten.
1: Ihre Anlagen, um Öl oder Gas zu fördern, sind ja zum Teil beschädigt oder ganz zerstört worden. Und dann können natürlich die Firmen auch nichts exportieren. Und wenn dann die Straße von Hormuz auch noch gesperrt ist, wie das weiterhin der Fall ist, dann können sie auch nichts exportieren. Also da helfen ihnen dann auch die hohen Preise nichts, wenn da eben nichts durchgeht. Hinzu kommen dann auch die Reparaturkosten. Das schlägt dann natürlich bei den Ausgaben zu Buche.
0: Das sagt Wirtschaftsredaktor Matthias Heim. Und damit zu den Börsendaten von SIX. Der Swiss Market Index liegt im Moment bei 13.257 Punkten, ein Minus von 0,2%. Der Euro wird zu 91,60 Rappen gehandelt und der Dollar kostet 77,80 Rappen. Das Wetter am Nachmittag und morgen ist es ziemlich sonnig. Es gibt nur vereinzelte Regenschauer. Die Höchstwerte, die liegen heute bei rund 17 und morgen bei 21 Grad. Das waren Nachrichten von Radio SRF. Verantwortlich war Fabian Wüttrich.
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3: Grüezi miteinander und herzlich willkommen. Kann ich da nur sagen, die nächsten 3 Stunden gehören voll und ganz innen mit ihren lieben Worten und ihrer Musik. Und startet immer gerade den Zug. Von dort kommt die Colette Vicky, die uns für die Josie Vicky von Oberägerig geschrieben hat. Liebes Mami, ich wünsche dir alles Liebe und Gute zum Geburtstag. Danke für alles. Ich habe dich ganz fest lieb. Und die Geburtstagsgrüße geben wir weiter mit dem Titel «Schöne Augenblick». Hoffen wir natürlich, dass es auch im neuen Lebensjahr wieder solche gibt. Schöne Augenblick. Alles Gute und schön sind

Ich möchte gerne einen Wunsch aufgeben, und zwar das Lied von der Monika Martin, «Das kleine Haus am Meer». Und der Wunsch geht an Heinz Gerstenkorn, an meine Brüder und Schwägerinnen Willi und Marianne, Heinz und Hanni. Ich wünsche euch alles Gute, gute Gesundheit und bald ein schönes Wochenende. Ganz liebe Grüße von Therese Häusler. Merci.

0: Ja, es ist ja so ein Nachmittag, wo man gut die Heimat ein bisschen erledigen kann, oder? Da scheint jetzt zwar gerade so ein bisschen seit ein paar Minuten die Sonne, aber so schön ist es jetzt gerade auch nicht, dass man unbedingt voraus sollte, oder? Und wenn Sie jetzt zuhause gerade etwas am Knusten sind und Ihre Lieblingsmusik noch könnten brauchen dazu, könnt Sie haben. 0848 531 531. Einfach probieren. Mit ein bisschen Glück klappt das schon. 0848 531 531. Für Ihre Musik jetzt dann gerade hier auf Ihrem Lieblingssender. Sage ich jetzt einfach mal so frech.
1: Grüß euch. Meine Eltern, Dori und Niklaus König von Lanzenhäusern, haben gestern ihre diamantige Hochzeit feiern. Mit dem Jodulied «Älplerzeit», gesungen vom Siebnerchörli Niederschärli, möchte ich Ihnen alles Gute wünschen. Meine Mutter verwöhnt ihre Leute noch alltag mit ihrer wehrschaften Küche und Vater ist noch alltag im Stall anzutreffen. Deine Kinder, Margret, Barbara, Daniel und Niklaus sowie die 7 Grossmädels wünschen alles Liebe und Gute und gerne gute Gesundheit.

0: Sieb nach Hörlisten, die wir hier gehört haben mit der Elbplatzzeit. Und jetzt darf ich Ihnen die Mary Bächler vorstellen von Rechthalten, Kanton Freiburg. Grüezi, Frau Bächler.
1: Guten Tag, Frau Lehmann, glaube ich. Gell?
0: Genau, ja. Absolut schön. Richtig.
1: Ja, schön.
0: Ich habe vorhin gesagt, es ist so ein bisschen Wetter, um ein bisschen Sachen zu machen, oder? Und Sie haben schon Sachen gemacht heute. Was haben Sie gemacht?
1: Also, heute Morgen haben wir ein bisschen Blumen, wie soll ich sagen, Blütenstub putzt und so, ein bisschen Fenstersimsen. Aber so solche Sachen draussen rum. Und jetzt tue ich mir drinnen ein Zeug machen am Mittag. Dann tue ich ein bisschen Klismen oder sonst noch Sachen erledigen und wäsche auch noch, die Maschine läuft auch noch gerade und das ist so gäbig.
0: Das ist noch gut, oder? Wenn es zwischendrin mal nicht ganz so schönes Wetter ist, dann hat man wieder mal Zeit für so Sachen.
1: Ja, ja, genau. Oder es wird ihm nicht langweilig.
0: Genau.
1: Das ist, ich bin auch schon älter, aber ich weiß, es ging etwas mit was zu machen.
0: Das ist eben gut. Das ist eben
1: gut. Tue ich etwas für ein Schlüpfen.
0: Für ein Schlüpfen, das klingt so schön in Ihrem Dialekt.
1: Ja, das ist eben Seiselbezirk. Seiseldeutsch.
0: Ja, das tönt ja, mega schön.
1: Kanton Freiburg im Oberland, ja.
0: Kann ich nicht mitheben? Mit meinem Ostschweizerdeutsch. Sie wünschen sich die Walli mit Viva Senza Tei.
1: Ja.
0: Für wer ist das? Einfach für Sie selber?
1: Der Roman ist einfach alle die, die es gerne hören. Nicht spezielle Grüße oder so. Aber es ist so Erinnerungen, einmal können gehen ins Graubünden. Und das ist so schön gewesen mit dem Reiterroman. Das gefällt mir einfach, auch wenn ich nichts verstanden. Aber dann, wenn wir einmal gewesen sind, wo ich mit den Kindern können gehen, war einfach so schön am Morgen bundig. Also, und das hat mir so gefallen, einfach das Reiterroman. Darum möchte ich das ganz gerne hören.
0: Das mache ich doch gerne für Sie. Und jetzt ist es ein bisschen schade, dass meine Kollegin Trigarda Trepp nicht da ist. Die könnte Ihnen jetzt auf Rätoromanisch noch Ade sagen. Ich kann es nicht.
1: Achtung, ja, da wüsste ich vielleicht das nicht ganz aus. Aber die Sprache tut mir schon ein paar faszinieren. Ich habe schon mal auch gefragt in der Buchhandlung, ob es nicht auch Diktionär gäbe. Ich wüsste für das Rätoromanisch. Mhm. Also, schliesslich ist sie vierte Landessprache.
0: Da haben Sie absolut
1: und das
0: recht.
1: Das hätte mir schon noch jetzt im hohen Alter ein bisschen jucken, etwas so noch ein bisschen mehr zu verstehen.
0: Machen Sie das? Dann rufen Sie wieder an, wenn Sie mehr verstehen.
1: Das ist schön. Ich danke euch vielmals für die schöne Sendung. Ich tue noch nicht so verrückt lang hören, also passt ein gutes Jahr gleich, wenn ich ein bisschen mehr Zeit habe. Und Sie machen das, ging so schön, ich bin so sehr empathisch auch für die Leute, die Sorgen haben oder eben die auch Wünsche aussprechen. Und das finde ich sehr schön, und dass ihr so das könnt weiterfahren.
0: Das ist sehr lieb von Ihnen. Danke vielmals, Frau Bächler.
1: Ich danke euch vielmals, Frau
0: Lehmann. Ganz einen schönen Nachmittag.
1: Merci vielmals.
0: Danke, gleichfalls. Wiederhören.

Das ist wirklich eine schöne Sprache, das Rätoromanisch. Das finde ich also auch, liebe Frau Bächler und liebe rätoromanisch sprechende Leute hier im Land. Der nächste Gruß geht an Kirchenchor Kulm. Silvia Tanner hat uns für sie geschrieben. Bald kann ich wieder mit euch singen. Ich freue mich schon. Ich wünsche euch allen einen schönen Frühling und alles Liebe und Gute. Ich vermisse euch. Bis bald.

Ich möchte meiner Schwester, die zu Gunte in der Reha ist, das Kilterlied wünschen. Es ist nicht mehr die Zeit, die Albe war. Ich wünsche ihr eine gute Besserung und schicke einen lieben Gruß, Lisabeth von Bier.

Ja, es ist immer so, dass man ja mit dem Wunschkonzert jemandem darf eine kleine Freude machen zuhause, dass man darf Grüssli durchgeben. Und als nächstes darf ich der Ruth und dem Alex Lederach von Bern den Tag ein bisschen versüssen. Die Uschi Lederach von Liebefeld hat uns nämlich geschrieben, sie wünscht Ihnen beiden einfach einen schönen Tag und weiterhin gute Gesundheit mit dem Titel «Ich träume von Sommer». Ich also auch, Frau Lederach.

0: Ich träume von Sommer. Dann nehmen wir doch alle, oder? Jetzt, wenn es wieder so ein bisschen nicht mehr ganz so sommerlich ist. Aber es ist ja auch noch früh. Wir haben noch ein bisschen Zeit. Ich habe Besuch hier im Studio. Macht mal euch bemerkbar. Ja, ja, eben. Der Bäuerinnenverein von Wildhaus Alt St. Johann ist bei mir. Und vis-à-vis steht Doris. Doris, hoi, freut mich. Ihr habt ein Lied euch gewünscht von der Helene Fischer, Herzbeben. Und jetzt dürftest du Grüße im Namen von euch allen durchgeben.
1: Ja, wir grüssen unsere Männer daheim, die die Sachen machen, dass wir dürfen auf Reisen gehen heute.
0: Das ist richtig, die sollen nur arbeiten.
1: Ja, genau.
0: Und der Gemeinde, wir haben auch noch gesagt, oder?
1: Ja, genau, das sehen wir natürlich.
0: Wie heisst denn der?
2: Thomas.
1: Thomas Dietzig.
0: Thomas Dietzig. Geben wir Grüße weiter und jetzt dürfen wir noch einen Applaus geben. Sie hat das gut gemacht, oder? Ja.

Hallo, liebe Musikwelle. Ich hätte gerne wieder einmal das Trompeten-Echo. Danke vielmals. Alles Gute. Merci.

Ja, das Trompeten-Echo. Auch immer wieder schön zum Hören. Und ich finde, wenn Sie jetzt auch nochmal jemandem den Tag versüssen wollen, rufen Sie an, ich gebe nochmal einen, oder? Weil wir den letzten jetzt an die Führung vergeben haben, den letzten Wunsch. Ich schenke Ihnen auch nochmal ein bisschen Musik. 0848 531 531 ist die Nummer, wenn Sie Lust haben. 0848 531 531. Die Maria und der Bernhard Hürlimann von Käfiken haben uns geschrieben für den Karl Hürlimann, der auch zu Käfiken ist. Sie schicken einfach herzliche Grüße. Da gehen wir gerne weiter mit dem Alpan Trio Müllrüti.

0: Das Alpern-Trio Mühlrüti. Und jetzt darf ich Ihnen die Monika Steiner vorstellen, Kanton Bern zuhause in Kirchenwil. Habe ich das richtig gesagt?
1: Ja, Kriechenwil.
0: Ah,
1: ja.
0: Kriechenwil. Grüezi, Frau Steiner.
1: Ja, grüezi, Frau Lehme.
0: Sie haben mir vorher gesagt, ich kann fast nicht reden. Sagen Sie nochmal, wie sagen ihr dem?
1: Also ich habe den Kiesteri.
0: Der Kiesteri, so ein schönes schweizerdeutsches Wort für Heiser.
1: Ja, genau.
0: Sind Sie verkältet oder ist da einfach ein bisschen, haben Sie zu viel geredet?
1: Nein, ich bin nicht verkältet. Ich habe also so ein bisschen, das ist so Pollen, wisst ihr, Pollen, ich bin ziemlich allergisch. Aber das ist nicht tragisch.
0: Geht ja zum Glück dann wieder vorbei. Nehme ich mal an.
1: Ja.
0: Sie sind ein bisschen gemütlich zuhause, am Sachen erledigen, am Wäsche machen, Kreuzworträtsel machen. Das tönt sehr entspannt. Das finde ich gut.
1: Gell, das ist doch gäbig, so ein gäbiger Nachmittag.
0: Eben, gell, Sie. Die Wäsche aber schon fast erledigt.
1: Ja, es tut ein bisschen Luft vor uns und ich hoffe, ich muss etwas innen trocken abnehmen.
0: Aber dann haben Sie ja gerade wieder Pollen an dieser Wäsche.
1: Ja, das macht nicht so schlimm. Die Wäsche ist nicht so schlimm. Die ist nicht so schlimm.
0: Dann ist gut. Nicht, dass Sie dann noch niesen müssen, wenn Sie den Pulli anlegen.
1: Nein, das nicht.
0: Gut.
1: Nicht der Pulli.
0: Gut. Sie wünschen sich Kasselrouter Spatzen mit dem Edelweiss-Tattoo. Ja, genau. Sie dürfen noch Grüße durchgeben.
1: Ja, ich würde eben gerne meine Schwester grüßen, Marli Salz. Und meine Tochter, Angela Riesen.
0: Gehen wir doch gern so weiter. Dem wünsche ich Ihnen einen ganz schönen Nachmittag und nicht zu viel Ärger mit diesen Pullen.
1: Ja, das ist doch super.
0: Danke Ihnen fürs Anrufen, Frau Steiner.
1: Danke, Frau Lehmann. Wiederhören.
0: Wiederhören.

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1: Ich möchte gerne für meine Mütti Hilde von Gurzalen das Lied «Hab Gott Vertrauen» geben und ihr damit Mut machen für ihre bevorstehende Knieoperation, dass sie da zuversichtlich darf sein und dass sie ganz viele liebe Leute hat, die an sie denken und die auch für sie da sind. Merci von Manuela. Ja.

0: Hab Gott Vertrauen. Ein schönes Jodellied, das wir hier gehört haben. Und es ist ein bisschen verrückt, in dem «Wünsch dir was» von Gott Zeit einfach immer wie im Flug. Wir kommen jetzt schon fast zum Schluss. Aber an dieser Stelle, falls Sie jetzt heute nicht durchgekommen sind, wir haben ja auch morgen wieder unser «Wünsch dir was». Darum, Sie könnten also auch für morgen schon Ihren Wunsch platzieren. Entweder via srfmusikwelle.ch oder sonst auch schon jetzt auf dem Telefonbeantworter 0848 086 086.
1: Grüezi, liebe Michelquelle. Am 7. Mai kann meine liebe Schwiegertochter Anita Witwer aus Uster ihren 55. Geburtstag feiern. Wir alle möchten Anita ganz herzlich gratulieren und alles Liebe und Gute wünschen. Und heute einen wunderschönen Tag. Es grüßt Schwiegermami, Daniel und Monika mit der Familie, Gabi und der Böschemittelfamilie und einen ganz schönen Tag allen. Danke.

0: Schönen Abschluss von der Stunde. Die Flippers, die Danke sagen, wir gehen jetzt ab in die Nachrichten.
1: Die Nachrichten von SRF um 3 mit Simon Richler. Der Krieg im Iran könnte im Extremfall Folgen für die Schweizer Stromversorgung haben. Das sagt die zuständige Bundesbehörde, die Eidgenössische Elektrizitätskommission ELCOM. Wegen des Krieges sei der europäische Gasmarkt angespannt, sagt ELCOM-Präsident Werner Luginbühl.
2: Der Iran-Krieg könnte dazu führen, dass Europa nicht genügend Speicher auffüllen, nicht genügend Gas importieren könnte. Und weil die Stromproduktion durch Gaskraftwerke in Europa immer noch wichtig ist und weil die Schweiz ja im Winter immer Strom importieren muss, könnte das auch Auswirkungen, negative Auswirkungen auf die Schweiz haben.
1: Gleichzeitig sagt die Bundesbehörde aber auch, schaue man auf die Preisentwicklung im Strommarkt, gäbe es keine Anzeichen, dass eine Stromknappheit erwartet wird. Stellt sich die Frage, ist die Schweizer Stromversorgung im Winter sichergestellt? Dazu sagt ELCOM-Chef:
2: Wir sind verhalten optimistisch. Sicher hat sich durch den Iran-Krieg die Situation wieder etwas zugespitzt. Es sind neue Risiken entstanden. Aber so wie wir die Situation im Moment einschätzen, gehen wir davon aus, dass die Versorgungssicherheit im nächsten Winter gesichert ist, mit bestimmten Restrisiken.
1: So der ELCOM-Chef Werner Luginbühl. Und nun zwei weitere Meldungen aus der Schweiz. In der Stadt Zürich waren im letzten Jahr die konsumierten Drogen höher dosiert als in den Vorjahren. Sie waren also weniger gestreckt. Das sagt das Drogeninformationszentrum der Stadt. Mehr als 90% der getesteten MDMA-Pillen seien zu hoch dosiert gewesen und bei Kokain seien nur 14% der abgegebenen Proben gestreckt gewesen. Und im Kanton Basel-Landschaft bei Pratteln hat die Grenzwache einen 39-jährigen Mann festgenommen. Bei einer Kontrolle hat sie 14 Kilogramm Kokain in seinem Auto entdeckt. Die Droge sei im Bereich der hinteren Stoßstange entdeckt worden. Das teilt das Bundesamt für Zoll- und Grenzsicherheit mit. Die Staatsanwaltschaft hat gegen den Kroaten eine Untersuchung eröffnet. Nach dem Hunter-Virus-Ausbruch auf einem Kreuzfahrtschiff haben die niederländischen Behörden weitere Informationen bekannt gegeben. Eine Flugbegleiterin sei in Amsterdam mit leichten Symptomen in ein Spital gegangen, schreibt das Gesundheitsministerium. Sie werde nun auf das Hunter-Virus getestet. Die Flugbegleiterin hatte laut Medienberichten Kontakt mit einer Frau, die kurze Zeit später am Virus gestorben ist. Der Veranstalter der Kreuzfahrt sagt, dass bereits auf der Atlantikinsel St. Helena 29 Personen das Kreuzfahrtschiff verlassen hätten, bevor der Ausbruch des Hunter-Virus gemeldet wurde. Und noch zum Wetter. Heute Nachmittag und morgen ist es recht sonnig. Regen gibt es nur lokal. Dazu gibt es heute 17 und morgen 21 Grad. Das waren Nachrichten von Radio SRF. Verantwortlich war Fabian Wüthrich.
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0: Und wir starten gerade mit dem Wünsch dir was Klassiker in die neue Stunde, kann man glaube ich sagen, mit dem Urnerboden-Kaffee. Gewünscht hat sich das Alice Scheiber von Luzern für den Kaspi-Scheiber. Liebe Kaspi, ich möchte dir auf diesem Weg Danke sagen für die 60 Jahre, wo wir heute verheiratet sind. Ich hoffe, wir können noch ein paar Jahre zusammen verbringen. Ich tue mein Möglichstes, um dich noch möglichst lange zu Hause pflegen. Wie schön, liebe Frau Scheiber. Da geht mir gerade das Herz auf, wenn ich das lese. Das wünsche ich Ihnen beiden von Herzen.

Ja, das ist der Pfister von Zell. Grüezi, ich hätte wieder mal gerne einen Wunsch für mich selber gehabt. Mir gefällt so gut die Nachtigall-Serenade von André Rieu. Es würde mich sehr freuen, wenn ich die wieder mal hören könnte. Und grüßen möchte ich alle, die zuhören, die Freude haben an den Vögelgesang und auch an die mich kennen. Danke vielmals. Wiedersehen.

0: Ein richtiges Frühlingsvogelgezwitscher haben wir da gelesen. Der André Rieu mit seiner Nachtigall Serenade, natürlich, nicht Serenade. Um Himmels Willen. Ja, liebe Leute hier, es ist ja so ein Tag, der so ein gemischt ist, oder? Mal hat es ein bisschen Regen gegeben, mal hat es ein bisschen gekuddelt. Jetzt ist gerade bei uns zumindest ein bisschen Sonne. Aber so irgendwie Aprilwetter, oder? Wenn wir im April nicht hatten, haben wir jetzt im Mai. Darum schlage ich vor, wenn Sie irgendetwas am Umwursteln sind zu Hause, wo Sie ein bisschen Musik, ein bisschen Soundtrack dazu brauchen könnten, geben Sie mal einen Funk. 0848 531 531. Und ein bisschen Glück müssen Sie natürlich haben, oder? Sie sind ja vermutlich nicht die Einzige, die anleitet, oder der Einzige. 0848 531 531.
1: Da ist Maria Kaiser von Steinhausen. Ich möchte gerne für meine lieben Verwandten, Bekannten einen Wunsch aufgeben bei diesem regligen Tag heute. Und der wäre der Dachdecker-Jurz von Freddy Wallimann. Danke vielmals. Schönen Tag. Yeah.

0: Der Dachdecker Jutz haben wir gehört. Das war ein Naturjodel. Und jetzt darf ich Ihnen die Regina Konrad vorstellen, das Feldheim im Aargau zuhause. Grüezi, Frau Konrad.
1: Ja, grüezi, der Lehmann. Grüezi, Schweiz.
0: Sie sind gemütlich zuhause ein bisschen am Puzzlen.
1: Ja, genau. Ja.
0: Geht's für Ski? Mhm.
1: Ja, nicht wirklich so richtig, ja.
0: Weißt du denn das Motiv?
1: Eine Berglandschaft mit viel Tannen und Himmelblau und unten ein See.
0: Viel Blau und Grün.
1: Ja, genau.
0: Sie,
1: ja.
0: Da würde mich wahnsinnig machen.
1: Ja, das ist eine Frage von der Einstellung, ja.
0: Ja, ja, genau. Also, sie tut da entspannen, in dem Fall.
1: Ja, oh, ich mache das wirklich sehr gerne, ja.
0: Weißt du, das 1000er-Puzzle oder mehr?
1: Nein, damals ist es 1500, aber da mache ich dann nicht mehr so eins. 1000er ist für mich ideal, aber das ist dann schon gerade ein bisschen gar groß.
0: Und dann ist der Weg das Ziel oder dürfen Sie es noch aufkleben und aufhängen?
1: Kommt immer ein bisschen drauf an, aber jetzt habe ich gerade im Moment keinen Platz mehr. Manchmal ist ich dann das Sujet wieder wechseln. Ja, und das andere wieder zusammennehmen.
0: Ja. Und dann machen Sie das auf dem Küchentisch oder auf dem Stubentisch? Wie muss ich mir das vorstellen?
1: Auf dem Stubentisch. Ich habe einen 3-Meter-Tisch und ich habe schön den Platz.
0: Ja, dann haben Sie Platz für ein 1500er-Puzzle. Ja.
1: Genau. Das ist so, ja.
0: Das ist doch gut. Und dann freut es mich natürlich, wenn wir Ihnen noch ein bisschen schöne Musik dazu können liefern können. Sie wünschen sich «I'll be an angel for someone», also «I be an Engel für irgendjemand». Wer möchte Sie grüßen?
1: Also ich möchte alle mal grüßen, die ich kenne und speziell den Moritz und Heidi aus Dagmarstellen. Und ja, einfach alle, die ich mal kenne, weil da habe ich niemanden vergessen.
0: Das ist doch gut, dann machen wir so.
1: Ja.
0: Und dann wünsche ich Ihnen viel Erfolg beim Puzzlen. Wie weit sind Sie denn? So die Hälfte oder mehr? Oder?
1: Ja, schon mehr. Jetzt habe ich glaube ich noch 250, ja.
0: Ich wäre mit diesen 250 allein schon überfordert. Dann wünsche ich Ihnen viel Erfolg und ganz einen schönen Nachmittag, Frau Konrad.
1: Ja, das danke dafür, Frau Lehmann. Das wünsche ich Ihnen auch.
0: Danke. Wiederhören.
1: Auf jeden Fall. Auf Wiederhören.

Ein schöner, ruhiger Titel an dem 7. Mai am Donnerstagnachmittag. Carmen Holdener von Obere Berg hat uns geschrieben, für den Albi Mathieu, wo zu Leukstadt zuhause ist. Liebe Albi, ich wünsche dir alles Liebe zum Geburtstag. Gehen wir gerne so weiter mit dem Jodellied «Sterne».

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1: Ja, da ist Rita Theiler von Luzern. Grüezi, liebes Musikwellenteam. Ich hätte wieder mal ein Wünschli. Und zwar wünsche ich zum Geburtstag Speil und schicke mit dem viele liebe Geburtstagsgrüße an Dani und Andrea Bucher im Schwendelberg in Aschlismatt. Er hat am 5.5. Geburtstag gehabt und ich habe es leider vergessen. Ich wünsche ihm alles, alles Gute und gute Gesundheit. Und dann schicke ich noch einen Gruß an Pia Interbizin in Litau und an Ernst Schubi in Bruck und an seine Mitbewohner. Danke.

Isabella Justribari und René Wicki sind das gewesen. Mit «Alle wünschen viel Glück». Man hat den Geburtstagsmarsch natürlich hinten dran gehört. Und wenn auch Sie jemanden kennen, der jetzt noch Freude hat, die haben einen persönlichen Gruß via SRF Musikwelle. Ich würde vorschlagen, die Leitungen sind offen. 0848 531 531 für Ihre Musik, für Ihre Freunde hier bei uns. 0848 531 531. Der Heini Müller von Wiel im Aargau, im Wielerhof, hat uns geschrieben, für Trudi Vogel, wo auch zu Wiel im Aargau daheim ist. Alles Gute zum 80. Geburtstag vom Gassen Wielerhof und einen schönen Tag. Trudi, bleib wie du bist. Alles Gute vom Heini. Gehen wir ganz gerne so weiter und gleich nochmal mit einem Geburtstagslied. Das sind die Amigos.

0: Das wünscht ihr was an dem Donnerstag, 7. Mai, und jetzt sind wir very international. Ich darf Ihnen den Hoog Friedbert von Städten ähnet der Grenze von Schaffhausen in Deutschland vorstellen. Grüezi, Herr Friedbert.
1: Grüezi wohl, Frau Lehmann.
0: Sie sind gerade am Arbeiten. Was machen Sie genau?
1: Ich bin am Arbeiten. Am Autofahrer bin ich gerade, aber stand gerade auf dem Parkplatz. Ich bin im Aussendienst tätig und grüße gern meine Schweizer Kunden.
0: Das machen wir gern.
1: Und grüße meine Sängerfreunde vom Männerchor Marabus, also Ramse, Buch, Büsingen. Da stellvertretend der Felix und der Gottlieb Ruhr. Und grüße alle Schweizer Fans von der Trachtenkapelle steht.
0: Gehen wir gern so weiter. Was singen Sie für eine Stimme im Chor?
1: Zweiter Tenor. Zweite Kapelle, die Tuba.
0: Ah, schön. Schauen Sie, ein musikalischer Mensch, der Musik wählen lässt.
1: Jawohl.
0: Sehr gut. Sie wünschen sich die Schwingerleute im Schweizerland. Christoph Waldorf.
1: Da ist vor allem dabei, da ist musikalisch dabei, da ist Chor dabei, da ist alles dabei.
0: Da haben Sie absolut recht, das ist ganz ein schöner Titel, finde ich auch. Den wünsche ich Ihnen nicht mehr zu streng heute.
1: Ich sage danke vielmals, dass ich doch gekommen bin. Macht's gut miteinander und macht weiter so.
0: Geben wir uns Mühe, danke. Schönen Nachmittag.
1: Jawohl, danke schön. Gleichfalls, danke schön. Jawohl, merci, Anje.

Hallo, das ist Ruth Bersthoff von Oberkum. Ich wünsche allen zusammen, die am Frühlingsfest in Oberkum im Altersheim sind, alles Liebe und Gute und die, die mitgeholfen haben, ein tolles Fest. Und gestern war das Bottenwil der Seniorenchor von Schöffler. Ich danke allen, die dort mitgesungen haben und danke meinem Mann, dass er immer bei mir ist. Obwohl wir schon bald 50 Jahre geheiratet sind und ich habe ihn mega gern. Ganz liebe Grüße.

auch schön, wieder mal zum Hören, oder? Das Guckerzeitli hier auf der SRF Musikwelle. Und weil es so schön ist, machen wir gerade noch einen. Läutet sie an, 0848 531 531, wenn Sie gerade Lust haben. Und vor allem, wenn Sie einen Musiktitel im Kopf haben, den Sie sich könnten wünschen, oder? 0848 531 531. Und ich würde sagen, so etwas Rassiges mögt dein Lied, oder? So etwas, wo etwas Energie gibt im Nachmittag rein. So mitten drin, maximal manchmal ein bisschen einen Schub. Leiden, oder? Wie sehen Sie da? Ich würde vorschlagen schon. Ja, also, anrufen, wenn Sie Lust haben. 0848 086 086. Jetzt bin ich fast rausgefallen. Von Luther. Heidi Scher von Rapperswil, Bern hat uns geschrieben. Für die Marianna und den Hans Mori Frei zu Kallnach. Liebes Grossi, liebe Grossvati, von Herzen möchten wir euch zur diamantigen Hochzeit gratulieren. Wir sind stolz auf euch. Wir möchten euch ganz fest Danke sagen für alles, was ihr für uns macht und für alles, was wir mit euch schon haben dürfen sehen und erleben. Wir haben euch gern, die ganze Familie Scher. Gehen wir gerne so weiter mit Heimweh. Ich habe dich gern.

0: Heimweh. Ich hatte gern, ist das gewesen. Und jetzt darf ich Ihnen den Rudi Müller von Schüpfen im Entlebuch vorstellen. Grüezi, Herr Müller.
1: Grüezi, grüezi.
0: Bei Ihnen war vorher schambar laut, als ich das Telefon abgenommen habe, ganz am Anfang. Was haben Sie gemacht? Ja. Was sind Sie am tun?
1: Ich bin gerade ein bisschen am Baumaschinen zügeln, bin auf der Autobahn gewesen, der rauscht halt Gott vergessen. Ja, und, aber haben wir das ausgeschaltet, jetzt verstehen wir einander sehr, sehr gut, oder?
0: Das ist ja so, das ist ja so. Sie haben sich den Jodelclub Schüpfen gewünscht. Der hat eine besondere Geschichte, oder? Ich nehme an.
1: Ja, genau. Ich bin dort ein Mitglied bei diesem Jodelclub Schüpfen und ich sage immer, mich gehört mir gut raus, aber bei dieser Zeit, ich bin auch ein bisschen falsch drin.

0: rennen.
1: Ja, das glaube ich Ihnen nicht.
0: Mach mal ein bisschen.
1: Jetzt haben Sie es denn davon. Jetzt hören alle, jetzt hören die ganze Schweiz ganz genau an.
0: Genau, ganz genau.
1: Ja. Sie dürfen selbstverständlich noch Ihre Grüße durchgeben.
0: Ja, ganz genau. Zwar möchte ich einmal das Gesundheitspersonal grüßen. Ich habe gesundheitliche Probleme, relativ viel im Spital. Und ich sehe relativ viel da drinnen. Und ich bewundere die Frauen und Männer, die da drinnen arbeiten, wie die immer freundlich sind und zuvorkommend und also immer gute Launen. Und also ich glaube, die wirklich immer sehr, sehr positiv, obwohl die Patienten nicht immer ganz so einfach sind, die dort sich behandeln. Und ja, ich staune denen und werde die mal grüssen. Sie werden sie ja wahrscheinlich nicht hören, weil sie am Arbeiten sind, aber vielleicht verneinen sie sich am Abend, was sie grüßt worden sind. Also sie machen einen super Job. Danke vielmals.
1: Dann gehen wir gerne so weiter und hoffen, dass die Grüße an den richtigen Ort ankommen, oder?
0: Mal, das kommt gut. He?
1: Dann wünsche ich Ihnen alles Gute, gesundheitlich und auch sonst.
0: Danke vielmals. Ihnen natürlich auch und allen Hörern auch. He?
1: Danke, gehen wir weiter.
0: Einen schönen Nachmittag.
1: Gleichfalls, wieder hören, Herr Müller.
0: Danke.
2: Me.

0: Ich weiss nicht, wie es ihnen gegangen ist, aber ich habe also den falsch singenden Rudi Müller nicht gehört. Aber vielleicht haben sie ja etwas anderes gehört. Das wünscht ihr was, wenn es bei ihnen bis jetzt noch nicht geklappt hat mit dem Durchkommen hier bei uns. Ist nicht so tragisch, weil es gibt ja nochmal eine Stunde einerseits und andererseits könnten sie ja sonst auch schon ihr Glück probieren für morgen Nachmittag im «Wünscht ihr was?». Dort kann man die Wünsche zum Beispiel schon via srfmusikwelle.ch bei uns einschicken. Oder sie können auch schon Telefonbeantworter-Nachricht hinterlassen. 0848 086 086 wäre die Nummer. Ist ja einmal noch gäbig, oder? Wenn man es gemacht hat, hat man es gemacht, dann kann man es nicht mehr vergessen. Gerade wenn jemand zum Beispiel Geburtstag hat. 0848 086 086. Und jetzt haben wir das hier.
1: Liebes Musikwelle-Team, freut mich, dass ich das anrufe. Mein Name ist Gabi Riefsteiner. Ich würde mir gerne wünschen von der Walli, wenn ich ein Engel wäre. Vielen recht herzlichen Dank und schön, dass die Sendung gibt. Danke.
0: Danke vielmals, sagen wir da. Und diesen Wunsch haben wir eben gerade nochmal bekommen. Darum hier gerade nochmal einen.
2: Gabi Freitäffiger. Ich wünsche ein Lied, wenn ich ein Engel wäre, für alle, die irgendwie aus einem Grund eine schwierige Zeit durchmachen. Danke vielmals.

0: Chris Barbers Jazzband haben wir gehört zum Abschluss der Stunde mit dem Tiger Rack. Und jetzt gehen wir ab in die Nachrichten.
1: Die Nachrichten von SRF um 4 mit Simon Rechle und diesen Themen. Gibt es noch mehr Hantavirus-Fälle als bisher bekannt sind? Vermutlich schon, sagt die Weltgesundheitsorganisation. Und hat Europa trotz des Irankrieges genug Strom für den Winter? Der Bund ist verhalten optimistisch. Das Wetter heute und morgen recht sonnig, lokal gibt es auch Regen. Die Weltgesundheitsorganisation WHO hat über die neuesten Erkenntnisse rund um den Ausbruch des Hantavirus auf einem Kreuzfahrtschiff informiert. Es sind weitere Verdachtsfälle bestätigt worden und die WHO steht mit zahlreichen Ländern weltweit in Kontakt. Patrick Walter.
2: Im Zusammenhang mit dem Ausbruch des Virus auf einem Kreuzfahrtschiff im Atlantik gibt es 8 Fälle erkrankter Personen. 5 davon seien inzwischen offiziell bestätigt. 3 Personen sind am Hantavirus gestorben. Vor den Medien sagt WHO-Chef Tedros Ghebreyesus, weil es bis zu 6 Wochen dauert, bis nach einer Infektion Symptome auftauchen, könnten noch weitere Fälle bekannt werden.
3: Given the incubation period of the Andes virus, which can be up to 6 weeks, it's possible that more cases may be reported. While this is a serious incident, WHO assesses the public health risk as low.
2: Der Vorfall sei ernst, aber für die breite Bevölkerung bestehe ein tiefes Risiko. Eine Übertragung von Mensch zu Mensch sei selten. Die WHO stehe in Kontakt mit 12 Ländern, darunter auch mit der Schweiz. Staatsangehörige dieser Länder haben das Kreuzfahrtschiff verlassen, bevor der Ausbruch des Hantavirus erkannt wurde. Das Kreuzfahrtschiff steht unter Quarantäne. In Argentinien machen sich unterdessen Forschende auf die Suche nach dem Ursprung des Virusausbruches. Sie sollen im Süden des Landes Nagetiere einfangen und untersuchen, wie die argentinische Regierung mitteilt. Das Hantavirus wird meist durch Nagetiere wie Ratten oder Mäuse übertragen.
1: Informationen von Patrick Walter live im Studio. Der Krieg im Iran könnte im Extremfall Folgen für die Schweizer Stromversorgung haben. Das sagt die zuständige Bundesbehörde, die Eidgenössische Elektrizitätskommission ELCOM. Wegen des Krieges sei der europäische Gasmarkt angespannt, sagt ELCOM-Präsident Werner Luginbühl.
4: Der Iran-Krieg könnte dazu führen, dass Europa nicht genügend Speicher auffüllen, nicht genügend Gas importieren könnte. Und weil die Stromproduktion durch Gaskraftwerke in Europa immer noch wichtig ist und weil die Schweiz ja im Winter immer Strom importieren muss, könnte das auch Auswirkungen, negative Auswirkungen auf die Schweiz haben.
1: Gleichzeitig sagt die Bundesbehörde aber auch, schaue man auf die Preisentwicklung im Strommarkt, gäbe es keine Anzeichen, dass eine Stromknappheit erwartet wird. Stellt sich die Frage, ist die Schweizer Stromversorgung im Winter sichergestellt? Dazu sagt der ELCOM-Chef,
4: wir sind verhalten optimistisch. Sicher hat sich durch den Iran-Krieg die Situation wieder etwas zugespitzt. Es sind neue Risiken entstanden. Aber so wie wir die Situation im Moment einschätzen, gehen wir davon aus, dass die Versorgungssicherheit im nächsten Winter gesichert ist, mit bestimmten Restrisiken.
1: Das sagt der ELCOM-Chef Werner Luginbühl. Bei einer Wanderung stehen sie plötzlich vor einem Abgrund, sie schwitzen, das Herz rast und es breitet sich ein enge Gefühl in der Brust aus. Typische Anzeichen von Höhenangst. Für viele ist das aber kein Problem, sie gehen trotzdem wandern. Das zeigt eine Umfrage der Beratungsstelle für Unfallverhütung BFU. Lukas Lüthi, wie sehen da die Zahlen aus?
5: Ja, mehr als ein Viertel der Befragten gehen wandern, obwohl sie an Höhenangst oder Höhenschwindel leiden. Bei den Frauen sind es laut Umfrage 32%, bei den Männern 23%. Zudem zeige die Umfrage, dass ältere Menschen tendenziell eher Höhenangst oder Höhenschwindel hätten, schreibt die BFU.
1: Für viele sind gute Schuhe, Trittsicherheit und die eigene Fitness wichtige Voraussetzungen fürs Wandern. Schwindelfrei sein gehört aber eher weniger dazu.
5: Ja, genau. Gerade einmal 18% der Befragten gaben an, dass Schwindelfreiheit, also keine Höhenangst haben, wichtig sei. Die Beratungsstelle für Unfallverhütung schreibt aber, wer durch Angst oder Schwindel blockiert sei, verliere Zeit und Energie und könne sich nicht mehr sicher fortbewegen. So steige das Risiko abzustürzen.
1: Von wie vielen Menschen sprechen wir da eigentlich, die in den Schweizer Bergen verunglücken?
5: Pro Jahr müssten hierzulande etwa 40'000 Menschen nach einem Wanderunfall ärztlich behandelt werden, so die BFU, und etwa 45 Menschen sterben jährlich beim Wandern.
1: Vielen Dank, Lukas Lüthi. Die Beratungsstelle für Unfallverhütung hat rund 1'400 Bergwanderinnen und Wanderer für diese Umfrage befragt. Zu den Börsendaten von SIX jetzt. Der Swiss Market Index liegt im Moment bei 13.239 Punkten, ein Minus von 0,3%. Der Dow Jones Index in New York ist im Vergleich zum Vortag unverändert. Der Euro wird zu 91,48 Rappen gehandelt und der Dollar kostet 77,75 Rappen. Soweit die Meldungen. Und das Wetter am Nachmittag und auch morgen ist es ziemlich sonnig. Nur vereinzelt gibt es auch Regenschauer und dazu gibt es heute maximal 17 und morgen dann rund 21 Grad. Das waren Nachrichten von Radio SRF. Verantwortlich war Fabian Wirtrich.
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0: Heute sind wir recht schweizerisch unterwegs. Hier im «Wünsch dir was» Donnerstag. Auch diese Stunde gibt es nämlich wieder viel Musik von hier. Der erste Gruß diese Stunde geht an Stefan Hengartner, der vorgestern hat dürfen den 65. feiern. Da heisst es für sie, wir gratulieren dir nachträglich ganz herzlich und wünschen dir nur das Beste. Und diese Grüße kommen von ihrer Frau Beatrice, ihren Kindern Matthias, Caroline, Tanja und Jan und den Grossis Ottilie und Lucy. Und musikalisch gibt's zum Geburtstag oder nachträglich zum Geburtstag einen kleinen Ausflug in die Bündner Berge. Gute Reise wünsche ich allerseits.

Also ich Mami, Sonja, und ich möchte gern für meine Tochter Amore Vero von den Nogis wünschen. Und ich drücke ihr den Daumen und wünsche ihr viel Glück in ihrem ganzen Leben. Dankeschön und einen Gruß an alle.

0: Die Nockies, hier im Wünsch dir was. Und jetzt sind Sie wieder am Zug. 0848 531 531. Wenn Ihnen ein Titel noch fehlt, heute Nachmittag, wo Sie gerne hören würden, rufen Sie an. Probieren Sie es einfach. Man darf auch anrufen, wenn man bis jetzt noch nie angerufen hat. Einfach das Glück probieren. 0848 531 531.
1: Grüß euch wohl, das ist Roland Wibmer. Da möchte ich zuerst den Rucklor von Langenthal im Eberhard Karr, auch von Langenthal, der wäre 90. Und dann noch im Johann Zink, auch Langenthal, der wäre 94. Und dann noch in allen, die ich kenne, sonst noch auch einen schönen Tag und alles Gute mit dem Lied. Ich freue mich, danke vielmals und ich allen alles Gute.

0: Ich freue mich, so hat das Jodellied geheissen. Und jetzt darf ich Ihnen die Martina Leuenberger von MUE vorstellen. Grüezi, Frau Leuenberger.
1: Grüezi wohl, Frau Lehmann.
0: Sie sind zu MUE zuhause, weißt du, bei Ihnen für Wetter? Auch so ein bisschen Aprilwetter?
1: Es ist ein bisschen Aprilwetter, aber jetzt im Moment ist es gerade wunderschön.
0: Schön, das freut mich. Sind Sie draußen oder drinnen?
1: Ja, ich auch. Beides ist hier gerade so zwischen Balkon und Stube.
0: Das ist noch gut. Und wie sieht denn Ihr Nachmittag aus?
1: Ja, eigentlich nicht mehr so gross, rosig. Ich habe über den Mittag ein bisschen geschäffert, geholfen an einem Mittagstisch für Schüler. Und jetzt lasse ich es daheim ein bisschen losplempeln.
0: Das ist auch gut. Und haben die Schüler Freude am Mittag, wo es gegeben hat? Oder haben sie...
1: Ja, es hat zwar Hähnepfustock gegeben und Voressen, aber sie haben das nicht so.
0: Die
1: Jungen haben es halt nicht so mit der Eltern.
0: Also nein, da habe ich also kein Verständnis dafür. Bei uns zu Hause wäre der Radibutz weg gewesen.
1: Ja, genau. Genau. Aber ja, nur.
0: Ja, nur.
1: Man kann es nicht ändern.
0: Genau, man kann es nicht allen recht machen. Einmal.
1: Genau.
0: Sie wünschen sich die Amigos wie die Rolling Stones. Wer möchte sie grüßen?
1: Ich glaube, ich mache es ganz einfach. Einfach alle, die mich kennen, die jetzt gerade zulassen. Und allen, was vielleicht gerade nicht so gut geht, sie sollen nicht verzweifeln. Vielleicht geht es irgendwie gleich weiter.
0: Irgendwie geht es meistens gleich weiter und vielleicht geht es auch wieder aufwärts, oder, Gelzi?
1: Ganz genau.
0: Manchmal ist mir genau froh um solche Worte. Das gebe ich gerne so weiter und dann sage ich Ihnen danke vielmals fürs Anrufen und ganz einen schönen Nachmittag, Frau Leuenberger.
1: Danke gleichfalls.
0: Merci.
1: Ade, Frau Lehmann. Dankeschön. Ade.

Viel Gitarre von den Amigos hier im «Wünsch dir was?». Die Maria Marchi von Blauen hat uns geschrieben, sie möchte gerne die Gabriela Schlosser, die Pia Hirschi, die Bernadette Lötscher und ihre Kollegin Katja Rietschi, die Bernadette Hügli, die Marianne und Johannes liebe Grüße schicken und herzlichen Dank für die schöne Zeit, die ihr offenbar zusammen zu Lourdes dürfen verbringen. Und auch noch liebe Grüße gehen an die Monika von Laufen, der Leo von Basel und die Pilgerleitung und die begleitenden Seelsorger. Da gehen wir gerne so weiter mit dem Oswald Sattler. Und wenn Sie Lust haben und gerade noch einen Wunsch, können Sie anrufen 0848 531 531.

0: Ja, und vom Oswald Sattler gehen wir jetzt zum Andreas Fulterer. Gewünscht von meinem nächsten Hörer, den ich Ihnen vorstellen darf. Das ist der Christian Wilhelm von Schiers, Kanton Graubünden. Hoi Christian.
1: Hallo.
0: Du hast mich vorher belehrt. Wie sagt man deinen Namen bei euch im Prättigau?
1: Ja, im Prättigau sagt man zum Christian Hitsch.
0: Hitsch? Das ist aber noch cool eigentlich. Genau. Das gefällt mir jetzt noch.
1: Schon, ja.
0: Das ist schöner als Kriegel, finde ich jetzt.
1: Oh.
0: Ja, das ist immer Ansicht. Ja, das ist es so. Du bist auf dem Heimweg vom Arbeiten. Wir haben vorhin so ein bisschen über die Znacht geredet. Erzähl mal, was ist so deine Znacht, die du gerne machst?
1: Ja, ich tue meistens gerne am Abend nur speiseln. Nicht mehr warmes und so. Kein Grosses. Ich esse am Mittag recht. Dann klingt das für mich so.
0: Speiseln, das finde ich so einen super Ausdruck. Speiseln, das ist so ein Café Complet, oder?
1: Ja, in dem Sinn.
0: Kaffee, Käse,
1: Brot,
0: Fleisch. Das tönt gut. Da gibt es bei uns auch viel zum Nacht. Wenn man recht zum Mittag isst, dann ist da ganz etwas Gutes, gell?
1: Ja, denke schon.
0: Und wie lange hast du noch heim?
1: Ja, noch 20 Minuten, dann bin ich etwa
0: daheim. Dann hast du noch genug Zeit, um ein bisschen Musik zu hören. Das finde ich gut.
1: Ja, ja, genau.
0: Du, Andreas Fulter wünschst du dir, zusammen sind wir ein Feuer. Wer möchtest du grüßen?
1: Ja, ich möchte da meine Partnerin Michaela grüßen. Damals, vor einem Jahren, haben wir zu dem Lied getanzt und dann hat sie gefunkt.
0: Ganz gut. Und wo ist denn jetzt deine Partnerin?
1: Sie ist im Wellness mit einer Kollegin.
0: Lang oder nur so ein bisschen?
1: Ah, nein, nicht so. Sie kommt dann heute wieder heim.
0: Ah, das ist aber gut. Dann könnt ihr ja dann nochmal hören, zurückspulen und nochmal tanzen.
1: Genau. Machen wir das.
0: Das ist doch gut. Ich wünsche dir eine ganz gute Heimfahrt und einen guten beim Speiseln.
1: Ja, danke schön.
0: Danke.
1: Dir noch einen schönen Abend und eine hübsche Sendung machen wir.
0: Danke vielmals.
1: Kompliment.
0: Dankeschön. Tschüss, Hitsch.
1: Okay. Ja, tschüss. Ciao.

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1: Grüezi Musikwellen-Team. Meine Grüße gehen auf Felbewilhausen zum Hermann Frey. Er kann morgen am 8. Mai Geburtstag feiern. Aber weil er vielleicht dann keine Zeit hat zum Hören, gratuliere ich ihm heute schon recht herzlich mit dem Musikstück «Rond um de Sentis» von der Kapelle Alderbuben. Das kommt von der Ruth und dem Andreas Bolli aus Frauenfeld.

Der Rolf Lichterstern hat uns geschrieben. Der Vater, der Paul Lichterstern, der hat heute Geburtstag und feiert den 95. Geburtstag in Steinach. Der Sohn schreibt, er geniesst mit seinem Schatz, der Sonja, jeden Tag und freut sich über alle Besuche von seinen 4 Kindern und den 11 Enkel und auch von den Urenkel. Und das Lieblingslied ist «So ein schönes Panorama» vom Jodlerclub Bergfreunde Schwarzenberg. Gehen wir gerne so weiter und liebe Grüße und alles Gute zum Geburtstag.

Der Hans Buchmann von Siernach im Thurgau schreibt uns für seine Frau Elisabeth. Einfach nur, danke, dass du da bist. Ich liebe dich. Und das macht er mit der Blaskapelle Heidi Land.

Da ist Willy Hähner. Ich möchte das Männerchorlied Ode mein Gott gern hören und wünsche für Hannelore und alle, die mich kennen, eine Zigarrenhaufen. Und ich wäre auch der Applaus, wenn es käme. Und macht's gut. Danke.

Der Thomas Grünig hat uns geschrieben, vor 60 Jahren auf Kanada ausgewandert und heute den 82. Geburtstag am Feiern. Er schickt liebe Grüße an seine Geschwister Graziella, Marina und Gilberto, an seine Ex-Schulgespönli von der Klasse Huber von Steffisburg, an seinen Schulfreund Rolf Schneider und an die ehemaligen Dienstkollegen bei der Füssel zu Bellinzona im 64. Machen wir gern und Ihnen, Herr Grünig, alles Gute zum Geburtstag. Wünschen wir.

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Grüezi, da ist Charmarlene von Fischbach. Ich wünschte mir süße Himbeere von der Stubbetengänge. Für alle, die mich kennen. Merci, schönen Tag.

0: Stubbete Gang macht den Abschluss im Wünsch dir was hier auf der SRF Musikwelle.
1: Die Nachrichten von SRF um 17 Uhr mit Konrad Muschk. 5 offiziell bestätigte Infektionen, 3 Tote. Die Weltgesundheitsorganisation informiert über das Hantavirus. Und Unsicherheiten durch den Iran-Krieg. Der Konflikt könnte sich auch auf die Stromversorgungssicherheit in der Schweiz auswirken, warnt der Bund. Das Wetter am Abend und morgen ziemlich sonnig mit lokalen Schauern um 21 Grad. Die Weltgesundheitsorganisation WHO hat über die neuesten Erkenntnisse rund um den Ausbruch des Hantavirus auf einem Kreuzfahrtschiff informiert. Es sind weitere Verdachtsfälle bestätigt worden und die WHO steht mit zahlreichen Ländern weltweit in Kontakt. Aber es handelt sich weder um eine Epidemie noch um eine Pandemie. Patrick Walter.
2: Im Zusammenhang mit dem Ausbruch des Virus auf einem Kreuzfahrtschiff im Atlantik gibt es 8 Fälle erkrankter Personen. 5 davon seien inzwischen offiziell bestätigt. 3 Personen sind am Hantavirus gestorben. Vor den Medien sagt WHO-Chef Tedros Ghebreyesus, weil es bis zu 6 Wochen dauert, bis nach einer Infektion Symptome auftauchen, könnten noch weitere Fälle bekannt werden.
3: Given the incubation period of the Andes virus, which can be up to 6 weeks, it's possible that more cases may be reported. While this is a serious incident, WHO assesses the public health risk as low.
2: Der Vorfall sei ernst, aber für die breite Bevölkerung bestehe ein tiefes Risiko. Eine Übertragung von Mensch zu Mensch sei selten. Die WHO steht in Kontakt mit 12 Ländern, darunter auch mit der Schweiz. Staatsangehörige dieser Länder haben das Kreuzfahrtschiff verlassen, bevor der Ausbruch des Hantavirus erkannt wurde. Das Kreuzfahrtschiff steht unter Quarantäne.
1: Der Krieg im Iran könnte im Extremfall Folgen für die Schweizer Stromversorgung haben. Das sagt die zuständige Bundesbehörde, die Eidgenössische Elektrizitätskommission ElCom. Wegen des Kriegs sei der europäische Gasmarkt angespannt, sagt ElCom-Präsident Werner Luginbühl.
4: Der Iran-Krieg könnte dazu führen, dass Europa nicht genügend Speicher auffüllen, nicht genügend Gas importieren könnte. Und weil die Stromproduktion durch Gaskraftwerke in Europa immer noch wichtig ist und weil die Schweiz ja im Winter immer Strom importieren muss, könnte das auch Auswirkungen, negative Auswirkungen auf die Schweiz haben.
1: Gleichzeitig sagt die Bundesbehörde aber auch, betrachte man die Preisentwicklung im Strommarkt, gebe es keine Anzeichen, dass eine Stromknappheit erwartet wird. Eine Wette auf ein Fußballspiel oder auf den Sieger der anstehenden Hockey-WM. Besonders junge Männer schließen gerne mal eine Sportwette ab. Deshalb lancieren die Schweizer Kantone eine Kampagne im Hinblick auf die Eishockey- und Fußball-WM dieses Jahr. Gerade Online-Wetten könnten schnell zu einem problematischen Umgang mit Geldspielen führen, schreibt Sucht Schweiz. Und zwar vor allem bei jungen Männern. Diese sollen dank der neuen Kampagne die Gefahren von Online-Geldspiel kennen und auch die Hilfsangebote, die es gibt. Mehr als 40.000 junge Männer haben in der Schweiz laut einer Gesundheitsbefragung einen problematischen Umgang mit Geldspielen. Und viele holen sich laut Sucht Schweiz keine Hilfe und geraten in die Schulden. Sportlerinnen und Sportler aus Belarus dürfen wieder an Olympischen Spielen teilnehmen. Das Internationale Olympische Komitee hat alle Sanktionen gegen Belarus aufgehoben. Damit können Teams und Athleten aus Belarus mit der eigenen Flagge an der Qualifikation für die Olympischen Spiele 2028 in Los Angeles teilnehmen. Das Olympische Komitee hatte Belarus nach dem Einmarsch Russlands in die Ukraine 2022 gesperrt. Belarus war Aufmarschgebiet für den russischen Angriff. Die Sperre für Russland bleibt bestehen. Bei einer Wanderung stehen sie plötzlich vor einem Abgrund. Sie schwitzen, das Herz rast und es breitet sich ein Engegefühl in der Brust aus. Typische Anzeichen von Höhenangst. Für viele ist das aber kein Problem. Sie gehen trotzdem wandern. Das zeigt eine Umfrage der Beratungsstelle für Unfallverhütung BFU. Lukas Lüthi.
5: Mehr als ein Viertel der Befragten gehen wandern, obwohl sie an Höhenangst oder Höhenschwindel leiden. Bei den Frauen sind es laut Umfrage 32%, bei den Männern 23%. Aber gerade einmal 18% der Befragten gaben an, dass Schwindelfreiheit, also keine Höhenangst haben, eine wichtige Voraussetzung fürs Wandern sei. Die Beratungsstelle für Unfallverhütung BFU schreibt, wer durch Angst oder Schwindel blockiert sei, könne sich nicht mehr sicher fortbewegen, so steige das Risiko abzustürzen. Pro Jahr müssten hierzulande etwa 40.000 Menschen nach einem Wanderunfall ärztlich behandelt werden, so die BFU, und etwa 45 Menschen sterben jährlich beim Wandern.
1: Lukas Lütjard berichtet, die Beratungsstelle für Unfallverhütung hat rund 1400 Bergwanderinnen und Wanderer befragt. Und wir kommen zu den Börsendaten, geliefert von SIX. Der Swiss Market Index liegt im Moment bei 13.174 Punkten, 0,8% im Minus. Der Dow Jones Index in New York fällt um 0,1%. Der Euro wird zu 91,45 Rappen gehandelt, der Dollar zu 77,69 Rappen. Und der Blick aufs Wetter: am Abend und morgen ist es ziemlich sonnig. Es gibt nur vereinzelt Regenschauer. Die Temperaturen erreichen morgen beidseits der Alpen 21 Grad. Das waren Nachrichten von Radio SRF, verantwortlich Fabienne Wüthrich.
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0: Es gibt ja so Musik, die geht irgendwie immer. Glenn Miller zum Beispiel. Das ist für mich so Musik, die einem einfach ein gutes Gefühl gibt. Und so ein Gefühl gebe ich Ihnen jetzt extra mit auf den Weg. Egal, was Sie machen, wo Sie sind, entspannt oder gestresst, mit In the Mood geht es automatisch gerade besser. Ich bin Sabrina Lehmann, ich hoffe, Ihnen geht es auch so.

Slauko Arsenik und seine Oberkreiner spät am Abend, so hat der Titel geheissen. Spät am Abend ist es noch nicht, gleich 20 ab 5, aber eben noch nicht ganz. Und darum nehmen wir jetzt noch mal einen, bevor wir den zusammen spielen. Die Galimeros habe ich für Sie parat und in dieser Zeit können Sie sich ja schon mental mal auf unsere Schnipseljagd einstellen, oder? Passt das? Hoffe ich.

0: Meine Damen und Herren, jetzt geht es um die Wurst. Oder besser gesagt, um 3 Billette auf Stanserhorn.
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0: Ich finde ja, sie sind wahnsinnig mutig. Alle Leitungen blinken schon. Dabei haben sie noch keine Sekunde Musik gehört. Gar nichts. Wie wollen sie denn wissen, dass sie es wissen? Also, wir spielen aber. Ich gebe ihnen die Sekunde Musik nachher gleich. Sie geben mir den Titel vom Lied und dann gehören die 3 Billette für auf Stanserhorn inne. Und das ist unser Schnipseli heute. Ja gut, anrufen müssen Sie natürlich auch noch. 0848 531 531, wenn Sie Lust haben zum Mitmachen. Aber ich gebe Ihnen die Sekunde nochmal. 0848 531 531. Und wissen Sie, die schon viel vorher angerufen haben, vielleicht haben Sie ja zu früh angerufen. Man weiss es nicht. Also einfach probieren. Ich wünsche viel Glück.

0: Mit Jodler ziehen wir durch die Welt. Haben die Öste Dritte gesungen. Wir sind mitten in unserem Schnipseljagd-Spiel rein. Unser Musikratenspiel zum Feierabend. Ich darf Ihnen jetzt das Lotti Locher vorstellen. Von Krauchtal bei Burgdorf. Grüezi, Frau Locher.
1: Grüezi, Frau.
0: Lehmann.
1: Lehmann, ja.
0: Gell, wenn man nervös ist, entfallen einem plötzlich Sachen, die man gewusst hat.
1: Ja, das ist ja so.
0: Sie sind heute Nachmittag ein Velotürli gemacht. Wo hat Sie da angeführt?
1: Richtung Bern, also gegen Hub. Von hier aus gegen Hub.
0: Und ist das eine strenge Tour gewesen oder ist es noch gegangen?
1: Nein, das ist ein Gebungstürli.
0: Und wie sind Sie denn unter...
1: Dort, wo es streng geworden wäre, habe ich den umgekehrt.
0: Das haben Sie richtig gemacht, sehr gut. Gell, Sie, heute ist ja so ein Tag, also zumindest bei uns hier in der Ostschweiz und Zürich, hat es am Morgen noch nicht genau ausgesehen, dass der Nachmittag noch gut wird. Bei Ihnen auch?
1: Ja, morgen war es auch noch ein bisschen bewölkt gewesen, aber die Sonne ist eigentlich noch gleich einmal gekommen. Kühl war es am Morgen noch gewesen.
0: Ja, das stimmt. Und geregnet hat es eben da? Ziemlich fest sogar.
1: Ja, nein, bei uns hat es nur über Nacht ein bisschen. Morgen hat es eigentlich nicht mehr geregnet.
0: Ja, dann haben Sie ja gutes Wetter und trockene Strassen gehabt für das Velotürli.
1: Ja, das war.
0: Frau Locher, wir spielen. Ich gebe Ihnen die Sekunden noch zweimal. Sie dürfen noch zweimal die Sekunden hören und dann können Sie mir sagen, ob Sie die Antwort geben wollen oder weiter Musik hören. Ist das gut?
1: Ja, das ist gut.
0: Also, das wäre das erste Mal. Und jetzt gebe ich es Ihnen gerade noch das zweite Mal. Und jetzt dürften Sie mir sagen, was Sie meinen.
1: Ich denke, es sieht nach dem Regen, scheint die Sonne.
0: Absolut richtig, nach dem Regen scheint die Sonne. Passt ja gerade so ein bisschen in diese Woche, oder?
1: Ja, das ist so.
0: Sind Sie schon mal auf dem Stanzenhorn gewesen?
1: Nein, bin ich noch nie gewesen.
0: Dann gibt es einen schönen Ausflug, hä?
1: Ja, da freue ich mich drauf.
0: Herzliche Gratulation. Dann wünsche ich Ihnen ganz einen schönen Abend.
1: Frau Locher. Danke gleichfalls und danke vielmals für den Preis.
0: Ja, sehr gerne, haben Sie sich verdient.
1: Danke.
0: Wiederhören.
1: Adieu, Frau Lehmann. Merci.
0: Adieu, Frau Locher.
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0: Ja, die Schnipseljagd, das ist ja so ein Spiel, wo man die Hai automatisch mitrötelt, wenn wir am Zulassen sind. Und ich behaupte jetzt mal, ganz einen Haufen von Ihnen hätten es vermutlich auch gewusst. Da ist der ganze Titel. Nach dem Regen scheint die Sonne, passend zum Tag heute.

0: Deine oder meine. Und jetzt ist es 20 vor 6.
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0: Bei mir an der anderen Leitungsende ist der Jörg Ackermann. Guten Abend, Jörg.
2: Guten Abend, Sabrina.
0: Wir haben ja heute so ein bisschen Aprilwetter gehabt. Zuerst war es nicht so schön, jetzt sieht es aber freundlich aus. Bleibt es überall trocken heute Abend?
2: Nein, nicht ganz überall. Aber am allermeisten noch bleibt es trocken. Jura haben sich jetzt die Regengüsse aufgelöst. Im Mittelland ist es am Vormittag nass geworden. Da ist es jetzt auch trocken geworden. Aber eben, es hat zum Teil noch Regenwolken unterwegs. Gerade so ein bisschen im Oberaargau, Kanton Luzern, auch im Aargauer Freiamt und allgemein so in der Voralpen entlang. Da sind jetzt noch einzelne Regengüsse unterwegs, noch bis in den Abend rein, aber auch dort am späteren Abend, spätestens 9 Uhr, sollte das dort auch vorbei sein mit diesen Regenwolken. Und dann lösen sich die Quellwolken immer mehr auf,

0: oder den Alpen-Südhang entlang wieder grössere Quellwolken gibt, muss man dann am Morgen, besonders in diesen Bergen, am Nachmittag und Abend stellenweise mit Regengüssen, zum Teil auch mit Gewitter rechnen. Außerhalb der Berge, da gibt es morgen einen recht sonnigen Tag, es ist zwar nicht wolkenlos, also Vormittag ist es noch häufig sonnig, aber eben am Nachmittag kommen dann ausgehend von den Bergen schon ein paar Wolkenfelder auf, aber grundsätzlich gibt es eben morgen einen recht sonnigen Tag und es wird wärmer als heute, es gibt 20 bis 23 Grad.
1: Dann schauen wir doch noch schnell ein bisschen aufs Wochenende. Da steht ja schon so ein bisschen vorne dran und klöpfelt an. Mhm. Muttertag am Sonntag. Welches ist der schöner Tag? Schon ja, der Muttertag?
0: Wenn man etwas für raus geplant hat mit der Mutter, dann würde man das eher am Samstag machen, weil im Laufe des Sonntags da ziehen auch wieder Regengüsse und Gewitter auf. Eben der sonnige Tag vom Wochenende ist definitiv der Samstag. Am Samstag ist es sogar meistens sonnig, auch wenn es nicht wolkenlos ist. Und über den Bergen, da gibt es auch am Samstag ein paar Quellwolken, noch weniger als morgen. Und der Samstag wird frühsommerlich warm, es gibt 22 bis lokal 25 Grad. Aber auch der Muttertag ist nicht kalt. Der ist dann auch nochmal warm. Aber eben die Sonne, die kommt am Muttertag, am Sonntag nur noch zum Teil durch die Wolken durch. Und aus diesen Wolken sind besonders am Sonntag, Nachmittag und Abend eben stellenweise Regengüsse und Gewitter möglich.
1: Gewitter. Wir haben doch noch nicht Sommer. Es ist kein Sommerwetter. Ja, muss auch kein Gewitter
0: wir sind im Übergangsmonat Mai, da sind durchaus auch Gewitter möglich. Und auch kräftige. Es kann auch mal recht abschütten. Aber eben, das ist dann nur lokal der Fall.
1: Schon am Sonntag, in dem Fall.
0: Das wäre schon am Sonntag möglich, ja.
1: Ja, gut. Dann behalten wir da im Hinterkopf. Danke dir vielmals, Jörg Ackermann.
0: Bitte.

Peter, Sue und Mark sind das gewesen. Wir steuern auf die 6 zu. Dann gibt's da bei uns die Feierabendmusik. Die steht heute ganz im Zeichen vom Muttertag. Wir tun uns mit schöner Chormusik zusammen mit dem Guido Rüegge ein bisschen einstimmen auf den Sonntag. Und für Sie alle, die gerne Schlager haben, da sind Sie bei uns natürlich genau richtig heute Abend. Unsere Sendung «Schlag auf Schlager» dann vom 8. bis 10. Ich bin Sabrina Lehmann. Ich sage danke vielmals, sind Sie damit dabei gewesen heute Nachmittag. Ich wünsche Ihnen einen ganz schönen Abend. Ade miteinander.

0: Grubertaler haben den Abschluss gemacht hier auf der Musikwelle.
1: Die Nachrichten von SRF um 6 mit Simon Richle. Das Bundesgericht will eine externe Untersuchung starten, weil zwei seiner Mitglieder vielleicht verbotenerweise zusammen waren. Und der Bund hat über die Stromversorgung informiert, eine Knappheit gäbe es im nächsten Winter wahrscheinlich nicht. Das Wetter, auch morgen gibt es viel Sonne und lokale Regenschauer. Eine Bundesrichterin und ein Bundesrichter sollen eine Liebesbeziehung geführt haben. Das Bundesgericht will das nun genauer untersuchen lassen, und zwar durch ein externes Expertengremium, wie das Bundesgericht schreibt. Das Expertengremium solle rasch, unabhängig und transparent Klärung bringen, schreibt das Bundesgericht. Zudem trifft sich das ganze Gericht nächste Woche zu einer außerordentlichen Sitzung, um über den Fall zu beraten. Falls es sich bei der Liebesbeziehung um eine dauernde Lebensgemeinschaft gehandelt hat, dann hätten die beiden gegen das Bundesgerichtsgesetz verstoßen. Letzte Woche hatte das Bundesgericht mitgeteilt, zwischen der Richterin und dem Richter habe, Zitat, bis vor kurzem während einer gewissen Dauer eine Beziehung bestanden. Der Krieg im Iran könnte im Extremfall Folgen für die Schweizer Stromversorgung haben. Das sagt die zuständige Bundesbehörde, die Eidgenössische Elektrizitätskommission ElCom. Wegen des Krieges sei der europäische Gasmarkt angespannt, sagt ElCom-Präsident Werner Luginbühl.
2: Der Iran-Krieg könnte dazu führen, dass Europa nicht genügend Speicher auffüllen, nicht genügend Gas importieren könnte. Und weil die Stromproduktion durch Gaskraftwerke in Europa immer noch wichtig ist und weil die Schweiz ja im Winter immer Strom importieren muss, könnte das auch Auswirkungen, negative Auswirkungen auf die Schweiz haben.
1: Gleichzeitig sagt die Bundesbehörde aber auch, schaue man auf die Preisentwicklung im Strommarkt, gäbe es keine Anzeichen, dass eine Stromknappheit erwartet wird. Stellt sich die Frage, ist die Schweizer Stromversorgung im Winter sichergestellt? Dazu sagt der ElCom-Chef,
2: wir sind verhalten optimistisch. Sicher hat sich durch den Iran-Krieg die Situation wieder etwas zugespitzt. Es sind neue Risiken entstanden. Aber so wie wir die Situation im Moment einschätzen, gehen wir davon aus, dass die Versorgungssicherheit im nächsten Winter gesichert ist, mit bestimmten Restrisiken.
1: So der ElCom-Chef Werner Luginbühl. Die Weltgesundheitsorganisation WHO hat über die neuesten Erkenntnisse rund um den Ausbruch des Hantavirus auf einem Kreuzfahrtschiff informiert. Von den 8 Fällen erkrankter Personen an Bord seien 5 inzwischen offiziell bestätigt worden. 3 Personen seien am Hantavirus gestorben. Vor den Medien sagt WHO-Chef Tedros Ghebreyesus, weil es bis zu 6 Wochen dauert, bis nach einer Infektion Symptome auftauchen, könnten noch weitere Fälle folgen.
3: Given the incubation period of the Andes virus, which can be up to 6 weeks, it's possible that more cases may be reported. While this is a serious incident, WHO assesses the public health risk as low.
1: Der Vorfall sei ernst, aber für die breite Bevölkerung bestehe ein tiefes Risiko. Eine Übertragung von Mensch zu Mensch sei selten. Es handle sich weder um eine Epidemie noch um eine Pandemie. Eine Wette auf ein Fußballspiel oder auf den Sieger der anstehenden Eishockey-WM. Besonders junge Männer schließen gerne mal eine Sportwette ab. Deshalb lancieren die Schweizer Kantone nun gemeinsam eine Kampagne im Hinblick auf die Eishockey- und Fußball-WM dieses Jahr. Gerade Online-Wetten könnten schnell zu einem problematischen Umgang mit Geldspielen führen, schreibt Sucht Schweiz. Und zwar vor allem bei jungen Männern. Diese sollen dank der neuen Kampagne die Gefahren von Online-Geldspiel kennen und auch die Hilfsangebote, die es gibt. Mehr als 40.000 junge Männer haben in der Schweiz laut einer Gesundheitsbefragung einen problematischen Umgang mit Geldspielen und viele holen sich laut Sucht Schweiz keine Hilfe und geraten in Schulden. Sportlerinnen und Sportler aus Belarus dürfen wieder an Olympischen Spielen teilnehmen. Das Internationale Olympische Komitee hat alle Sanktionen gegen Belarus aufgehoben. Damit können Teams und Athletinnen und Athleten aus Belarus mit der eigenen Flagge an der Qualifikation für die Olympischen Spiele 2028 in Los Angeles teilnehmen. Das Olympische Komitee hatte Belarus nach dem Einmarsch Russlands in die Ukraine 2022 gesperrt. Belarus war Aufmarschgebiet für den russischen Angriff. Die Sperre für Russland bleibt weiterhin bestehen. Und noch Eishockey, gut eine Woche vor Start der Heim-WM schlägt die Schweiz in der Vorbereitung Finnland. Beim Testspiel in Schweden gewinnt die Schweiz mit 5:4 nach Penaltyschießen. Die Börsendaten von SIX. Der Swiss Market Index schließt bei 13.135 Punkten, ein Minus von 1,1%. Der Dow Jones Index in New York fällt um 0,2%. Der Euro wird zu 91,51 gehandelt und der Dollar kostet 77,80. Soweit die Meldungen. Und das Wetter am Abend und morgen ist es recht sonnig. Regen gibt es nur vereinzelt. Dazu gibt es morgen beidseits der Alpen 21 Grad. Das waren Nachrichten von Radio SRF. Verantwortlich war Jan Grüebler.

Das ist sie, die SRF Musikwelle mit der Feierabendmusik bis am 7. Und ich hoffe, Sie haben den nächsten Sonntag schon ganz dick in Ihrem Kalender angestrichen, vielleicht sogar mit Rot. Und wenn nicht, dann würde ich sagen, schleunigst nachholen. Den Muttertag vergessen, das geht nämlich auf gar keinen Fall. In dieser Feierabendmusik tun wir uns ein bisschen einstimmen auf den Muttertag. Bis am 7. gibt es Lieder rund um die Mütter, um die Väter und um die Familie und natürlich überhaupt rund um die Liebe. Einmal ganz traditionell und dann wieder mit ganz viel Pfiff. Es begleitet Sie bis am 7. Guido Rüegge.

Das ist der Donnerstagabend auf der SRF Musikwelle, wenn es in der Feierabendmusik ganz schöne Chorlieder zum Hören gibt. Der Muttertag, der Sonntag, das ist ein grosser Tag für alle Mütter, aber vor allem eben auch für alle Kinder und für die Väter. Einmal im Jahr Danke sagen für das, was die Mütter das ganze Jahr ausmachen. Ich hoffe, es bleibe nicht bei dem einen Mal, sondern es komme auch immer mal wieder unter einem Jahr vor. Schließlich geht ja unter einem Jahr auch immer mal wieder etwas schief. Da ist es doch immer wieder gut, wenn es Mamis eine oder andere wieder zurecht bügt. Wenn ich so zurückdenke, gibt es da gerade ein paar Sachen, wo ich am Nachbarn zum Beispiel Blumen im Garten rein vertrampelt habe oder wo der Fußballstadt ins Goal mit die Scheibe vom Haus nebendran geflogen ist oder wo ich meine Hosen auf dem Schulweg mal ziemlich ruiniert habe. Die passende Musik dazu, die habe ich auch gefunden. Da ist nämlich das Kärntner Doppelsextett mit ihrem Lied «Mit den glanzgerissenen Hosen». Meinet sich meine verrissen und verrupft Hosen von damals?

Mit schönen Chorliedern sind wir unterwegs in Feierabend. Wir stimmen uns ein bisschen ein mit Chorliedern auf den nächsten Sonntag, auf den Muttertag. Was ist in den letzten Wochen in den Schulzimmern und in den Kindergärten im ganzen Land geschaffen worden? Bastelt, gemalt und klebt. Und wenn jetzt das Geschenk gleich noch nicht ganz fertig ist und vielleicht nicht alle Leim trocken ist, es bleibt ja noch ein bisschen Zeit bis am Sonntag. Für ganz Mutige gäbe es auch noch ganz eine andere Möglichkeit. Die ganz Mutigen, die könnten ja ihrer Mami als Überraschung vielleicht ein Lied anstimmen. Wäre doch zumindest mal ein Versuch wert. Vielleicht könnte es ja sogar eins von diesen Liedern sein, wo wir in dieser Stunde spielen. Und zur Not dort statt einem Lied dann vielleicht auch einfach ein kleines Küsschen auf die Backe, gerade so wie beim nächsten Lied aus der Romandie «Le baiser de ma mère». Ja, die Küsschen von Mami, die sind für die Kleinen halt einfach immer noch die besten.

Mit dieser Ave Maria-Vertonung sind wir gerade bei der Übermutter von allen Müttern angekommen, bei der Mutter Gottes. Gerade gehört hier in dieser Feierabendmusik. Das Ave Maria ist eine Bearbeitung vom französischen Komponist Charles Gounod zu einer Melodie von Johann Sebastian Bach. Das Ave Maria ist sicher eins von den mit Abstand bekanntesten und auch beliebtesten unter all den Tausenden von Ave Marias, die es gibt. Kein Wunder, wird es auch hier bei uns auf der SRF Musikwelle regelmässig in unseren Wunschkonzert gewünscht. In Chorkreisen hat sich aber auch ein anderes Ave Maria zu einem richtigen Geheimtipp gemausert, nämlich das Stück «Bogorodice Djevo» vom russischen Komponist Sergei Rachmaninov. Schon als Kind war Rachmaninov begeistert und überwältigt von den mächtigen orthodoxen Gesängen, die er in den verschiedenen Kirchen in St. Petersburg gehört hat. Er ist einmal heimgegangen und hat schon als kleine Pfüderi probiert, die Melodien zu Hause auf dem Klavier nachzuspielen. Genau solche uralte liturgische Melodien aus der russischen Kirchenmusiktradition hat er genommen und sie dann auf eine ganz eigene Art verbunden mit seinen Ideen und Melodien. Rausgekommen ist dabei eine Ave Maria-Vertonung, die für mich zum tiefsten und ausdrucksvollsten gehört, die in 1000 Jahren russische Kirchenmusiktradition überhaupt geschrieben worden ist. Wenn man gut anlässt, dann hört man aus dieser Ave Maria-Komposition «Bogorodice Djevo» noch die faszinierenden Elemente aus dem altrussischen Kirchengesang raus. Vom Rachmaninov dann ganz fein verwoben zu wundervollen Klangfarben. Da gibt's nur eins, die Augen zumachen. Und einfach geniessen.

Eine ganze Stunde mit Liedern, die gut zum Muttertag vom nächsten Sonntag passen. Hier in dieser Feierabendmusik bis am 7. Mit dem nächsten amerikanischen Spiritual, da tauchen wir musikalisch ein in die Zeit der Sklaverei. Weiss Gott, keine schöne Zeit, wo es fast normal war, dass Eltern ihre Kinder als Sklaven verkauft haben. Kein Wunder tönt die Melodie aus den 1870er Jahren auch so traurig, wo die Kinder so hilflos ausgeliefert waren, hoffnungslos und allein. Sometimes I feel like a motherless child. Was so viel heisst wie, manchmal geht's mir, wie wenn ich ein Kind ohne Mutter wäre. Und wenn Sie jetzt beim Zuhören sagen, das tönt ja wie ein Jammergesang, dann muss ich sagen, jawohl, Sie haben recht. Genau so muss es nämlich auch sein, wenn man weiss, was für eine Geschichte hinter dem Lied steckt.

Damit sind wir schon fast am Schluss von dieser Feierabendmusik angekommen. Die Sendung, die habt ihr jetzt hier gerade im Radio hören lassen. Alle unsere Feierabendmusik-Sendungen, die gibt's aber auch online. Einfach im Netz, im Suchfeld vom Internet, die beiden Begriffe Feierabendmusik und SRF Musikquelle eingeben. Und schon könnt ihr wählen, auf was ihr gerade Lust habt. Vielleicht einmal eine Feierabendmusik mit Blasmusik, eine mit Volksmusik oder Jodel oder dann eben eine mit Chormusik. Viel Spass auch weiterhin hier bei uns jetzt mit dem Musikprogramm von der SRF Musikwelle in einer guten Stunde, denn unsere Schlagersendung «Schlag auf Schlager», wenn Ihnen meine Moderationskollegin Franzi Haller alte und neue Schlagermelodien präsentiert. Zwei Stunden lang eine Melodie an der anderen. Viel Spass beim Zuhören auf Ihrer SRF Musikwelle. Einen ganz schönen Abend wünscht der Guido Rüegge.

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1: Radio SRF, Echo der Zeit mit Matthias Kündig. Heute Donnerstag, den 7. Mai, vertiefen wir folgende Themen. Genügend Strom. Für den kommenden Winter rechnet die Schweizer Stromaufsicht, die ElCom, nicht mit Stromengpässen. Das ist unser erstes Thema. Dann Papst Leo XIV. In seinem ersten Amtsjahr habe er noch nicht viel bewegt, sagen Fachleute. Wir reden mit zwei Vatikankennerinnen. Erste Parlamentarierin mit Kopftuch. Wir stellen Ihnen Vera Cerik vor, die gestern ihre erste Sitzung im Zürcher Stadtparlament hatte.
2: Ich meine, ich bin die gleiche Person, mit oder ohne Kopftuch. Ich würde nicht anders politisieren, wenn ich keins anhätte. Ja, man sieht einfach meine Haare nicht, aber deswegen bin ich jetzt nicht eine andere Person.
1: Sagt Vera Cerik in unserem Porträt. Und Wahlen in Peru. Auch mehr als drei Wochen nach dem Urnengang gibt es noch kein Schlussresultat. Aber
3: es ist wichtig zu betonen, dass es keinerlei Hinweise gibt, dass es einen Wahlbetrug oder eine Manipulation der Wahlen hätte geben können.
1: Sagt Andres Hildebrand in Lima. Mit ihm sprechen wir darüber, wer die besten Karten hat bei der Stichwahl ums Präsidentenamt. Die Schweiz braucht sich keine allzu großen Sorgen, um die Stromversorgung zu machen. Für den kommenden Winter rechnet die ElCom, die Regulierungsbehörde für den Schweizer Strommarkt, damit, dass die Schweiz genug Strom haben wird. Einen Vorbehalt hat die ElCom jedoch. Je nachdem, wie sich der Krieg im Iran entwickelt, bestehe ein Risiko, dass der Strom knapp wird. Dies, weil die Schweiz in den kalten Wintermonaten jeweils auf Strom aus dem Ausland angewiesen ist. Wirtschaftsredaktor Pascal Lago.
4: Werner Luginbühl, Präsident der ElCom, ist mit Blick auf nächsten Winter verhalten optimistisch, was die Stromversorgung angeht.
5: Sicher hat sich durch den Iran-Krieg die Situation wieder etwas zugespitzt, aber so wie wir die Situation im Moment einschätzen, gehen wir davon aus, dass die Versorgungssicherheit im nächsten Winter gesichert ist, mit bestimmten Restrisiken.
4: Der Iran-Krieg beeinflusst die Schweizer Stromversorgung indirekt. Die Schweiz bezieht im Winter Strom von Gaskraftwerken aus den Nachbarländern und die Gasspeicher in Deutschland und Frankreich haben zurzeit Mühe, ihre Winterreserve aufzufüllen, weil die Handelswege wegen des Iran-Kriegs gestört sind. So passiert praktisch kein Gas die Straße von Hormuz und wichtige Gasterminals der Golfstaaten sind im Krieg beschädigt worden.
5: Und weil die Stromproduktion durch Gaskraftwerke in Europa immer noch wichtig ist und weil die Schweiz ja im Winter immer Strom importieren muss, könnte das auch negative Auswirkungen auf die Schweiz haben.
4: Damit der Strom in der Schweiz tatsächlich knapp würde, müssten aber einige Extremszenarien eintreten.
5: Wenn beispielsweise im Sommer in Asien eine Hitzewelle zu verzeichnen wäre, große Mengen Gas zum Kühlen in diese Richtung abgezogen würden, dann könnte es sein, dass die europäischen Speicher nicht entsprechend aufgefüllt würden und dann könnte es knapp werden.
4: Zudem müsste die Straße von Hormuz länger geschlossen bleiben und der Winter in der Schweiz außerordentlich kalt werden. Dass der Strom knapp wird, sei also unwahrscheinlich. Während der letzten Energiekrise, als der Krieg in der Ukraine ausbrach, war die Situation prekärer. Damals waren nicht nur die Gasspeicher leer, auch die französischen Atomkraftwerke lieferten weniger Strom in die Schweiz. So oder so zeigen die aktuellen geopolitischen Risiken aber, wie abhängig die Schweiz vom Ausland ist, was die Stromversorgung im Winter angeht.
5: Im Durchschnitt importieren wir im Winter knapp 4 Terawattstunden. Letzten Winter waren es 6,8 Terawattstunden.
4: Das entspricht etwa einem Fünftel des gesamten Schweizer Stromverbrauchs im Winter. Letztes Jahr sei man besonders stark vom Ausland abhängig gewesen.
5: Das war stark darauf zurückzuführen, dass die Wasserkraft weniger produziert hat und dass vor allem Gösgen nicht am Netz war.
4: Das Schweizer Atomkraftwerk Gösgen ging zwar im März dieses Jahr wieder ans Netz, die Abhängigkeit vom Strom aus dem Ausland bleibt aber, gerade weil solche Ereignisse wie ein Ausfall eines Kernkraftwerks oder der Krieg im Iran nicht planbar sind. Darum findet es Werner Luginbühl wichtig,
5: dass wir importieren können. Das konnten wir letzten Winter. Wir hatten keine Restriktionen. Und das ist auch der Grund, warum die ElCom klar dafür plädiert, ein Stromabkommen abzuschließen, damit wir uns diese Importkapazitäten auch für die Zukunft sichern können.
4: Das Stromabkommen mit der Europäischen Union, es wurde im März unterzeichnet und ist Teil des Pakets Bilaterale 3, das momentan vom Parlament beraten wird.
1: Nun zur Nachrichtenübersicht des Tages mit Konrad Muschk. Die Weltgesundheitsorganisation WHO hat über die neuesten Erkenntnisse rund um den Ausbruch des Hantavirus auf einem Kreuzfahrtschiff informiert.
6: Von den 8 Fällen erkrankter Personen an Bord seien 5 inzwischen offiziell bestätigt worden. 3 Personen seien am Hantavirus gestorben. Vor den Medien sagt WHO-Chef Tedros Ghebreyesus, weil es bis zu 6 Wochen dauere, bis sich nach einer Infektion Symptome zeigten, könnten noch weitere Fälle auftauchen.
7: Given the incubation period of the Andes virus, which can be up to 6 weeks, it's possible that more cases may be reported. While this is a serious incident, WHO assesses the public health risk as low.
6: Der Vorfall sei ernst, aber für die breite Bevölkerung bestehe ein geringes Risiko. Eine Übertragung von Mensch zu Mensch sei selten. Es handle sich weder um eine Epidemie noch um eine Pandemie. Die EU will für Grenzgängerinnen und Grenzgänger neue Regeln einführen. Das könnte in der Schweiz Mehrkosten von mehreren 100 Millionen Franken zur Folge haben. Dabei geht es um Personen aus dem Ausland, die in die Schweiz pendeln, um hier zu arbeiten. Verlieren die Grenzgänger ihre Arbeit, bekommen sie Arbeitslosengeld von ihrem Wohnstaat. Die EU will, dass künftig das Land zahlen soll, in dem die Menschen zuletzt gearbeitet haben. Nun hat der Bund ausgerechnet, das könnte die Schweiz 600 bis 900 Millionen Franken pro Jahr kosten. Es handelt sich aber um eine Schätzung und die Regeländerung der EU ist auch noch nicht definitiv. In China hat das nationale Militärgericht 2 ehemalige Verteidigungsminister zum Tod mit 2-jährigem Aufschub verurteilt. Wei Fengzhi und Li Fangshangfo seien der Korruption und Bestechung schuldig befunden worden, meldet die staatliche Nachrichtenagentur Xinhua. Beide waren im Zeitraum von 2018 bis 2023 auch Mitglieder der zentralen Militärkommission, welche die chinesische Armee befehligt. In China wird eine solche Strafe in der Regel in lebenslange Haft ohne Bewährung umgewandelt, wenn der Verurteilte sich innerhalb dieser Frist nichts zu Schulden kommen lässt. Die Urteile sind Teil einer Antikorruptionskampagne von Chinas Präsident Xi Jinping. Sie richtet sich vor allem gegen die Streitkräfte.
1: Eine Bundesrichterin und ein Bundesrichter sollen eine Liebesbeziehung geführt haben. Das Bundesgericht will das nun genauer untersuchen lassen, und zwar durch ein externes Expertengremium, wie das Bundesgericht mitteilt.
6: Das Gremium solle rasch, unabhängig und transparent Klärung über die Art der Beziehung bringen, schreibt das Bundesgericht. Zudem trifft sich das ganze Gericht nächste Woche zu einer außerordentlichen Sitzung, um über den Fall zu beraten. Falls es sich bei der Liebesbeziehung um eine dauernde Lebensgemeinschaft gehandelt hat, hätten die beiden gegen das Bundesgerichtsgesetz verstoßen. Letzte Woche hatte das Bundesgericht mitgeteilt, zwischen der Richterin und dem Richter habe, Zitat, bis vor kurzem während einer gewissen Dauer eine Beziehung bestanden. Sportlerinnen und Sportler aus Belarus dürfen wieder an Olympischen Spielen teilnehmen. Das Internationale Olympische Komitee hat alle Sanktionen gegen Belarus aufgehoben. Damit können Teams und Athleten aus Belarus mit der eigenen Flagge an der Qualifikation für die Olympischen Spiele 2028 in Los Angeles teilnehmen. Das Olympische Komitee hatte Belarus nach dem Einmarsch Russlands in die Ukraine 2022 gesperrt. Belarus war Aufmarschgebiet für den russischen Angriff. Die Sperre für Russland bleibt bestehen. Das Komitee begründet dies unter anderem damit, dass die Weltdopingagentur WADA weiterhin das russische Anti-Doping-System untersucht. Die Börsendaten von 18.09 Uhr geliefert von SIX. Der Swiss Market Index schließt bei 13.135 Punkten, 1,1% im Minus. Der Dow Jones Index in New York fällt um 0,1%. Der Euro wird zu 91,49 Rappen gehandelt, der Dollar zu 77,79 Rappen. Das Wetter. Am Abend und morgen ist es ziemlich sonnig. Es gibt nur vereinzelt Regenschauer. Die Temperatur erreicht morgen beidseits der Alpen 21 Grad.
1: Morgen Freitag ist es genau ein Jahr her. Da bewegte sich der rote Vorhang auf der Loggia, also dem Balkon des Petersdoms, und es erschien der neue Papst, Leo der 14. Vor allem in den letzten Wochen hat er viel von sich reden gemacht, weil er US-Präsident Trump und dessen Drohungen gegen den Iran in deutlichen Worten widersprach. Aber was hat Papst Leo darüber hinaus in seinem ersten Jahr verändert? Welche Zeichen setzt er? Italien-Korrespondent Franco Battel hat in Rom darüber mit zwei Vatikanisten gesprochen, also mit Journalisten, die sich intensiv mit dem Vatikan befassen.
8: Giovanna Chirri beobachtet die Päpste und ihr Wirken schon seit Jahrzehnten. Und sie sagt, viel habe Papst Leo bisher nicht bewegt. Nennenswerte Änderungen im Vergleich zu seinem Vorgänger Franziskus sehe sie bisher nicht, bilanziert Giovanna Chirri nüchtern. Papst Leo der 14. setze sich für den Frieden ein, versuche zwischen konservativen und progressiveren Ansichten zu vermitteln und er spreche die Themen soziale Gerechtigkeit und Armut sehr direkt an. Themen, die schon Papst Franziskus am Herzen lagen. Kann man darum sagen, dass der neue Papst Franziskus näher steht als etwa dem als konservativ geltenden Vorvorgänger Benedikt? Das sei schwierig zu beantworten, sagt Chirri, die ob der Frage kurz heiter wird. Es gäbe schon eine gewisse Nähe Leos zu dessen unmittelbarem Vorgänger Franziskus. Das sagt auch der andere Vatikanexperte Carlo Marroni.
9: Certamente a Francesco sui valori relativi al messaggi della diciamo della giustizia sociale.
8: Speziell beim Thema der sozialen Gerechtigkeit vertrete Leo sehr ähnliche Positionen wie Franziskus. Einzig bei der Wahl seiner Kleider sei Leo wohl näher bei Benedikt. Er trage zum Beispiel wieder den traditionellen roten Schulterumhang, die Mozzetta. Im ersten Jahr seines Pontifikats

0: Die Nachrichten von SRF um Mitternacht mit Michael Wettstein. Wir schauen zuerst in die Straße von Hormuz. Dort werfen sich die USA und der Iran gegenseitig vor, Angriffe verübt zu haben. Dann der Blick nach Großbritannien. Dort sind am Abend die Regionalwahlen zu Ende gegangen, mit schlechten Prognosen für die regierende Labour-Partei. Das Freitagswetter ziemlich sonnig, bei etwa 21 Grad, über den Bergen lokale Schauer. In der Straße von Hormuz ist es am Abend zu Kampfhandlungen gekommen. Laut iranischen Angaben griffen die USA einen iranischen Öltanker und ein weiteres Schiff an. Auch zivile Gegenden seien angegriffen worden. Die USA hätten damit das Waffenruheabkommen verletzt, schreibt das iranische Militär. Das US-Militär meldet dagegen, drei Schiffe der US-Marine, die die Straße von Hormuz durchquerten, seien angegriffen worden. Man habe darauf zurückgeschlagen. Seit einem Monat gilt eine Waffenruhe zwischen dem Iran und den USA. US-Präsident Donald Trump hat derweil der Europäischen Union eine Frist für die Umsetzung des Handelsabkommens gesetzt. Sollte die EU ihren Teil des Abkommens nicht bis zum Unabhängigkeitstag der USA am 4. Juli erfüllen, würden die Zölle sofort auf ein viel höheres Niveau steigen, teilt Trump mit. Gemäß Vereinbarung müsse die EU ihre Zölle auf Null senken. Vor der Ankündigung hatte Trump nach eigenen Angaben ein sehr gutes Gespräch mit der Präsidentin der Europäischen Kommission, Ursula von der Leyen. Auch von der Leyen selbst sprach danach von einem sehr guten Gespräch und es seien gute Fortschritte gemacht worden für eine Reduzierung der Zölle bis Anfang Juli. In Großbritannien haben Regionalwahlen stattgefunden. In Schottland und Wales wurden die Parlamente neu gewählt. In England sind gut 5'000 Sitze in lokalen und regionalen Parlamenten zu vergeben. Die Wahlurnen sind seit gut einer Stunde geschlossen. Laut Umfragen dürfte die Labour-Partei von Premier Keir Starmer viele Sitze verlieren. Britische Medien spekulieren, dass eine schwere Niederlage zum Rücktritt Starmers führen könnte. Großbritannien-Korrespondent Michael Gerber.
1: «Wir werden nicht kampflos abtreten», sagte Keir Starmer in den letzten Wochen wiederholte Male. Und bisher halten sich mögliche Anwärterinnen und Anwärter auf Starmers Spitzenposten bedeckt. Doch dies dürfte sich schnell ändern, sollte Labour noch schlechter abschneiden als erwartet.
0: Neben Labour verlieren laut den Umfragen auch die konservativen Tories. Die Wahlen gewinnen dürften die rechtsnationale Reform-UK-Partei und die Grünen. In Wales und Schottland dürften die Parteien gewinnen, die sich für die Unabhängigkeit ihrer Landesteile vom Vereinigten Königreich aussprechen. Die Resultate werden im Laufe des Morgens erwartet. Eine Bundesrichterin und ein Bundesrichter sollen eine Liebesbeziehung geführt haben. Das Bundesgericht will das nun genauer untersuchen lassen, und zwar durch ein externes Expertengremium, wie das Bundesgericht mitteilt. Das Expertengremium solle rasch, unabhängig und transparent Klärung bringen, schreibt das Bundesgericht. Zudem trifft sich das ganze Gericht nächste Woche zu einer außerordentlichen Sitzung, um über den Fall zu beraten. Falls es sich bei der Liebesbeziehung um eine dauernde Lebensgemeinschaft gehandelt hat, hätten die beiden gegen das Bundesgerichtsgesetz verstoßen. Letzte Woche hatte das Bundesgericht mitgeteilt, zwischen der Richterin und dem Richter habe, Zitat, bis vor kurzem während einer gewissen Dauer eine Beziehung bestanden. In der Stadt Genf haben am Donnerstag mehrere tausend Menschen gegen die Sparmaßnahmen der Regierung protestiert. Ein Protestzug, angeführt vom Gewerkschaftsbund des Staatspersonals, zog über die Mont-Blanc-Brücke bis zur Altstadt. Zuvor hatte das Staatspersonal die Arbeit niedergelegt. Sie kritisieren die Sparmaßnahmen, die im Budgetentwurf für das laufende Jahr enthalten sind, darunter die Blockierung der Lohnstufen für 3 Jahre und das Einfrieren des Teuerungsausgleichs. Zuletzt hatte ein von Experten vorgelegter Katalog mit zusätzlichen Einsparungen von rund 500 Millionen Franken für weitere Unzufriedenheit gesorgt. Nochmals ins Ausland. In Bulgarien ist der Sieger der Parlamentswahl vom April, Rumen Radev, zum Regierungschef ernannt worden. Staatspräsidentin Iljana Iotova erteilte dem 62-jährigen prorussischen und euroskeptischen Politiker den Auftrag zur Regierungsbildung. Radev legt eine Liste mit Kabinettsmitgliedern vor, über die nun das Parlament heute abstimmen soll. Eine der dringendsten Aufgaben der Regierung ist eine Justizreform und die Bekämpfung der Korruption. Weil Bulgarien diese Reformen verschleppt habe, hält die EU-Kommission rund 400 Millionen Euro zurück. Radevs Partei hatte die Parlamentswahl mit rund 44% Stimmenanteil gewonnen und verfügt im Parlament über eine absolute Mehrheit. An der traditionellen Militärparade in Moskau zum Sieg der Sowjetunion über Nazi-Deutschland dürfen keine ausländischen Medienschaffenden teilnehmen. Sie sei zwei Tage vor der Parade ausgeladen worden, berichtet beispielsweise die deutsche Presseagentur. Grund sei die Sicherheitslage. Erstmals seit fast 20 Jahren wird bei der Parade am Samstag auch keine große Militärtechnik präsentiert. Und dann noch der Blick aufs Wetter. Heute Freitag wird es ziemlich sonnig. Vor allem über den Bergen und im Süden bilden sich lokale Schauer. Die Temperaturen erreichen beidseits der Alpen etwa 21 Grad. Das waren Nachrichten von Radio SRF, verantwortlich Michael Wettstein. SRF-Verkehrsinfo von 0.06 Uhr A2 Giasso Richtung Gotthard zwischen dem San Nicolao-Tunnel und Melide. Verkehrsbehinderung durch ein Pannenfahrzeug. Der Fahrstreifen ist blockiert.

0: 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Die Nachrichten von SRF um 1 mit Michael Wettstein. Trotz geltender Waffenruhe haben sich die USA und der Iran in der Straße von Hormuz beschossen. Das US-Militär sagte, es habe unprovozierte iranische Angriffe abgewehrt und mit Schlägen zur Selbstverteidigung reagiert. Der Iran meldet, die USA hätten einen iranischen Öltanker und ein weiteres Schiff angegriffen. Auch zivile Gegenden seien angegriffen worden. Teheran wirft Washington vor, das Waffenruheabkommen verletzt zu haben. Die Waffenruhe zwischen dem Iran und den USA gilt seit gut einem Monat. US-Präsident Donald Trump hat derweil der Europäischen Union eine Frist für die Umsetzung des Handelsabkommens gesetzt. Sollte die EU ihren Teil des Abkommens nicht bis zum Unabhängigkeitstag der USA am 4. Juli erfüllen, würden die Zölle sofort auf ein viel höheres Niveau steigen, teilte Trump mit. Gemäß Vereinbarung müsse die EU ihre Zölle auf Null senken. Vor der Ankündigung hatte Trump nach eigenen Angaben ein sehr gutes Gespräch mit der Präsidentin der Europäischen Kommission, Ursula von der Leyen. Auch von der Leyen selbst sprach danach von einem sehr guten Gespräch und es seien gute Fortschritte gemacht worden für eine Reduzierung der Zölle bis Anfang Juli. Im Ukraine-Krieg hat am späten Abend die von Russland ausgerufene Waffenruhe angefangen. Sie soll für 2 Tage gelten, anlässlich der traditionellen Militärparade in Moskau zum Sieg der Sowjetunion über Nazi-Deutschland. Ob alle Kampfhandlungen tatsächlich eingestellt wurden, ist unklar. Die Ukraine hatte diese Woche ebenfalls eine Waffenruhe ausgerufen, die schon am Dienstagabend in Kraft trat. Dies habe aber nicht zu einer Reduktion der russischen Angriffe geführt, sagte der ukrainische Präsident Volodymyr Zelensky am Mittwoch. 2 Kurzmeldungen. In Großbritannien sind die Urnen für die Regionalwahlen geschlossen. In Schottland und Wales wurden die Parlamente neu gewählt. In England sind gut 5'000 Sitze in lokalen und regionalen Parlamenten zu vergeben. Laut Umfragen dürfte die Labour-Partei von Premier Keir Starmer sowie die konservativen Tories viele Sitze verlieren. Gewinnen dürften die rechtsnationale Reform UK-Partei und die Grünen. Und in Bulgarien ist der Sieger der Parlamentswahl vom April, Rumen Radev, zum Regierungschef ernannt worden. Staatspräsidentin Iljana Jotova erteilte dem 62-jährigen pro-russischen und euroskeptischen Politiker den Auftrag zur Regierungsbildung. Radevs Partei hatte die Parlamentswahl mit rund 44% Stimmenanteil gewonnen und verfügt im Parlament über eine absolute Mehrheit. Das Freitagswetter wird ziemlich sonnig, bei etwa 21 Grad. Über den Bergen gibt's lokale Schauer. Das waren Nachrichten von Radio SRF, verantwortlich Michael Wettstein.
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1: Die Nachrichten von SRF um 2 mit Michael Wettstein. Ein US-Gericht hat die von Präsident Donald Trump verhängten temporären Zölle auf Importe für illegal erklärt. Mit den Zöllen von 10% habe Trump seine Befugnisse überschritten, erklärte das Gericht für internationalen Handel in New York. Geklagt hatte unter anderem der Bundesstaat Washington. Bereits im Februar hatte das oberste Gericht Sonderzölle, die von der Trump-Regierung auf Importe verhängt worden waren, als unrechtmäßig erklärt. Darauf führte das Weiße Haus neue 10% Zölle ein, basierend auf einer anderen rechtlichen Grundlage. Auch diese wurde nun also für illegal erklärt. Trotz geltender Waffenruhe haben sich die USA und der Iran in der Straße von Hormuz beschossen. Das US-Militär sagt, es habe unprovozierte iranische Angriffe abgewehrt und mit Schlägen zur Selbstverteidigung reagiert. Der Iran meldet, die USA hätten einen iranischen Öltanker und ein weiteres Schiff angegriffen. Auch zivile Gegenden seien angegriffen worden. Teheran wirft Washington vor, das Waffenruheabkommen verletzt zu haben. Die Waffenruhe zwischen dem Iran und den USA gilt seit gut einem Monat. Im Ukraine-Krieg hat am späten Abend die von Russland ausgerufene Waffenruhe angefangen. Sie soll für 2 Tage gelten, anlässlich der traditionellen Militärparade in Moskau zum Sieg der Sowjetunion über Nazi-Deutschland. Ob alle Kampfhandlungen tatsächlich eingestellt wurden, ist unklar. Die Ukraine hatte diese Woche ebenfalls eine Waffenruhe ausgerufen, die schon am Dienstagabend in Kraft trat. Dies habe aber nicht zu einer Reduktion der russischen Angriffe geführt, sagte der ukrainische Präsident Volodymyr Zelensky am Mittwoch. 2 Kurzmeldungen. In Großbritannien sind die Urnen für die Regionalwahlen geschlossen. In Schottland und Wales wurden die Parlamente neu gewählt. In England sind gut 5'000 Sitze in lokalen und regionalen Parlamenten zu vergeben. Laut Umfragen dürfte die Labour-Partei von Premier Keir Starmer sowie die konservativen Tories viele Sitze verlieren. Gewinnen dürften die rechtsnationale Reform UK-Partei und die Grünen. Und in Bulgarien ist der Sieger der Parlamentswahl vom April, Rumen Radev, zum Regierungschef ernannt worden. Staatspräsidentin Iliana Jotova erteilte dem 62-jährigen prorussischen und euroskeptischen Politiker den Auftrag zur Regierungsbildung. Radevs Partei hatte die Parlamentswahl mit rund 44% Stimmenanteil gewonnen und verfügt im Parlament über eine absolute Mehrheit. Das Freitagswetter wird ziemlich sonnig, bei etwa 21 Grad. Über den Bergen gibt's lokale Schauer. Das waren Nachrichten von Radio SRF, verantwortlich Michael Wettstein. Und dann noch der Blick auf die Straßen. SRF Verkehrsinfo von 2.03 Uhr. A1 Yverdon-Lausanne zwischen Chavonnet und La Sarre in beiden Richtungen Gefahr durch Gegenstände auf der Fahrbahn. Dies betrifft die A1 Yverdon-Lausanne zwischen Chavonnet und La Sarre in beiden Richtungen Gefahr durch Gegenstände auf der Fahrbahn.